Die ARD-Hitnacht. Jetzt mit einer großartigen Frau. Vor 3 Jahren ist sie gestorben, mit 83 Jahren, Tina Turner. Die war ja nicht nur für ihre außergewöhnliche Stimme, für die Musik so beliebt und so bekannt, vor allem für die genialen Bühnenauftritte, ne, die hat eine unglaubliche Energie, sondern auch für ihre Lebensweisheiten, für ihren Willen. Unbändig, wie sie drauf war, ihre Stärke. Tina Turner hat mal gesagt, ich glaube, wenn man einfach aufsteht und losgeht, wird sich das Leben für einen öffnen. Yep. Loslegen, einfach machen und nicht nur schön denken und reden. We don't need another hero. Die geniale Tina Turner in der ARD-Hitnacht.

Otto Autofahrer, ein Falschfahrer. Auf der A8 Stuttgart-München zwischen der Adelzhausen und dem Dreieck München-Eschenried. Da kommt Ihnen ein Falschfahrer entgegen. Äußerst rechts fahren, nicht überholen. Falschfahrer auf der A8 Stuttgart-München zwischen Adelzhausen und dem Dreieck München-Eschenried. Da ist ein Falschfahrer unterwegs.

Eine Warnmeldung aus dem Verkehrsservice der ARD Hitnacht. Achtung, Falschfahrer auf der A8 Stuttgart-München. Zwischen Adelzhausen und dem Dreieck München-Eschenried kommt Ihnen ein Falschfahrer entgegen. Äußerst rechts fahren, nicht überholen. Da ist ein Falschfahrer unterwegs auf der A8 Stuttgart-München zwischen Adelzhausen und dem Dreieck München-Eschenried. Ihr Lieben unterwegs im Auto, seid schön achtsam, bleibt vor allem wach. Fahrt bitte richtig auf den Autobahnen auf und ab und kommt sicher an. Wir von der ARD Hitnacht begleiten Sie gern noch ein Weilchen. Bis gleich 3:30 Uhr, schon Montag.

Lieber Autofahrer, wir haben inzwischen die Entwarnung bekommen für die A8 Stuttgart-München. Kein Falschfahrer mehr zwischen Adelzhausen und dem Dreieck München-Eschenried.

0: 2.30 Uhr, halb drei. Der Verkehrsservice in der ARD-Hitnacht. So, der Falschfahrer ist weg, das hatten wir schon gesagt. Was noch aktuell ist, das ist die A111, Charlottenburg, Dreieck, Oranienburg. Der Tunnel Flughafen Tegel, der ist ja wegen Bauarbeiten gesperrt und zwar bis nachher um 5. Und die A565 Bonn-Meckenheim ist zwischen Bonn-Beuel und Auerberg gesperrt wegen Brückenschäden. Das war's von unserer Seite. Ihnen wünschen wir eine gute Fahrt.
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0: Mit Romy Anders. Grüß Sie, hi.

Willkommen in der neuen Woche, willkommen im neuen Tag, Montag heute, der 8. Juni. Denken Sie dran, irgendwie, irgendwo, irgendwann fängt auch die Arbeit am Montag an. In dem Sinne, guten Morgen, wir wünschen eine schöne Zeit mit der ARD-Nacht. Herz und Musik von Nena.

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Von Daniel sind vorhin noch ganz, ganz liebe Grüße für alle Nachtschwärmer und Frühaufsteher gekommen. Daniel schreibt, ich wünsche euch allen einen schönen guten Morgen. Ich habe um 3.30 Uhr Frühschicht die ganze Woche jetzt. Oh, das ist auch überhaupt keine einfache Arbeitszeit, Daniel. Wir grüßen aus der ARD-Hitnacht. Und von Gerlinde aus Hamburg, da kam eine ganz entspannte Nachricht, denn Gerlinde muss heute am Montag nicht arbeiten. Und deswegen kann sie noch ganz lang jetzt in der Nacht lesen, hat sie uns geschrieben. Gerlinde, vielleicht schreiben Sie noch ganz kurz, was Sie da genau lesen. Was fasziniert Sie da jetzt um kurz vor drei noch so dermaßen? 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
1: Um 3 Uhr mit Katja Kindermann. Der Konflikt zwischen dem Iran und Israel droht wieder zu eskalieren. Nach den neuen iranischen Raketenangriffen auf Israel hat der israelische Armeechef eine harte Reaktion angekündigt, sobald dafür grünes Licht erteilt werde. Aus der Nachrichtenredaktion Nele Hüpper.
2: Widerstand gegen mögliche neue israelische Angriffe auf den Iran kommt von US-Präsident Trump. So sagte er dem Nachrichtenportal Axios, die USA und der Iran seien auf dem Weg zu einem guten Abkommen. Er wolle nicht, dass das wegen aktueller Ereignisse scheitere. Der Iran hatte gestern erstmals seit Beginn der Waffenruhe Anfang April wieder Raketen auf Israel abgefeuert. Eine Frau wurde verletzt. Das Regime in Teheran bezeichnete den Angriff als Warnung nach israelischen Luftangriffen auf südliche Vororte der libanesischen Hauptstadt Beirut.
1: In London haben gestern Abend der britische Premierminister Starmer, Kanzler Merz und Frankreichs Präsident Macron mit dem ukrainischen Präsidenten Selenskyj beraten. Danach riefen sie den russischen Staatschef Putin auf, Verhandlungen über ein Ende des Kriegs zu führen. An den Verhandlungen müssten auch die USA und Europa aktiv beteiligt werden, hieß es in einer gemeinsamen Erklärung. In der Erklärung werden auch mehrere Voraussetzungen für einen dauerhaften Frieden formuliert, zum Beispiel umfassende Sicherheitsgarantien für die Ukraine. Nach dem Einsturz eines Hauses in Görlitz in Sachsen vor knapp drei Wochen ermittelt die Polizei gegen zwei Männer. Sie sitzen im Zusammenhang mit anderen Straftaten in Untersuchungshaft. Sie stehen im Verdacht, sich in dem Haus befunden und dort Rohrleitungen beschädigt oder manipuliert zu haben. Laut Polizei waren sie offenbar auf der Suche nach Gegenständen, die sie zu Geld machen können. Bei dem Einsturz waren drei Menschen ums Leben gekommen. Tennisprofi Alexander Zverev hat seinen ersten Grand-Slam-Titel gewonnen. Der Hamburger bezwang im Finale der French Open in Paris den Italiener Flavio Cobolli in 5 Sätzen. Aus der Sportredaktion Hendrik Lückhoff.
3: Im Moment des Sieges fiel Zverev auf den Rücken, auf den roten Sand. Die Tränen schossen ihm in die Augen. Das Ziel endlich erreicht. Und es war harte Arbeit im Finale. Den ersten Satz holte sich Zverev mit 6:1. Danach verlor er aber seine Souveränität. Cobolli wurde stärker und gewann auch Satz 2. Durchgang 3 ging dann wieder an Zverev. Den vierten verlor er dramatisch im Tiebreak. Trotzdem behielt der Hamburger im entscheidenden 5. Satz die Nerven, zog schnell davon und verwandelte nach über 4 Stunden seinen 2. Matchball. Der Traum vom Grand Slam Titel ist wahr geworden für Alexander Zverev.
1: Das waren die Nachrichten. Das Wetter in Deutschland: tagsüber heiter bis wolkig, im Südosten mehr Sonne. Von Westen einzelne Schauer oder Gewitter, Höchstwerte 20 bis 28 Grad. Am Dienstag zeitweise Schauer und Gewitter, später freundliche Abschnitte. Die Temperaturen liegen dann bei 15 bis 22 Grad. Die Zeit: es ist jetzt 3:03.
4: Der Verkehrsservice in der ARD-Hitnacht. Da haben wir soweit ruhige Straßen, Gott sei Dank. Eine Meldung von der A111 Charlottenburg, Dreieck, Oranienburg. Der Tunnel Flughafen Tegel ist gesperrt wegen Bauarbeiten. Noch 2 Stunden bis um 5. Und die A565 Bonn-Meckenheim. Die Strecke ist zwischen Bonn-Beuel und Auerberg gesperrt in beiden Richtungen wegen Brückenschäden. Das war's auch schon. Kommen Sie gut und sicher an.
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4: Horchen Sie mal nach draußen. Die Vögel, die sind schon am Zwitschern. Es ist ein schöner Montagmorgen. 3:03 Uhr. Wir wünschen eine erfolgreiche neue Woche und natürlich einen guten Start in den Tag. Ich bin Romy Anders und grüße Sie. Hi, guten Morgen.

Montagmorgen um 3:15, also wer jetzt das erste Mal in den Spiegel gucken muss, der ist nicht mal glücklich mit dem, was ihm da so entgegenblickt, ne? Aber sagen Sie sich eines, wer Montag früh frisch aussieht, der hatte ein langweiliges Wochenende. In dem Sinne, cool bleiben mit uns. Hier ist die ARD-Hitnacht. Guten Morgen, schönen Montag.

Montagmorgen um 3:45. Wir schicken jetzt aus der ARD-Hitnacht ganz, ganz viele liebe Grüße in all die Bäckerstuben und sagen Danke zu Ihnen am Backofen. Danke für all die frischen Brötchen, für die Croissants. Danke für die leckeren Teilchen. Na, so ein Bäckerhandwerk, da kennt man auch kein Ausschlafen. Ist uns klar. 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

0: cool. Das war George Michael in der ARD-Hitnacht. Es ist 3:30 Uhr. Die ARD-Hitnacht gleich mit dem Verkehr. Vorher noch eine Gefahreninformation. Und zwar gibt es einen Stromausfall in Rottlingen, Wannweil und Kirchentellinsfurt. Der Stromausfall wird über längere Zeit andauern. Auch Telefon und Internet funktionieren natürlich dann nur noch eingeschränkt. Die zuständigen Behörden entwickeln gemeinsam mit der Feuerwehr und der Polizei Strategien, um die Bevölkerung mit dem Nötigsten zu versorgen. Handlungsempfehlung: das Autoradio eingeschaltet lassen und eben auf weitere Informationen achten. Die Störung wird so schnell wie möglich behoben. Es heißt noch, reduzieren Sie Ihren Stromverbrauch über Akkus und Batterien auf das Nötigste und schalten Sie alle netzbetriebenen Geräte aus. Zum Verkehr auf den Straßen ist gar nicht viel los. Wir haben die A111 noch, Charlottenburg, Dreieck, Oranienburg. Der Tunnel Flughafen Tegel, der ist ja gesperrt wegen Bauarbeiten. Noch 1,5 Stunden. Und die A565, Bonn-Meckenheim, die ist zwischen Bonn-Beuel und Auerberg in beiden Richtungen gesperrt wegen Brückenschäden.
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0: Kommen Sie gut in die neue Woche. Einen schönen Montag.

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Einen guten Start in den Tag mit Kaffee und immer auch ganz, ganz wichtig, einem Lächeln. Ne, auch wenn es vielleicht nicht so einfach ist, die Mundwinkel mal ein bisschen oben zu halten. Allein auf den Versuch kommt es an. Ja, Herz über Kopf, Joris, voilà.

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Frank hat ganz, ganz süß vorhin geschrieben. Romy, ich weiß, dass alle Männer Deutschlands in Sie verliebt sind. Was kann ich tun, damit Sie mich lieben würden? Fragezeichen. Sie haben die schönste Stimme der Welt. Frank. Das ehrt mich ja sehr, aber Sie haben mich alle noch nicht singen gehört. Schlagartig würde man sich wieder entlieben. Ne, schon was erzählen im Radio, das können wir alle. Aber schon singen, Leute, das ist eine Kunst. Und das Ding ist, ich singe halt sehr gern. Und auch sehr laut. Meine Kollegen, die können schon nicht mehr. Und von denen ist übrigens auch kein einziger in mich verliebt. 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

Last in Music von unserer Stammhörerin Martina aus Siegen kam gerade noch eine ganz, ganz liebe Nachricht. Hallo, schreibt sie, ich höre euch beim Zeitung austragen, jetzt habe ich aber Feierabend und kann ins Bett. Eure Martina. Also wir von der ARD Hitnacht, wir wünschen auf jeden Fall allen, die auch gleich Schluss haben und ins Bett können, eine ganz schnelle Reise ins Traumland, einen erholsamen Schlaf. Und wir anderen, die wir noch ein bisschen durchhalten müssen, ne, ist ja noch nicht mal um vier jetzt, das geht auch, das geht alles vorbei. Halten Sie durch, haben Sie einen guten Start in den Montag, wir von der ARD Hitnacht. Wir sind noch ein Weilchen bei Ihnen. Guten Morgen und einen schönen Tag wünschen wir. 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

Achtung Autofahrer, wir haben eine Warnmeldung reinbekommen und zwar für die A73 Franken-Schnellweg Nürnberg-Bamberg in Höhe Fürth-Ronhof. Da werden in beiden Richtungen Gegenstände auf die Fahrbahn geworfen. Äußerste Vorsicht, A73 Franken-Schnellweg Nürnberg-Bamberg in Höhe Fürth-Ronhof werden Gegenstände auf die Fahrbahn geworfen.

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1: Um 4 Uhr mit Katja Kindermann. Israelische Luftstreitkräfte haben heute früh nach eigenen Angaben militärische Ziele im Westen und Zentrum des Irans angegriffen. Iranische Medien melden Explosionsgeräusche in Isfahan, Tabriz und der Hauptstadt Teheran. Zuvor hatte der israelische Armeechef mit Angriffen gedroht, als Reaktion darauf, dass der Iran gestern erstmals seit Beginn der Waffenruhe Anfang April wieder Raketen auf Israel abgefeuert hatte. Gleichzeitig hatte sich US-Präsident Trump in mehreren Interviews gegen neue israelische Angriffe ausgesprochen. In London haben gestern Abend der britische Premierminister Starmer, Kanzler Merz und Frankreichs Präsident Macron mit dem ukrainischen Staatschef Zelensky über die Lage in der Ukraine beraten. Danach veröffentlichten sie eine gemeinsame Erklärung. Unsere London-Korrespondentin Franziska Hoppen fasst die wichtigsten Punkte der 4 Staats- und Regierungschefs zusammen.
2: Sie haben betont, dass die nächsten Schritte in enger Zusammenarbeit mit der Ukraine, anderen europäischen Partnern und den USA erfolgen sollen. Es sollen mehr Abfangraketen gebaut und gemeinsame Fähigkeiten zur Abwehr ballistischer Raketen entwickelt werden. Und Präsident Putin haben sie aufgefordert, einem sofortigen Waffenstillstand zuzustimmen. Der derzeitige Frontverlauf solle als Ausgangspunkt für die Verhandlungen dienen. Und russische Vermögenswerte, die wolle man auch so lange eingefroren lassen, bis Russland seinen Angriffskrieg beende und die Ukraine entschädige.
1: Ein defektes Bauteil in der Lüftungsanlage hat den Feueralarm am Münchner Flughafen ausgelöst. Das hat der Sprecher des Flughafens mitgeteilt. Das Teil sei ausgetauscht worden und jetzt könne der Tower wieder ohne Einschränkungen arbeiten. Gestern Abend war der Betrieb am Münchner Flughafen nach einem Feueralarm für rund 2 Stunden unterbrochen worden. Fluglotsen hatten einen Brandgeruch am Tower wahrgenommen. Rund 35 Maschinen mussten umgeleitet werden. Tennisprofi Alexander Zverev hat seinen ersten Grand-Slam-Titel gewonnen. Der Hamburger bezwang im Finale der French Open in Paris den Italiener Flavio Cobolli in 5 Sätzen. Aus der Sportredaktion Hendrik Lückhoff.
3: Im Moment des Sieges fiel Zverev auf den Rücken, auf den roten Sand. Die Tränen schossen ihm in die Augen. Das Ziel endlich erreicht. Und es war harte Arbeit im Finale. Den ersten Satz holte sich Zverev mit 6:1. Danach verlor er aber seine Souveränität. Cobolli wurde stärker und gewann auch Satz 2. Durchgang 3 ging dann wieder an Zverev. Den 4. verlor er dramatisch im Tiebreak. Trotzdem behielt der Hamburger im entscheidenden 5. Satz die Nerven, zog schnell davon und verwandelte nach über 4 Stunden seinen 2. Matchball. Der Traum vom Grand Slam Titel ist wahr geworden für Alexander Zverev.
1: Das waren die Nachrichten. Das Wetter in Deutschland. Tagsüber heiter bis wolkig, im Südosten mehr Sonne, von Westen einzelne Schauer oder Gewitter. Höchstwerte 20 bis 28 Grad. Am Dienstag zeitweise Schauer und Gewitter, später freundliche Abschnitte 15 bis 22 Grad. Es ist jetzt 4:03 Uhr.
4: Der Verkehrsservice in der ARD-Hitnacht mit einer Sofortmeldung. Achtung auf der A73 Frankenschnellweg Nürnberg-Bamberg. In Höhe Fürth-Ronhof werden in beiden Richtungen Gegenstände auf die Fahrbahn geworfen. Und außerdem haben wir auch eine Gefahreninformation bekommen. Und zwar gibt es nämlich einen Stromausfall in Reutlingen, Wannweil, Kirchen-Tellensfort. Der Stromausfall wird über längere Zeit andauern, heißt es. Auch Telefon und Internet funktionieren dadurch natürlich nur eingeschränkt und die zuständigen Behörden, die entwickeln gemeinsam mit der Feuerwehr und der Polizei Strategien, um eben die Bevölkerung mit dem Nötigsten zu versorgen. Handlungsempfehlung, das Autoradio eingeschaltet lassen und eben auf weitere Informationen achten. Klar, die Störung wird so schnell wie möglich behoben und es heißt noch, reduzieren Sie Ihren Stromverbrauch über Akkus und Batterien auf das Nötigste, schalten Sie alle netzbetriebenen Geräte aus. So, dann haben wir die A1 Hamburg Richtung Bremen. Die Strecke ist nämlich zwischen Sittensen und Elsdorf gesperrt, da gab es einen Unfall. Die A111 Charlottenburg Dreieck Oranienburg, der Tunnel Flughafen Tegel ist gesperrt wegen Bauarbeiten bis um 5, noch eine Stunde. Und die A565 Bonn-Meckenheim ist zwischen Bonn-Beuel und Auerberg in beiden Richtungen gesperrt wegen Brückenschäden.
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4: Mit Romy Anders. Guten Morgen. Hi.

Musik von Atomic Kitten in der ARD Hitnacht. So, jetzt hören Sie einen ganz, ganz wunderbaren Song von U2. Man kann das Lied durchaus auch verstehen. Ja, die Liebe als eine Art, ja, vielleicht Überlebenskampf, nämlich, dass man eine Art Pflichtgefühl empfindet, trotz aller Unterschiede zusammenzuhalten und sich gegenseitig zu unterstützen, ne? Mit Achtung miteinander umgehen, respektvoll zu bleiben. Man kann vielleicht auch sagen, erwachsen sein, nicht gleich davonrennen, wenn es mal Probleme gibt, Dinge aushalten können, miteinander reden und eben nicht immer gleich alles hinzuschmeißen. U2, One in der ARD-Hitnacht.

0: Es ist 4:30 am Montagmorgen. Einen schönen guten Morgen wünschen wir. Der Verkehrsservice in der ARD-Hitnacht mit der Meldung von der A1 Hamburg Richtung Bremen. Die Strecke ist zwischen Sittensen und Elsdorf gesperrt, da gab es nämlich einen Unfall. Und die A111 Charlottenburg Dreieck Oranienburg, Tunnel Flughafen Tegel, ist gesperrt wegen Bauarbeiten noch eine halbe Stunde bis um 5. Und die A565 Bonn-Meckenheim ist zwischen Bonn-Beuel und Auerberg gesperrt in beiden Richtungen wegen Brückenschäden. Passen Sie gut auf, bleiben Sie wach, kommen Sie gut und sicher an.
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Come on, Aline, die ARD-Hitnacht. Ihr lieben Nachtschwärmer und Frühaufsteher, guten Morgen, willkommen im neuen Tag. Wir sorgen hier bei uns nicht nur für gute Musik, wir sorgen auch für etwas Bewegung jetzt in der Früh. Nichts geht über einen ordentlichen Liegestütz oder über Kniebeuge, wenn die richtig ausgeführt sind. Das macht auf jeden Fall eine straffe Figur, wenn man es regelmäßig macht, und es macht gute Laune. Hier, der Beat stimmt, die Haltung auch, voila, feel it still. Genial und einfach gut für Bauch, Beine und Po. Ready? Na dann.

der Sonderzug nach Pankow. Kaum hat unser Udo Lindenberg Mitte Mai seinen 80. Geburtstag gefeiert, da kam auch schon die Meldung, dass er ins Krankenhaus musste. Probleme mit dem Bauch, das war überhaupt nicht gut. Aber der Udo, der hat sich ja dann auch schnell gemeldet, man soll sich keine Sorgen machen, das wird schon alles wieder. Er hat ja schließlich ein Ziel. Udo möchte 100 Jahre alt werden, mindestens. Und es ist eine sportliche Ansage. Man muss dazu sagen, aus Sicht eines 100-Jährigen, da ist der Udo Lindenberg noch ein ganz junger Spund. Wir sagen

Ob 40, 80 oder 120. Wichtig ist es doch vor allem im Leben, neugierig zu bleiben, offen, zugewandt zu bleiben, aktiv sein. Und dann kannst du auch 200 werden. Das passt. Die ARD-Hitnacht hier. Guten Morgen.

Monday, Monday, die Mamas und Papas in der ARD-Hitnacht. Ganz, ganz liebe Grüße haben uns gerade erreicht von Roberto aus Sachsen. Der hat nämlich auch Bilder vom beginnenden Tag im wunderschönen Dresden geschickt. Und er schreibt dazu, diese schöne Stadt und dazu ein guter Kaffee. Mein Glück ist vollkommen, auch wenn es noch so früh ist und ich gleich zur Arbeit muss. Roberto, danke. Wir grüßen Dresden.

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1: Um 5 Uhr mit Katja Kindermann. Israelische Luftstreitkräfte haben heute früh nach eigenen Angaben militärische Ziele im Westen und Zentrum des Irans angegriffen. Iranische Medien melden Explosionsgeräusche in mehreren Städten, darunter Isfahan, Tebris und der Hauptstadt Teheran. Zuvor hatte der israelische Armeechef mit Angriffen gedroht, als Reaktion darauf, dass der Iran gestern erstmals seit Beginn der Waffenruhe Anfang April wieder Raketen auf Israel abgefeuert hatte. Gleichzeitig hatte sich US-Präsident Trump in mehreren Interviews gegen neue israelische Angriffe ausgesprochen. In London haben gestern Abend der britische Premierminister Starmer, Kanzler Merz und Frankreichs Präsident Macron mit dem ukrainischen Staatschef Zelensky über die Lage in der Ukraine beraten. Danach veröffentlichten sie eine gemeinsame Erklärung. Unsere London-Korrespondentin Franziska Hoppen fasst die wichtigsten Punkte der vier Staats- und Regierungschefs zusammen.
2: Sie haben betont, dass die nächsten Schritte in enger Zusammenarbeit mit der Ukraine, anderen europäischen Partnern und den USA erfolgen sollen. Es sollen mehr Abfangraketen gebaut und gemeinsame Fähigkeiten zur Abwehr ballistischer Raketen entwickelt werden. Und Präsident Putin haben sie aufgefordert, einem sofortigen Waffenstillstand zuzustimmen. Der derzeitige Frontverlauf solle als Ausgangspunkt für die Verhandlungen dienen. Und russische Vermögenswerte, die wolle man auch so lange eingefroren lassen, bis Russland seinen Angriffskrieg beende und die Ukraine entschädige.
1: Ein defektes Bauteil in der Lüftungsanlage hat den Feueralarm am Münchner Flughafen ausgelöst. Das hat der Sprecher des Flughafens mitgeteilt. Das Teil sei ausgetauscht worden und jetzt könne der Tower wieder ohne Einschränkungen arbeiten. Gestern Abend war der Betrieb am Münchner Flughafen nach einem Feueralarm für rund 2 Stunden unterbrochen worden. Fluglotsen hatten einen Brandgeruch am Tower wahrgenommen. Rund 35 Maschinen mussten umgeleitet werden. Tennisprofi Alexander Zverev hat zum ersten Mal einen Grand-Slam-Titel gewonnen. Der Hamburger gewann das Finale der French Open in 5 Sätzen gegen den Italiener Flavio Cobolli. Aus der Sportredaktion Moritz Kühn.
3: Es war ein Drama mit Happy End. Fast 4,5 Stunden dauerte das Finalmatch. Dann sank Zverev vor Glück zu Boden, schlug die Hände vors Gesicht und schaute ungläubig in den Pariser Himmel. Im Alter von 29 Jahren die Krönung seiner Karriere. Der Olympiasieger von 2021 behielt im Endspiel gegen den Italiener Cobolli die Nerven, ließ sich trotz verlorenem 4. Satz im Tiebreak nicht aus der Ruhe bringen. Den entscheidenden 5. Durchgang gewann Zverev mit 6:1 und feierte seinen ersten Grand Slam Sieg.
1: Das waren die Nachrichten. Das Wetter in Deutschland. Tagsüber heiter bis wolkig, im Südosten mehr Sonne, von Westen einzelne Schauer oder Gewitter. Höchstwerte 20 bis 28 Grad. Am Dienstag zeitweise Schauer oder Gewitter, später freundliche Abschnitte bei 15 bis 22 Grad. Die Zeit, es ist jetzt 5.03 Uhr.
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5: Es liegen uns derzeit keine Störungsmeldungen aus dem SR3-Verkehrsstudio vor. Ihnen allen gute Fahrt.
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5: 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Hallo, schönen guten Morgen. Hier ist Michael Friemel.
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Morgen. Hier ist SR3 am Montag. Gucken wir eben aufs regionale Wetter hier bei uns im Saarland. Weil wir starten gerade noch überwiegend freundlich. Die Sonne deutet sich gerade zart rosa am Horizont an. Und es wird auch noch ein recht freundlicher Vormittag werden. Dann werden sich um die Mittagszeit aber die Wolken mehr und mehr verdichten. Und gegen Nachmittag ist mitunter auch etwas Regen drin. Es ist allerdings heute noch ziemlich warm. 20 bis 24 Grad werden wir auch heute noch mal bekommen. Morgen am Dienstag Sonne und Wolken, meist trocken bei 20 Grad. Der Mittwoch ebenfalls Sonne und Wolken, vielleicht ein paar Schauer. Aber der wird relativ kühl, der Tag, bis zu 18 Grad.

So, ich vermute, dass er gleich klopft und dann muss ich ihn einlassen. So ist das mit den Vampiren an einem Montagmorgen hier bei SR3. Wir freuen uns auf Graf Dracli. Es ist 19 Minuten nach 5, vorher aber noch ABBA und Fernando.

0: Pass auf, ein Speisteich. Pass auf, ein Speisteich.
1: Ja, bitte.
0: Ist Loders Bestattungsinstitut Schaustamatz?
1: Ja, das ist richtig.
0: Bestattungsinstitut Ruhe tief Qualität, Serge. Denn die Ewigkeit ist eine lange Zeit. Ist das Ihr Anzeichen?
1: Ja, für was?
0: So, ich sah Ihnen auf einmal etwas. Ich habe mein Sarschmacher gelassen noch vom alten Schaustamatz. Der ist noch kein 200 Jahre alt und er ist schon wurmatzig. Der sieht aus wie ein Seibecken. Ich habe mir eine Weile den Kohlekeller gezogen, allein ist echt mal dunkel. Aber es kann nicht sein, dass ich als Verbraucher noch 200 Jahre ein Sarisch habe, wo der Deckel ausgesieht wie ein Scheifkäse. Ich flicke das bei selber, aber das war der letzte Sarisch, wo ich bei Ihnen kaufen. Guten Abend.

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1: Um 5.30 Uhr mit Michael Friemel. Guten Morgen. Guten Morgen. Israel greift Ziele im Iran an. Örtliche Medien berichten von Explosionen in der Hauptstadt Teheran. Wohngebiete seien aber nicht getroffen worden. Der Angriff erfolgte, nachdem der Iran zuvor Israel angegriffen hatte. Aufruf zu Waffenruhe in der Ukraine. Gestern Abend kamen in London Premierminister Starmer, Bundeskanzler Merz, Frankreichs Präsident Macron und der ukrainische Präsident Zelensky zusammen. Sie riefen Russland zugleich zu Verhandlungen über ein Ende des Krieges auf. Intendantenwahl beim SR. Zur Wahl stehen heute der derzeitige Intendant Martin Grasmück und der Vorstand der Filmförderungsanstalt FFA in Berlin, Peter Dinges. Die Amtszeit des nächsten Intendanten beginnt im März kommenden Jahres und geht bis Ende April 2033. Alexander Zverev gewinnt French Open. Der deutsche Tennisprofi setzte sich im Finale in Paris gegen den Italiener Flavio Cobali in 5 Sätzen durch. Für Zverev ist es der erste Grand-Slam-Titel seiner Karriere.
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1: Wir starten freundlich in diesen Montag. Ab dem späteren Vormittag werden die Wolken mitunter dichter. Dann kann es eventuell etwas Regen geben am Nachmittag. Dazu ist es angenehm warm mit 20 bis 24 Grad. Morgen dann ein trockener Sonne-Wolken-Mix bei 16 bis 20 Grad.
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1: Sie melden aktuelle Blitzer auf der A620 Saarlouis Richtung Saarbrücken in Höhe Bad Gassen, in der Ortsdurchfahrt von Badenbach und am Ortsausgang von Limbach, wenn es Richtung Homburg geht. Danke fürs Melden.
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1: Guten Morgen, hier ist Michael Friemel. Schönen Montag.
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0: Oh, das ist was besonders Feines diese Woche.
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0: We Love Udo heißt dieses Album. Es ist ein Album, wo 19 Songs drauf sind, die im Original von Udo Lindenberg stammen und die von Kolleginnen und Kollegen gecovert worden sind. Zum 70. von Udo, zum 70. wäre schön, zum 80. von Udo, den hat er am 17. Mai gefeiert. Ja, und aus diesem Anlass ist eben dieses Tribute-Album erschienen, ein Geschenk seiner langjährigen Wegbegleiter. Und das Tolle ist drauf, ganz unterschiedliche Sachen findet man. Wenn Sie die Doku über Udo gesehen haben, dann haben Sie auch Bill Kaulitz von Tokyo Hotel gesehen. Die haben sich ja zum Beispiel das 50 Jahre alte Na und ausgesucht. Wen haben wir noch mit dabei? Also ganz spannend finde ich eigentlich, dass Hans Zimmer, unser deutscher Filmkomponist in Hollywood, sich auch beteiligt hat. Der Hans Zimmer hat den Song Komet von Udo Lindenberg genommen und hat den ja wie eine große Filmmusik inszeniert. Und das hören wir uns heute als ersten Ausschnitt an in unserem Album der Woche. Viel Spaß, hier ist Musik aus We Love Udo.

So hört sich der Nummer 1-Hit von Udo Lindenberg zusammen mit Apache 207 in der Hans Zimmer Filmedition an. Komet aus dem Album We Love Udo. Das stellen wir im Laufe dieser Woche vor und ich freue mich schon sehr drauf. Das war ein toller Vorgeschmack. 5:43 Uhr.

0: Guten Morgen. SR3 mit einem aktuellen Verkehrshinweis von der A1, Saarbrücken Richtung Trier. In Höhe der Abfahrt Nonnweiler Braunshausen liegen Reifenteile auf der Fahrbahn. Fahren Sie vorsichtig ran und kommen Sie gut zu Ihrem Ziel.
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Hat das also doch gemacht. Alexander Sascha Zverev hat gewonnen. Seinen ersten Grand-Slam-Titel in Roland Garros. Er hat den Titel bei den French Open geholt. Komm, das gibt's natürlich einen Grund zu feiern. Nächste Stunde hier in SO3 Guten Morgen im Frühsport mit Till Schacht. In dieser Stunde habe ich jetzt noch Musik von Hermann Hermels, No Make Today. 5 vor 6 ist es. Guten Morgen.

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1: 6 Uhr. Deutschland, Frankreich, Großbritannien und die Ukraine haben Russland zu einer sofortigen Waffenruhe und Friedensverhandlungen aufgefordert. Grundlage möglicher Verhandlungen soll die aktuelle Frontlinie in der Ukraine sein. Das erklärten der britische Premierminister Starmer, Kanzler Merz, Frankreichs Präsident Macron und der ukrainische Präsident Zelensky nach einem gemeinsamen Treffen in London. Für SR Info Christian Hammer.
2: In der Erklärung formulieren die vier Staats- und Regierungschefs auch mehrere Voraussetzungen für einen, so wörtlich, gerechten und dauerhaften Frieden. Sie fordern unter anderem umfassende Sicherheitsgarantien für die Ukraine. Die russischen Vermögenswerte sollen so lange eingefroren bleiben, bis Russland seinen Angriffskrieg beendet und die Ukraine für die durch den Krieg verursachten Schäden abfindet. Außerdem sollen die USA und Europa aktiv an möglichen Friedensverhandlungen beteiligt werden.
1: Atomwaffen spielen weltweit wieder eine größere Rolle. Das berichtet das Stockholmer Friedensforschungsinstitut SIPRI in seinem neuen Jahresbericht. Demnach ist zwar die Gesamtzahl der Atomsprengköpfe leicht gesunken, die Zahl der militärisch nutzbaren Waffen ist aber gestiegen. Besonders die USA, Russland und China investieren weiter in den Ausbau und die Modernisierung ihrer Atomwaffen. Das Friedensforschungsinstitut warnt deshalb vor einem neuen nuklearen Wettrüsten. Israel hat heute früh nach eigenen Angaben militärische Ziele im Westen und im Zentrum des Irans angegriffen. Örtliche Medien berichten von Explosionen, unter anderem in der Hauptstadt Teheran. Wohngebiete seien aber nicht getroffen worden. Mit den Attacken setzte sich Israel über Warnungen von US-Präsident Trump hinweg. Dieser hatte Israel aufgefordert, die laufenden Gespräche zwischen den USA und dem Iran nicht durch Militärschläge zu gefährden. Der israelische Angriff erfolgte, nachdem der Iran das Land angegriffen hatte. Laut dem israelischen Militär wurden die Raketen abgefangen. Im Süden der Philippinen hat es ein schweres Erdbeben gegeben. Dabei ist nach Angaben der örtlichen Polizei mindestens ein Mensch ums Leben gekommen. Zahlreiche Gebäude seien eingestürzt. Für die Region wurden Tsunami-Warnungen ausgegeben. Behörden auf den Philippinen und in Indonesien forderten die Bewohner der betroffenen Küstenregionen auf, sich sofort in höher gelegene Gebiete zu begeben. Heute Abend wählt der Rundfunkrat den zukünftigen Intendanten des Saarländischen Rundfunks. Gegen Amtsinhaber Martin Grasmück tritt der Medien- und Kulturmanager Peter Dinges an. SR-Reporterin Jennifer Klein.
3: Martin Grasmück ist seit rund 5 Jahren SR-Intendant. Zuvor arbeitete er in unterschiedlichen Positionen für den Saarländischen Rundfunk. Unter anderem als stellvertretender Programmdirektor, als Programmchef von SR1 und Unser Ding sowie als Leiter der Intendanz. Studiert hat der 56-jährige Informationswissenschaft, Politikwissenschaft und Anglistik an der Universität des Saarlandes. Gegenkandidat Peter Dinges ist seit rund 22 Jahren Vorstand der Filmförderungsanstalt FFA in Berlin. Zuvor war er bei verschiedenen Film- und Fernsehunternehmen tätig. Dinges wurde 1961 in Saarbrücken geboren und ist studierter Jurist.
1: Für die Wahl des SR-Intendanten ist eine Zweidrittelmehrheit nötig. Kommt sie in 3 Wahlgängen nicht zustande, wird morgen erneut gewählt. In Merzig muss heute und morgen die Hilbringer Brücke auch für Fußgänger und Radfahrer gesperrt werden. Nach Angaben des Landesbetriebs für Straßenbau werden neue Übergangskonstruktionen eingebaut. Das sei nur unter einer Vollsperrung möglich. Für den Autoverkehr ist die Hilbringer Brücke schon seit Anfang März wegen der Sanierungsarbeiten gesperrt, voraussichtlich noch bis September. Das waren die Nachrichten mit Carina Deves. 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
4: Wir starten freundlich in diesen Montag. Ab dem späten Vormittag werden die Wolken dichter. Am Nachmittag kann es mitunter etwas Regen geben. Dazu ist es aber angenehm warm mit Höchstwerten zwischen 20 und 24 Grad. Morgen dann ein trockener Sonne-Wolken-Mix bei 16 bis 20 Grad. Der kühlste Tag der Woche wird wahrscheinlich der Mittwoch mit maximal 18 Grad. Dazu Sonne und Wolken im Mix und vielleicht ein paar Schauer.
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4: Vorsicht auf der A1, Saarbrücken Richtung Trier. In Höhe der Abfahrt Nürnweiler-Braunshausen liegen Reifenteile auf der Fahrbahn. Ansonsten störungsfreier Verkehr. Ich habe nur noch 3 Blitzer, die Sie gesichtet haben. Auf der A620 Saarlouis Richtung Saarbrücken in Höhe Badgassen. In der Ortsdurchfahrt von Bartenbach und am Ortsausgang von Limbach in Fahrtrichtung Homburg.
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4: guten Morgen, hier ist Michael Frieden. Auch in dieser halben Stunde sind zwei tolle Titel. Also es sind natürlich insgesamt alles tolle Titel, das wissen Sie. Ich liebe unser Musikprogramm sehr. Aber zwei tolle Titel, Prince and the Revolution mit Purple Rain und Queen mit Crazy Little Thing Called Love. Beides Titel, die ich sehr mag, aber nicht aussprechen kann.
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Schönen guten Morgen, 6:12. Der Auftakt ist schon gemacht, aber jetzt kommt er zum zweiten Mal für dieses Jahr. Der Treffpunkt Ü-Wagen besucht Sie hier bei uns im Saarland. Und zwar sind wir am kommenden Freitag schon, das geht jetzt ratzfatz, in Quierschied am kleinen Markt. 8000 Einwohner in Quierschied, die stolz auf ihre industrielle Vergangenheit sind. Und die haben eine Menge Freizeitangebote für Kinder und Jugendliche geschaffen. Die wissen, wie man gut Freizeit und wie man gut Feste feiert. Und das feiern wir wiederum. Alle Infos, warum wir in Quierschied sind, was Sie dort mit uns erleben können und wann wir uns treffen, um gemeinsam ein Bierchen zu trinken, auf sr3.de. Die Treffpunkt-Ü-Wagen-Termine 2026 finden Sie dort übrigens auch alle gesammelt.

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0: Schönen guten Morgen. Hier ist SR3 Saarlandwelle. Wissen Sie, was der Uropa Ihres Uropas gearbeitet hat? Also, viele wissen wahrscheinlich noch nicht mal, was Ihr Uropa gearbeitet hat. Falls Sie sich solche Fragen stellen, dann sind Sie genau der richtige Mensch, in Familienforschung einzutauchen. Könnte ja sein, dass da vielleicht doch blaues Blut durch die Adern fließt. Na, niemand hat's gewusst. Seit die USA neulich die Mitgliederkartei der NSDAP ins Internet gestellt haben, sodass da jeder nachgucken kann, erlebt die Familienforschung einen neuen Boom. Das haben schon viele jetzt ausprobiert, weil sie es auf einer Seite gesehen haben und gedacht, gucken wir mal, wie es bei uns ist. Ist es im Saarland genauso? Hat das dort auch reingeschlagen? Machen jetzt viele Menschen Familienforschung? Der Frage ist unser SR3-Reporter Max Zettler im Saarländischen Landesarchiv nachgegangen.
1: Warum sind Sie hier im Landesarchiv? Wonach schauen Sie?
2: Ich suche Informationen über die Eltern, meinen Großeltern aus Saarbrücken.
3: Dafür ist Christian Kuhls sogar den ganzen Weg von Straßburg bis in den Saarbrücker Stadtteil Scheid gefahren. Am Archiv-PC hat er eine Online-Ahnenforschungsplattform geöffnet. Vor ihm liegt ein Notizbuch, in das Kuhls fleißig reinschreibt.
2: Ich habe ein Foto von meiner Urgroßmutter und weiß überhaupt nicht, ich kenne ihren Namen nicht.
1: Was haben Sie schon alles rausgefunden, seitdem Sie hier sind?
2: Also ich habe vieles schon rausgefunden. Ich habe einige Daten von den Schwestern und Brüdern von meinem Großvater. Da hatte ich keine Info. Das ist nur ein Anfang.
1: Okay, Sie wollen schon noch weiter zurück in die Vergangenheit.
2: Ja, gerne. Sehr gerne, ja.
3: Kuhls ist nicht der Einzige, der sich ans saarländische Landesarchiv wendet, um mehr zur Vergangenheit seiner Familie herauszufinden.
4: Insgesamt bearbeiten wir eine dreistellige Anzahl von Anfragen im Jahr.
3: Meint Susanne Schmolze. Sie ist wissenschaftliche Archivarin. Laut ihr fragen die Menschen das Archiv hauptsächlich aus zwei Gründen an. Und bei einem geht es sogar meistens um mehr als die reine Information.
4: Es kann zum einen sein, dass sich Menschen einfach für die Familiengeschichte und auch die Geschichte des Ortes interessieren, aus der sie kommen. Dann gibt es aber auch Staatsbürgerschaftsverfahren von Personen, die im Ausland leben. Zum Teil Nachfahren von Personen, die Opfer der NS-Verfolgung geworden sind und deshalb die deutsche Staatsbürgerschaft wieder erlangen möchten.
3: Das sind vor allem Menschen aus den USA, Israel und Südamerika, sagt Susanne Schmolze. Infos zur NS-Vergangenheit seien allgemein sehr gefragt.
4: Das kann zu tun haben mit der internationalen Lage. Zum einen gibt es ja das neue Angebot vom US-Nationalarchiv, die Digitalisate der NSDAP-Mitgliederkartei online gestellt haben, sodass hier nochmal eine neue Möglichkeit gibt, sich mit der Thematik auseinanderzusetzen und natürlich auch der Tatsache geschuldet ist, dass Zeitzeugen aussterben.
3: Im Landesarchiv jedenfalls ist man froh über das Interesse. Glücklich ist auch Christian Kuhls, der hier schon jede Menge zu seiner Familie herausgefunden hat. Selbst wenn auch bei ihm bereits Zeitzeugen gestorben sind.
2: Ich hätte es gern mit meiner Mutter geteilt. Sie ist letztes Jahr gestorben. Das hätte sie vielleicht noch mehr interessiert als ich.
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0: 6.25 Uhr. Schönen starten diesen Montag. 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
1: Um 6:30 mit Stefan Eising. Guten Morgen.
2: Guten Morgen. Druck auf Russland. Deutschland, Frankreich, Großbritannien und die Ukraine haben die russische Regierung zu einer sofortigen Waffenruhe und zu Friedensverhandlungen aufgefordert. Die Staats- und Regierungschefs der vier Länder fordern unter anderem umfassende Sicherheitsgarantien für die Ukraine. Warnung vor Wettrüsten. Dem Friedensforschungsinstitut SIPRI zufolge ist die Zahl der Atomsprengköpfe zwar gesunken, das beziehe sich aber auf die Waffen, die ohnehin schon ausrangiert sind. Die Zahl der einsatzfähigen Atomwaffen ist laut SIPRI gestiegen. Israelische Vergeltungsschläge. Die Streitkräfte haben am Morgen militärische Ziele im Iran angegriffen, unter anderem in der Hauptstadt Teheran. US-Präsident Trump hatte Israel aufgefordert, nach den iranischen Angriffen gestern auf Gegenschläge zu verzichten. Tsunami-Warnung im Pazifik. Auslöser ist ein schweres Erdbeben im Süden der Philippinen. Ein Mensch kam ums Leben. Die Behörden dort und in Indonesien forderten die Menschen in den Küstenregionen auf, sich in höher gelegene Gebiete zu begeben. Wahl des SR-Intendanten. Kandidaten sind Amtsinhaber Martin Grasmück und der Vorstand der Filmförderungsanstalt FFA in Berlin, Peter Dinges. Er wurde in Saarbrücken geboren und ist studierter Jurist. Und Hilbringer Brücke komplett dicht. Die Brücke in Merzig muss heute und morgen auch für Fußgänger und Radfahrer gesperrt werden. Laut Landesbetrieb für Straßenbau sind die aktuellen Bauarbeiten nur mit einer Vollsperrung möglich.
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3: Freundlich und mit Sonnenschein geht's in diesen Tag und in diese Woche. Ab dem späten Vormittag werden die Wolken dichter. Dann kann's am Nachmittag mitunter auch etwas Regen geben. Aber es ist angenehm warm. Die Höchstwerte heute 20 bis 24 Grad. Morgen ein trockener Sonne-Wolken-Mix bei 16 bis 20 Grad. Der Mittwoch wahrscheinlich der kühlste Tag der Woche. Dann geht's wieder nach oben.
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3: Im Moment keine Störungsmeldungen, aber ich habe drei Blitzer, die sie gesichtet haben, und zwar in Fischbach in der Weiherstraße, auf der A620 Saarlouis Richtung Saarbrücken in Höhe Wattgassen und in der Ortsdurchfahrt von Badenbach. 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
0: 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Guten Morgen.
3: Das geht doch. Der Bann ist gebrochen. Alexander Zverev hat seinen ersten Grand Slam-Titel geholt. Grund genug, ihn gleich zu feiern hier in SR3. Guten Morgen. Ich bin Michael Friemel.
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0: Guten Morgen, es ist 20 Minuten vor 7.
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0: Und Till Schacht ist da. Grüß dich, Till, schon guten Morgen.
2: Guten Morgen.
0: Schon wieder gibt es Sportgeschichte, die nachwirkt an dieser Stelle bei uns beiden. Seit gestern Abend gibt es endlich wieder einen deutschen Tennis-Grand-Slam-Sieger.
3: Ja, und ich muss direkt reingrätschen. Mhm. Hast du nicht mal gesagt, dass Alexander bzw. Sascha Zverev eigentlich gar nicht gewinnen kann?
0: Gut, man muss auch so sagen, ne? Alcaraz hatte Urlaub.
4: Ja. Und damit ist Zverev French Open-Sieger 2026 natürlich plumpster in den Sand von Paris. Er weint mit den Händen vorm Gesicht, man kann es erkennen, wie die Tränen rollen.
3: Ja, total emotionaler Moment, denn 30 Jahre nach Boris Beckers Sieg bei den Australian Open holt sich Zverev den Sieg bei den French Open in Paris. Also endlich wieder ein Deutscher bei einem Grand Slam Erfolg. Und ja, eins dieser vier großen Turniere, das war jetzt der 41. Anlauf auch für den Hamburger.
5: Ich war oft nah dran, aber nie nah genug. Und jetzt endlich meinen ersten Grand Slam zu gewinnen, ist natürlich das schönste Gefühl auf der Welt. Und ich hoffe, dass, ja, Tennis Deutschland auch noch ein paar in den nächsten paar Jahren haben wird.
0: Wir würden es ihm wirklich gönnen und wir nehmen es gerne, aber das darf dann vielleicht ein Stück weit weniger dramatisch ablaufen als das Spiel gestern, was ich da so mitgekriegt habe. Er hat es wirklich auf die Spitze getrieben, ne?
3: Ja, absolut. Wobei, also 5-Satz-Krimi in diesem Sandplatztempel von Paris, das ist auf der einen Seite schön zum Zugucken,
0: ja.
3: Auf der anderen Seite natürlich mit Blick auf die Nerven und Emotionen. Ja, total intensives Spiel, zum Teil sehr hochklassiges Tennis. Zverev zweimal vorn, Kobolli gleich zweimal aus. Dazu dann noch diese besondere Geschichte zwischen diesen beiden, weil Zverev und Kobolli, die sind Tenniskumpels, trainieren oft zusammen. Mögen sich gestern dann 4 Stunden und 16 Minuten im Finale ja eher duelliert haben die beiden.
5: Ich glaube, dieser Platz ist für mich sehr, sehr besonders. Ich liebe es, hier zu spielen. Hatte sehr viele schwierige Momente, aber auch hier. Und jetzt die Trophäe hochzuhalten, ist einfach das schönste Gefühl.
0: Ja, die Hymne gab es dann auch noch.
3: Mhm.
0: Gehört beim Feiern genauso dazu, wie alles andere bei dieser Zeremonie. Genauso wie der Pokal. Den wollte er nicht mehr hergeben, ne?
3: Ja, aber verstehe ich auch, weil im Finale von Paris stand er ja auch schon vorher dreimal. Dass gestern sein erstes

0: erster Sieg im vierten Anlauf. Dementsprechend ja, sind besondere Streicheleinheiten für den Pokal selbsterklärend, weil die gab's. Genauso wie das Sandbad kurz nach Siegerschrei und letzten Ballwechsel. Also ich würde einfach mal ganz, ganz unterm Strich sagen, angemessen wie Zverev in Paris nach Sieg performt hat.
1: Das ist für mich irgendwo schon ja, eine Erfüllung auch. Man fühlt sich schon erfüllt als Sportler, als Tennisspieler. Das ist schon etwas, worauf man stolz sein kann und was Besonderes hier mit so einem Pokal jetzt hier zu sitzen. Und ich glaube, das ist schon ein sehr wichtiges Turnier für mich gewesen jetzt.
2: Alexander Zverev hat nach der Weltmeisterschaft und seinem Olympiasieg jetzt auch endlich seinen ersten Grand-Slam-Sieg. Gratulation und Till, danke, dass du die Geschichte mitgebracht hast.
0: Gerne.
2: Schönen Morgen dir. Es ist 6:43 Uhr.

0: Na, sind Sie von Ihren Kindern oder von Ihren Enkeln auch schon nach Elektroschrott für den Wettbewerb gefragt worden in den letzten Tagen? Kann gut sein, weil im Regionalverband Saarbrückendach gerade dieser spezielle Wettbewerb stattfindet, da wo Schülerinnen und Schüler aus verschiedenen Schulen Elektroschrott sammeln. Wer am Ende am meisten gesammelt hat, dem winkt eine Klassenfahrt, das ist schon was Besonderes. Das Ganze heißt E-Waste Race. Welche Schule gewonnen hat, das wird heute im Laufe des Tages bekannt gegeben. Und unsere Reporterin Simin Sadeghi, die ist bei der letzten Sammelrunde beim Saarbrücker Gymnasium am Schloss vorbeigefahren, wo die Schülerinnen und Schüler jetzt noch mal richtig Gas gegeben haben.
1: Erste Stunde Ethikunterricht, und zwar der 7. Klasse im Gymnasium am Schloss. Man kann sagen, die letzten Fundstücke werden hier heute gesammelt und auf dem Boden ausgebreitet vom Elektroschrott. Es geht auf die Zielgerade zu. Jetzt gilt es nochmal Punkte zu machen in diesem Rennen, und wir gucken uns das schon mal an. Suri und Sophie sind neben mir. Was ist da alles dabei, Suri?
2: Hier sieht man Toaster, einen Haufen Kabel, Plattenspieler. Auch eine Uhr, ein paar Tastaturen, also es ist wirklich alles Mögliche dabei.
1: Ja, da wurde nochmal ordentlich gesammelt. Sophie, wo habt ihr das alles her?
3: Wir haben ganz viel von unseren Zuhausen, von Nachbarn, aber auch Schüler oder Lehrer bringen es auch mit bei unserer Fundkiste. Und ja, also es kommt von vielen Personen ganz viel zusammen.
1: Da wurde jetzt seit 4 Wochen fleißig gesammelt, und es gibt ein bestimmtes Punktesystem. Und zwar gibt es für was gibt es mehr?
2: Also vor allem für Monitore, Computer und Drucker gibt es besonders viele Punkte. Elektrische Bauteile zum Beispiel bringen jetzt nur 1 Punkt, deswegen sind die jetzt nicht so ganz wichtig.
1: Also der Toaster hier unten, der schöne 70er-Jahre-Toaster, der da vor uns liegt, in einem Kanariengelb, der wird wahrscheinlich nicht so viel bringen. Wenn wir uns aber hier den Monitor ansehen, oder was haben wir da noch? Handys und so weiter, das gibt richtig.
2: Ja, weil dort drin sind eben noch viel mehr Rohstoffe drin verbaut als jetzt in so einem Toaster.
1: Es geht natürlich darum, bei diesem ganzen Race das Bewusstsein zu schärfen für das, was man auch alles auf der Welt hinterlässt. Es ist eigentlich ganz praktisch, wenn man sich das so vorstellt, wenn die Kinder in der Nachbarschaft dann rumlaufen und den Elektroschrott einsammeln, sodass man es selber nicht machen muss. Also wir haben mittlerweile ausgepackt eine ganze Menge Kabel. Da ist noch ein alter Plattenspieler dabei. Da hinten, was ist das denn? Ach, noch so ein altes Schnurtelefon. Und was ist das hier unten?
4: Ich weiß es nicht. Das ist sehr alt, glaube ich.
5: Man kann es irgendwie drehen, glaube ich, hier.
1: Es wiegt auf jeden Fall eine Menge. Es sieht aus wie ein kleines Kästchen, ist aber sehr schwer. Könnte wie so ein Trafo sein. Ich mache mal ein Foto davon, vielleicht erkennt das ja irgendjemand. Ihr habt das ganze Thema ja auch im Unterricht behandelt. Und was habt ihr Interessantes gelernt über Elektroschrott, was ihr vorher noch nicht wusstet, Suri?
2: Zum Beispiel haben wir auch gelernt, dass, um überhaupt ein Handy zu bauen, muss man 70 Kilogramm Rohstoffe abbauen.
1: Wie viel habt ihr denn in den 4 Wochen gesammelt, Felix?
5: Ja, schon 3 Tonnen. Und jetzt, heute kriegen wir wahrscheinlich nochmal 3 voll.
1: Die steht bei euch auf dem Schulhof?
5: Ja.
1: Und jetzt geht's ans Dokumentieren und Eintragen auf der Website, denn das Ganze funktioniert über eine Internetseite. So, und wie viel da heute zusammengekommen ist, das hören wir gleich.
0: Wir drücken jedenfalls fest die Daumen und sind sehr gespannt, was dabei herauskommt und welche Schule heute das Rennen machen wird. Simin Sadeghi auf SR3 Saarlandwelle beim E-Waste Race. 6

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7: 7 Uhr. Die SPD pocht auf eine spürbare finanzielle Entlastung der Menschen durch eine Reform der Einkommensteuer. Die Co-Parteivorsitzende und Bundesarbeitsministerin Baas sagte im Ersten, es müssten schon mindestens um die 500 Euro im Jahr sein. Aus Berlin Georg Schwarte.
8: 20 Euro wären am Ende zu wenig und würden auch nicht glaubwürdig sein, sagte die Arbeitsministerin. Im Moment liegen Reformen auf dem Tisch, wo die Bürger und Bürgerinnen erstmal den Eindruck haben, es wird für sie schwieriger, sagte Baas und verwies auf drohende Zuzahlungen bei Gesundheit und Pflege. Deshalb müsse, wie zugesagt, eine Einkommensteuerreform am 1. Januar 2027 in Kraft treten, die dauerhaft entlaste und wirklich mehr Geld im Portemonnaie übrig lasse. Sonst habe die Politik ihre Glaubwürdigkeit verloren. Bei der ebenfalls anstehenden Rentenreform kündigte Baas zumindest Eckpunkte bis zur Sommerpause an.
7: Der Iran und Israel greifen sich seit gestern Abend gegenseitig an. In mehreren Gebieten Israels, unter anderem im Zentrum, wurde am Morgen Raketenalarm ausgelöst. Das Militär teilte mit, die Verteidigungssysteme seien im Einsatz. Reporter berichten von Explosionen über Jerusalem. Israel wiederum hatte kurz zuvor den Iran angegriffen. Örtliche Medien meldeten Explosionen, unter anderem in der Hauptstadt Teheran. Wohngebiete seien aber nicht getroffen worden. Auslöser dieser Angriffe waren iranische Attacken. Deutschland, Frankreich, Großbritannien und die Ukraine haben Russland zu einer sofortigen Waffenruhe und Friedensverhandlungen aufgefordert. Daran sollten auch die USA und Europa aktiv beteiligt werden. Das erklärten die Staats- und Regierungschefs der vier Länder nach einem gemeinsamen Treffen in London. In der Erklärung werden auch mehrere Voraussetzungen für einen dauerhaften Frieden genannt. Zum Beispiel umfassende Sicherheitsgarantien für die Ukraine. Dazu gehöre der Einsatz einer multinationalen Truppe. Ausgangspunkt für Verhandlungen solle die derzeitige Frontlinie sein. Der Betrieb am Flughafen München war gestern am späten Abend für fast 2 Stunden eingestellt. Beschäftigte der Flugsicherung hatten Brandgeruch bemerkt. Daraufhin wurden der Tower geräumt und der Flugbetrieb gestoppt. Aus München für SR-Info Birgit Grundner.
9: Ein defekter Keilriemen in der Lüftungsanlage war nach Angaben eines Flughafensprechers der Grund für den Brandgeruch gewesen. Das Teil wurde ausgewechselt und ab 22.15 Uhr ist der Flugbetrieb wieder angelaufen. In der Zwischenzeit hatten 35 Flugzeuge, die eigentlich am Münchner Airport landen sollten, auf andere Flughäfen ausweichen oder dort zumindest einen vorübergehenden Zwischenstopp einlegen müssen.
7: Um möglichst viele Flüge noch abfertigen zu können, wurde das Nachtflugverbot in München um 1,5 Stunden verschoben. Der Rundfunkrat des Saarländischen Rundfunks wählt heute den künftigen Intendanten. Zur Wahl stehen Amtsinhaber Martin Grasmück und der Vorstand der Filmförderungsanstalt FFA Peter Dinges. Insgesamt waren nach der öffentlichen Ausschreibung 6 Bewerbungen beim SR eingegangen. Die Findungs- und Wahlkommission hatte danach Grasmück und Dinges vorgeschlagen. Die Amtszeit des nächsten Intendanten beginnt im März kommenden Jahres und geht bis Ende April 2033. Grasmück ist seit Mai 2021 SR-Intendant. Patrick Franziska vom 1. FC Saarbrücken Tischtennis hat bei der Deutschen Meisterschaft in Erfurt 3 Vizetitel gewonnen. Im Einzelfinale verlor er wie schon vor 3 Jahren gegen Dan Chiu, der gemeinsam mit Franziska im Kader der Nationalmannschaft ist. Im Doppel holte Franziska Silber mit seinem Partner Ricardo Walter, im Mixed mit Partnerin Nina Mittelham. Das waren die Nachrichten mit Carina Deves. 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
10: Und es geht freundlich los an diesem Montag. Ab dem späteren Vormittag werden die Wolken dichter. Am Nachmittag kann es mitunter etwas Regen geben. Aber es ist angenehm warm heute mit Höchstwerten zwischen 20 und 24 Grad. Morgen ein trockener Sonne-Wolken-Mix bei 16 bis 20 Grad. Wie es weitergeht, besprechen wir gleich.
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10: Vorsicht bitte zwischen Dreisbach und Schwimmlingen in beiden Richtungen. Gefahr durch Tiere auf der Fahrbahn. Dreisbach muss immer noch an die Kindheit ans Schullandheim denken. So, geblitzt werden soll auf folgenden Strecken oder wird gerade sogar auf folgenden Strecken: in Fischbach in der Weiherstraße, auf der A620 Saarlouis Richtung Saarbrücken in Höhe-Wattgassen und in der Ortsdurchfahrt von Badenbach. Aktuelle Meldungen kommen hier noch von der Strecke A620 Saarlouis Richtung Saarbrücken. Wir haben nochmal den Stau an der Dauerbaustelle zwischen Völklingen, Geislautern und Gersweiler. Die Verzögerung circa 20 Minuten. Ich wünsche Ihnen allen eine gute Fahrt. Kommen Sie gut zum Ziel.
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10: Hallo, guten Morgen. Hier ist Michael Friemel. Schönen Montag.
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0: So, normalerweise fährt man ja so als Mama oder Papa den Elektroschrott zum Wertstoffhof. In Saarbrücken zum Beispiel machen das zurzeit die Kinder. Das ist sehr praktisch. Haben wir eben schon drüber berichtet. Wir haben einen Wettbewerb momentan an vielen Schulen im Saarland, insbesondere im Regionalverband Saarbrücken laufen. Wer den meisten Elektroschrott zusammenkriegt, der wird gesammelt. Ne? Müssen Omas und Opas und die Eltern mithelfen. Zum Beispiel am Gymnasium am Schloss, da ist unsere Reporterin Simin Sadeghi mit dem Gummomobil hingefahren, hat sich mal angeguckt, wie die dort Müllberge zusammentragen.
1: Auf dem Schulhof stehen die Tonnen. Charlotte, zeig mir doch mal, hier stehen die 3 Tonnen mit einem Schlüssel verschlossen. Wäre doch eigentlich gut, wenn da noch jemand was reinwirft. Oh, und ich sehe, die sind voll.
2: Ja, alle 3.
1: Hier ist noch ein Staubsaugerroboter, der oben drauf liegt. Alle 3 sind voll. Was macht er jetzt mit dem ganzen Zeug? Hier ist noch eine Stereoanlage, noch ein Drucker, ein Monitor.
2: Ich denke, wir müssen das alles wieder reinräumen und im Keller lagern.
1: Sonst macht er einfach nächste Woche eine Klassenfahrt zum Wertstoffhof. Es geht ja nicht darum, die Tonnen voll zu machen, wie ich gerade gelernt habe, sondern es geht darum, möglichst viele Punkte zu holen mit dem, was man gesammelt hat, an Elektroschrott. Und deswegen ist es umso wichtiger, dass wir uns jetzt mal angucken, wie diese Punkte verteilt und eingetragen werden. Also ab zurück ins Klassenzimmer.
0: Und dann ist heute die große Auswertung und wir gucken, welche Saarbrücker Schule das Rennen macht. Später noch in SR3. Guten Morgen, mehr von Simin.
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0: Und auf den Start in diese Woche gucken wir mit Tim Steger. Hallo Tim, schön, dass du da bist.
4: Schönen guten Morgen, Michael.
0: Guten Morgen. Im Moment sieht es doch, ich finde, es sieht sehr freundlich aus.
4: Ja, also das ist so ein bisschen täuscht. Also tatsächlich jetzt vor allem Richtung Osten noch zum Teil wolkenlos, aber von Westen sind schon ein paar Wolken angekommen aus Luxemburg und Lothringen. Und das ist quasi der Wetterwechsel, der sich heute im Lauf des Tages vollzieht. Also im Lauf des Vormittags werden die Wolken dann ein bisschen aufdringlicher und dann kommen auch schon erste Regentropfen dazu. Da führen aber nochmal relativ mild, fast sommerlich 20 bis 24 Grad heute. Aber mit diesen Wolken und dem Regen kommt dann aber auch kühlere Luft an. Das Tief Rosi bei Island schickt uns da diese Kaltfront und bedeutet, dass es dann auch in der Nacht zum Teil gewittrige Schauer geben kann, die durchziehen und die läuten dann quasi so einen etwas durchwachsenen Witterungsabschnitt ein, wie es so heißt.
0: Na, aus der letzten durchwachsenen Woche jetzt mal in den durchwachsenen Witterungsabschnitt, das ist so ein schöner Wechsel. Wie geht's denn weiter?
4: Also es wird wahrscheinlich morgen dann mit 16 bis 20 Grad kühler sein als heute, aber weitgehend trocken Richtung Wochenmitte dann durchaus auch wieder ein paar Schauer mit dabei. Mittwoch 14 bis 18 Grad, Sonne, Wolken, Schauer im Wechsel, auch am Donnerstag mit 20 Grad nicht wirklich wärme Richtung Wochenende. Da sehe ich schon wieder Licht am Ende des Tunnels, da geht es dann schon wieder ein bisschen nach oben mit den Temperaturen, deutlich über 20 Grad, aber wie gesagt, in den nächsten Tagen tauchen wir so ein bisschen ab Richtung Schafskälte.
0: Tim, ich danke dir und ich wünsche dir noch einen guten Morgen, egal wie, und wir hören uns morgen wieder, ja?
4: Alles klar, gleichfalls. Mach's gut, Michael.
0: Ich fand sogar das Schweigen mit dir schönes. Mach's gut.

Die berühmteste Telefonnummer im Jahr 1981 in Deutschland war die 32168. Sie wissen, die Rufnummer von Rosi. Und die Spider-Murphy-Gang musste damals ein paar Rufnummeränderungen bezahlen und ein paar Blumensträuße verschicken, so als Entschuldigung für quer durch Deutschland eingehende Anrufe unter der 32168. Sie hatten es eigentlich in München, da hatten sie es gegengecheckt, dass es die Nummer nicht gibt, aber in einem Vorort, da wohnte eine ältere Dame und die hat ständig zweifelhafte Anrufe bekommen und war ziemlich stinkig gewesen. Hier ist die Spider-Murphy-Gang in SR3. Guten Morgen um 20 nach 7.

0: Aber ich kenne so viele Menschen, die in die Ahnenforschung irgendwann hinabklettern, weil sie immer interessiert hat, was ihre Familie so vor 200 Jahren getrieben hat oder vielleicht sogar mit wem sie was getrieben hat damals vor 200 Jahren. Vielleicht ist ja Ahnenforschung auch ihr Ding. Die Frage ist nur, wo fängt man an? Susanne Schmolze, die ist Archivarin im Saarländischen Landesarchiv in Scheid hier bei Saarbrücken. Und früher oder später landen sie, wenn sie Ahnenforschung betreiben, vermutlich bei ihr.
1: Wenn Sie jetzt allgemein die eigene Familie über mehrere Generationen zurückverfolgen wollen, ist zunächst zu empfehlen, einfach zusammenzustellen, was in der Familie schon an Informationen vorhanden ist, woran man sich selber erinnern kann, was auch die noch lebenden Angehörigen noch an Daten haben, private Unterlagen natürlich anzuschauen. Dann ist es empfehlenswert, zu vielen Orten haben so heimatkundliche und historische Vereine auch sogenannte Ortsfamilienbücher.
0: Aber wer sich's leichter machen möchte, der geht einfach zur Arbeitsgemeinschaft für saarländische Familienkunde und bittet da um Hilfe. Allerdings, momentan sorgt ja die NSDAP-Mitgliederkartei für Wirbel, ne? Da kann man ja auch jetzt reingucken, ist in den USA freigeschaltet worden. Man sollte sich da gut überlegen, ob man da reinschaut. Der Vorsitzende der AG, Roland Geiger aus Alsfassen, der weiß, wovon er redet.
2: Die Oma meiner Frau, die war Jahrgang 8, ist jetzt schon seit 25 Jahren tot. Jetzt, als diese NSDAP-Akten zugänglich wurden, habe ich überlegt, will ich das wissen bei der Oma Lena, ob ich jetzt reingucken soll. Im Endeffekt war natürlich die Neugier viel zu groß. Ich habe geguckt, ich habe sie auch gefunden und habe dann einen Fehler gemacht. Ich habe es meiner Frau erzählt. Der Blick hat mir leid getan. Sie weiß es, sie muss damit umgehen. Ich hätte sie fragen müssen, willst du das wissen? War ein Fehler.
0: Ja, da war der Geist aus der Flasche raus. Aber viele interessiert's und auch genau sowas ist interessant. Man muss es einfach vorher mit sich selbst aus- und abmachen. 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Ahnenforschung, heute Morgen unser Thema. Fündig wird man im Saarländischen Landesarchiv in Scheid.

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3: Es ist 7:30.
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5: Mit Stefan Eising im Studio. Guten Morgen.
6: Guten Morgen. Deutliche Steuerentlastungen, das fordert die Bundesarbeitsministerin. Bärbel Baas sagte, bei der Einkommenssteuer müsse es schon eine Entlastung von mindestens 500 Euro im Jahr sein. Ansonsten, so die SPD-Politikerin, verliere die Politik ihre Glaubwürdigkeit. Die aktuell auf dem Tisch liegenden Reformen würden die Menschen eher verunsichern. Wieder Angriffe zwischen Israel und Iran. In Israel wurde am Morgen Raketenalarm ausgelöst. Reporter berichten von Explosionen über Jerusalem. Zuvor hatte Israel erneut den Iran angegriffen. Tsunami-Warnung im Pazifik aufgehoben. Dort hatte es im Süden der Philippinen ein schweres Erdbeben mit mehreren Todesopfern gegeben. Unmittelbar danach waren in 6 Regionen knapp 1,5 Meter hohe Flutwellen beobachtet worden. Probleme am Flughafen München. Dort hatten die Fluglotsen gestern Abend Brandgeruch bemerkt. Der Tower wurde geräumt und der Flugbetrieb für fast 2 Stunden gestoppt. Auslöser war, wie sich herausstellte, ein defekter Keilriemen in der Lüftungsanlage. Intendantenwahl beim SR. Zur Wahl stehen heute der derzeitige Intendant Martin Grasmück und der Vorstand der Filmförderungsanstalt FFA in Berlin, Peter Dinges. Der ist gebürtiger Saarbrücker und studierter Jurist. Und Patrick Franziska, 3-mal Vizemeister. Der Profi vom 1. FC Saarbrücken Tischtennis verlor im Einzelfinale der Deutschen Meisterschaft in Erfurt gegen Dan Chiu. Auch im Doppel und im Mixed gab es Silber.
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7: Die erste Tageshälfte blau, die zweite grau. Wir starten noch freundlich in diesen Montag. Ab dem späteren Vormittag werden die Wolken dichter. Am Nachmittag kann es mitunter etwas Regen geben, aber es ist warm bei 20 bis 24 Grad. Morgen ein trockener Sonne-Wolken-Mix bei 16 bis 20 Grad. Insgesamt eher wechselhaft die kommenden Tage.
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7: A620 Saarlouis Richtung Saarbrücken. An der Dauerbaustelle zwischen Völklingen, Geislautern und Gersweiler staut sich's wieder. 20 Minuten brauchen sie länger. In der Gegenrichtung haben wir zwischen der Westspangenbrücke und Völklingen Ost ebenfalls Stau. 10 Minuten dauert es dort länger. Sie melden aktuelle Blitzer in Fischbach in der Weiherstraße, auf der A620 Saarlouis Richtung Saarbrücken in Höhe Badgassen und in der Ortsdurchfahrt von Badenbach. 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
4: 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Guten Morgen.
7: Hallo und schönen guten Morgen. 7:33 Uhr ist es. Ich wünsche Ihnen einen schönen Start in die neue Woche.
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1: Ein Neuanfang beginnt selten spektakulär. Keine Musik, kein Applaus, kein großes Feuerwerk. Oft steht er einfach plötzlich im Raum, nach einem Gespräch, das alles verändert hat, nach einer Entscheidung, die nicht leicht gefallen ist, oder nach einem Kapitel im Leben, das zu Ende gegangen ist. Und dann ist sie da, diese leise Frage: Wie gehe ich jetzt weiter? Es heißt nicht, dass vorher alles in meinem Leben falsch war. Es heißt nur, mein Leben wird nun anders sein. Wir leben in einer Zeit, in der vieles unsicher erscheint. Gewissheiten bröckeln, Pläne ändern sich schneller als gedacht. Vielleicht ist genau das die Einladung, neu zu denken, neu zu handeln und zuzuhören. Ein Gespräch beginnen, das längst überfällig war, eine Entschuldigung auszusprechen, einen alten Streit zu beenden. Ein Neuanfang braucht keinen perfekten Moment, kein neues Jahr, keinen großen Plan. Manchmal reicht ein einziger Gedanke: Ich versuche es noch einmal. Und vielleicht sind Neuanfänge genau deshalb so wertvoll, weil sie uns zeigen, dass unser Leben nicht in Stein gemeißelt ist. Neuanfang heißt für mich nicht, die Vergangenheit zu vergessen. Es heißt, ihr nicht das letzte Wort zu geben. Ich entscheide, dem eigenen Leben noch einmal zu vertrauen. Und vielleicht ist genau das der eigentliche Mut, zu glauben, dass hinter dem Ungewissen nicht nur Verlust wartet, sondern Möglichkeit.

0: ich war erst...
1: Wann war das letzte
0: Woche? Ja, genau. Letzte Woche war ich erst dort gewesen, in Weißkirchen. Ist ja immer eine Wahnsinnsfahrt, bis man in Weißkirchen ist, aber es lohnt sich. Es ist einfach wunderschön, dieser Luftkurort. Ich habe mir das Museum für mechanische Musikinstrumente angeguckt. Übrigens ein Tipp, können Sie mal hingehen. Und dann bin ich jetzt gerade eine Woche nicht da und schon wird Weißkirchen zum Schauplatz eines Verbrechens. Tatsächlich passiert an diesem Wochenende. Frank Hofmann aus dem GOMO-Team ist hier. Frank, grüß dich, guten Morgen.
2: Moin.
0: Was ist passiert in Weißkirchen?
2: Also, Weißkirchen, Trierer Straße, da ist es passiert. Ein Diebstahl wie im Film. Und zwar aus einer Filiale einer saarländischen Bäckereikette, Gillen. Der Trierer Straße, diese Trierer Straße führt ja mitten durch den Ort und ist der schnellste Weg aus Weißkirchen raus, wenn man es eilig hat. Wie diese Leute in der Nacht auf Sonntag in Weißkirchen. Es ist ruhig geworden, stellen Sie sich das vor. Noch ruhiger als sonst schon in diesem Ort. Es wohnen da 2400 Menschen, aber in der Bäckereifiliale Gauner sind gerade dort dabei, die Einnahmen zu klauen.
0: Du sagst filmreif. Was heißt es? Wie ist der Diebstahl abgelaufen?
2: Also das Geld, die Einnahmen in einem Tresor in der Bäckerei. Und dieser Tresor, die Polizei hat das mitgeteilt, ein 100 Kilo schweres Metallteil. Und dann denkt man ja, wenn man seine Sachen in so einen Tresor eingesperrt hat, ist alles safe. Den kriegt man so schnell nicht auf. Das kann auch sein. Aber wenn man ihn mitnimmt, hat man irgendwo anders alle Zeit der Welt, diesen Tresor aufzumachen. Und die Gauner haben tatsächlich diesen 100 Kilo Brummer auf einen Brötchenwagen, so einen Regalwagen, gelegt. Es müssen mehrere Leute gewesen sein. Ich gehe davon aus, dass man das alleine nicht schafft. Und haben das Ding dann aus dem Gebäude rausgeschoben.
0: Hat niemand mitgekriegt?
2: Offenbar nicht, weil die Polizei hat den Tatzeitraum in ihrer Mitteilung von Samstagabend 20:30 bis Sonntagmorgen 6 Uhr angegeben.
0: Okay.
2: Also, und sie sucht Zeugen. Also ich gehe mal davon aus, dass man noch nicht viel weiß. Also wer hat in Weißkirchen Leute mit einem Brötchenwagen gesehen, auf dem keine Brötchen waren, sondern ein globiger Metallklotz?
0: Übrigens, die Bäckerei hat eine Belohnung ausgesetzt. Ist wirklich so, oder?
2: Nee, glaube ich nicht. Aber schöner Gedanke.
0: Jede Dare Fleischkäsebrötchen wird doch sehr schön, so auf Lebenszeit. Also wenn Sie irgendwas mitgekriegt haben, nachts besondere Geräusche. Es war ein Brötchenwagen mit einem Tresor drauf in Weißkirchen. Melden Sie sich bei der Polizei.

0: so falsch beißt. So falsch beißen.
1: Ja, bitte.
0: Ist Loders Bestattungsinstitut Schaustamatz?
1: Ja, das ist richtig.
0: Bestattungsinstitut Ruhe tief Qualität, Serge. Denn die Ewigkeit ist eine lange Zeit. Ist das Ihr Anzeichen?
1: Ja, für was?
0: So, ich sah Ihnen auf einmal etwas. Ich habe mein Sarrschmacher gelassen noch vom alten Schaustamatz. Der ist noch kein 200 Jahre alt und er ist schon wurmmatzig. Der sieht aus wie ein Seibecken. Ich habe mir eine Weile in den Kohlekeller gezogen, allein ist echt mal dunkel. Aber es kann nicht sein, dass ich als Verbraucher noch 200 Jahre ein Sarrsch habe, wo der Deckel aussieht wie ein Scheifkäse. Ich flicke das bei selber. Aber das Loh war der letzte Sarrsch, wo ich bei Ihnen kaufen. Guten Abend.
2: Achtung Autofahrer, ich habe noch einen Verkehrshinweis von der A8 Saarlouis Richtung Luxemburg. Zwischen Rehling und Merzig in beiden Richtungen Gefahr durch Personen auf der Fahrbahn. Gleich die SR-Info-Rundschau mit Lisa Krause um 8. Alles, was Sie zum Starten diesen Montag wissen sollten.

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6: Um 8 Uhr mit Aaron Klein und unter anderem diesen Themen. Neue Eskalation im Nahen Osten. Baas will spürbare Steuerentlastungen. Intendantenwahl beim Saarländischen Rundfunk und das Wetter im Saarland bis zum Nachmittag freundlich. Dann kann es regnen, heute 20 bis 25 Grad. Nach einer iranischen Raketenattacke gestern Abend hat Israel in der Nacht mit einem Gegenangriff geantwortet. Das teilte das israelische Militär mit. Die iranischen Revolutionsgarden haben den Angriff bestätigt. Filiz Kükrikol.
7: Die staatliche iranische Nachrichtenagentur IRNA meldete die Einschläge. Laut übereinstimmender Medienberichte waren sie in der iranischen Hauptstadt Teheran sowie in Tabriz, Isfahan und in der Nähe der Stadt Karaj zu hören. Gestern Abend hatte Iran erstmals seit Inkrafttreten einer Waffenruhe am 8. April Raketen auf Israel abgefeuert, als Warnung für die andauernden Angriffe auf den Libanon, wie das Regime in Teheran mitteilte. Israel hatte insbesondere die südlichen Vororte von Beirut beschossen, die Hauptquartiere der Hisbollah, wie Ministerpräsident Netanyahu und Israels Verteidigungsminister Katz mitteilten. Die Hisbollah gilt als der wichtigste nichtstaatliche Verbündete des Iran. Am Abend hatte sich US-Präsident Trump zu Wort gemeldet und Iran aufgefordert, wieder an den Verhandlungstisch zu gehen und so wörtlich einen Deal abzuschließen. Trump hatte auch Israel dazu gedrängt, auf Vergeltungsschläge zu verzichten.
6: Und über diese Aufforderung von US-Präsident Trump in Richtung Israel wird seit dem Abend in den USA spekuliert. Aus New York Martin Ganselmeier.
8: Hat sich Netanyahu über Trumps Appell hinweggesetzt? Oder hat Netanyahu den US-Präsidenten davon überzeugt, dass er aus innenpolitischen Gründen auf Irans Raketenangriffe reagieren muss, dies aber eher kontrolliert tun werde? Darüber wurde am späten Sonntagabend in den amerikanischen Nachrichtensendern spekuliert. Aus dem Weißen Haus oder von Donald Trump selbst gab es zunächst keine offiziellen Stellungnahmen. Zuvor hatten mehrere Medien unter Berufung auf Regierungsmitarbeiter berichtet, der US-Präsident habe mit Netanyahu telefoniert. Trump habe vor einer weiteren Eskalation gewarnt und an Netanyahu appelliert, die iranischen Raketenangriffe nicht mit Gegenschlägen zu vergelten. Die USA stünden kurz vor einem Deal mit Iran.
6: Am Flughafen München ist der Betrieb gestern Abend teilweise eingestellt worden. Grund war ein Brandgeruch im Tower. Die Flugsicherung stoppte daraufhin Starts und Landungen. Als Ursache des Alarms wurde ein Defekt in einem Lüfter entdeckt. Ein Feuer soll es nicht gegeben haben. Am Morgen ist der Flugverkehr laut eines Sprechers wieder ohne Störungen angelaufen. Bundesarbeitsministerin und SPD-Co-Chefin Bärbel Baas hat eine spürbare finanzielle Entlastung durch eine Reform der Einkommenssteuer gefordert. Baas nannte am Abend eine Größenordnung von mindestens 500 Euro im Jahr für kleine und mittlere Einkommen. Aus Berlin Georg Schwarte.
9: Sonst, so Baas in der ARD-Sendung Mioska, könne man sich das auch gleich sparen. Im Moment liegen Reformen auf dem Tisch, wo die Bürger und Bürgerinnen erstmal den Eindruck haben, es wird für sie schwieriger, sagte Baas und verwies auf drohende Zuzahlungen bei Gesundheit und Pflege. Deshalb müsse, wie zugesagt, eine Einkommensteuerreform am 1. Januar 2027 in Kraft treten, die dauerhaft entlaste und wirklich mehr Geld im Portemonnaie übrig lasse. Sonst habe die Politik ihre Glaubwürdigkeit verloren. Bei der ebenfalls anstehenden Rentenreform kündigte Baas zumindest Eckpunkte bis zur Sommerpause an. Die Koalition hatte das Ziel ausgegeben, bis Juli ein großes Reformpaket zu beschließen. Zunächst soll darüber am Mittwoch im Kanzleramt mit Arbeitgebern, Gewerkschaften und Industrievertretern gesprochen werden.
10: Atomwaffen spielen weltweit wieder eine größere Rolle. Das berichtet das Stockholmer Friedensforschungsinstitut SIPRI in seinem neuen Jahresbericht. Demnach ist zwar die Gesamtzahl der Atomsprengköpfe leicht gesunken, die Zahl der militärisch nutzbaren Waffen ist aber gestiegen. Besonders die USA, Russland und China investieren weiter in den Ausbau und die Modernisierung ihrer Atomwaffen. Das Friedensforschungsinstitut warnt deshalb vor einem neuen nuklearen Wettrüsten. Bei einem Erdbeben der Stärke 7,8 vor den Philippinen sind mindestens 3 Menschen ums Leben gekommen. Wie die Polizei mitteilte, wurden weitere verletzt. Das genaue Ausmaß ist aber noch unklar. Besonders betroffen war die Stadt General Santos City mit rund 700.000 Einwohnern. Dort wurden mehrere Gebäude beschädigt, der Flughafen wurde vorübergehend geschlossen. Örtlich fiel der Strom aus. Die Behörden auf den Philippinen sowie das US-Tsunami-Warnsystem hatten kurz nach dem Beben Tsunami-Warnungen herausgegeben. Diese sind inzwischen teilweise wieder aufgehoben. Deutschland, Frankreich und Großbritannien wollen die stockenden Bemühungen um ein Ende des Ukraine-Kriegs wieder in Gang bringen. Gestern Abend trafen sich Bundeskanzler Merz und Frankreichs Präsident Macron mit dem britischen Premierminister Starmer in dessen Amtssitz in London. Zusammen mit dem ebenfalls angereisten ukrainischen Präsidenten Zelensky sprachen sie über die weitere Unterstützung für die Ukraine. Aus London Franziska Hoppen.
11: In einem gemeinsamen Schreiben der 4 Staats- und Regierungschefs drückten Premierminister Starmer, Präsident Macron und Kanzler Merz ihre, Zitat, unerschütterliche Unterstützung für die Ukraine bei der Verteidigung gegen die illegale Invasion Russlands aus. Auch bei den nächsten Schritten in den Verhandlungen über einen gerechten und dauerhaften Frieden wolle man die Ukraine unterstützen. Die nächsten Schritte sollten in engster Zusammenarbeit mit der Ukraine, weiteren europäischen Partnern und den USA erfolgen. Laut des Schreibens sei es bei den Gesprächen darum gegangen, den bevorstehenden G7-Gipfel in Frankreich, das nächste Treffen der Ukraine-Unterstützer im Juli und den NATO-Gipfel in Ankara in rund 4 Wochen zu nutzen, um die Bemühungen zu koordinieren und um weiter Druck auf Russland auszuüben. So sollen mehr Abfangraketen gebaut und gemeinsame Fähigkeiten zur Abwehr ballistischer Raketen entwickelt werden. Die Staats- und Regierungschefs forderten Russlands Präsidenten Putin auf, einem sofortigen Waffenstillstand zuzustimmen. Der derzeitige Frontverlauf solle als Ausgangspunkt für Verhandlungen genommen werden.
10: Immer mehr Bahnmitarbeiter sind zu ihrer eigenen Sicherheit mit Bodycams ausgestattet. Nach Angaben von DB Regio nimmt inzwischen etwa jeder dritte Kundenbetreuer das Angebot in Anspruch. Alle Beschäftigten mit Kundenkontakt müssen bis zum Sommer an einer Schulung teilnehmen. Seit dem tödlichen Angriff auf einen Zugbegleiter zwischen Landstuhl und Homburg Anfang Februar wird über die Sicherheit der Bahnmitarbeiter diskutiert. In das Saarland sind im vergangenen Jahr so wenige Menschen zugewandert wie in kein anderes Bundesland. Wie aus Daten des Statistischen Bundesamtes hervorgeht, sind im vergangenen Jahr rund 26.600 Menschen neu ins Saarland gezogen. Teils aus anderen Bundesländern, überwiegend aber aus dem Ausland. Demgegenüber haben rund 24.200 Menschen das Land verlassen. Das Saarland hat damit im vergangenen Jahr die niedrigste Nettozuwanderung, abgesehen von Thüringen. Dort sind mehr Menschen abgewandert als zugewandert. In Merzig ist die Hilbringer Brücke seit dem Morgen auch für Fußgänger und Radfahrer gesperrt. Nach Angaben des Landesbetriebs für Straßenbau werden heute und morgen neue Bauelemente eingesetzt, wofür eine Vollsperrung nötig sei. Für den Autoverkehr ist die Hilbringer Brücke schon seit Anfang März gesperrt, voraussichtlich noch bis September. Heute Abend wählt der Rundfunkrat des Saarländischen Rundfunks den zukünftigen Intendanten. Gegen Amtsinhaber Martin Grasmück tritt der Medien- und Kulturmanager Peter Dinges an. Jennifer Klein aus der SR-Landespolitik-Redaktion.
12: Martin Grasmück ist seit rund 5 Jahren SR-Intendant. Zuvor arbeitete er in unterschiedlichen Positionen für den Saarländischen Rundfunk. Unter anderem als stellvertretender Programmdirektor, als Programmchef von SR1 und Unser Ding sowie als Leiter der Intendanz. Studiert hat der 56-Jährige Informationswissenschaft, Politikwissenschaft und Anglistik an der Universität des Saarlandes. Gegenkandidat Peter Dinges ist seit rund 22 Jahren Vorstand der Filmförderungsanstalt FFA in Berlin. Zuvor war er bei verschiedenen Film- und Fernsehunternehmen Unternehmen tätig. Dinges wurde 1961 in Saarbrücken geboren und ist studierter Jurist. Der Rundfunkrat muss den zukünftigen SR-Intendanten mit mindestens 2/3 der abgegebenen Stimmen wählen. Kommt die erforderliche Mehrheit in 3 Wahlgängen nicht zustande, wird am Dienstag erneut gewählt. Die 6-jährige Amtszeit des zukünftigen SR-Intendanten beginnt im kommenden Mai.
10: Der deutsche Tennisprofi Alexander Zverev hat die French Open gewonnen. Es ist der erste Grand-Slam-Titel seiner Karriere. Der 29-Jährige setzte sich gegen den Italiener Flavio Cobolli in 5 Sätzen durch. Zverev gab im gesamten Turnierverlauf nur 3 Sätze ab. Patrick Franziska vom 1. FC Saarbrücken Tischtennis hat bei der Deutschen Meisterschaft in Erfurt 3 Vizetitel gewonnen. Im Einzelfinale verlor er wie schon vor 3 Jahren gegen Dan Q, der gemeinsam mit Franziska im Kader der Nationalmannschaft ist. Im Doppel holte Franziska Silber mit seinem Partner Ricardo Walter, im Mixed mit Partnerin Nina Mittelham. Die deutsche Fußballnationalmannschaft bezieht heute ihr WM-Turnier in Winston-Salem. Heute Abend findet in der Stadt im US-Bundesstaat North Carolina ein erstes Training statt. Die 3000 Tickets waren nach DFB-Angaben innerhalb von 4 Minuten vergriffen. Ob Torwart Manuel Neuer nach seiner Wadenverletzung heute ins Mannschaftstraining einsteigt, ist noch offen. Und das war die SR-Info-Rundschau. Um jetzt genau 8.10 Uhr übernimmt wieder Michael Friemel. Guten Morgen.
8: Guten Morgen.
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8: Ein paar Wölkchen haben wir momentan am Himmel über dem Saarland schon. Ein bisschen blauer Himmel, aber auch und Sonnenschein. Und Tim Schäger verrät uns, wie das heute weitergeht.
14: Im Laufe des Vormittags werden die Wolken dann ein bisschen aufdringlicher. Und dann kommen auch schon erste Regentropfen dazu. Da führen aber nochmal relativ mild, fast sommerlich, 20 bis 24 Grad heute. Auch in der Nacht zum Teil gewittrige Schauer, die läuten dann quasi so einen etwas durchwachsenen Witterungsabschnitt ein, wie es so heißt.
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8: Vorsicht auf der A8 Saarlouis Richtung Pirmasens zwischen Neukirchen-Oberstadt und Wellesweiler hat es einen Unfall gegeben. Ebenfalls ein Unfall auf der A1 Saarbrücken Richtung Trier zwischen Riegelsberg und dem Kreuz Saarbrücken. Die rechte Spur ist gesperrt. Bis ca. 12 Uhr finden da auch noch Mäharbeiten statt. A6 Saarbrücken Richtung Mannheim zwischen dem Kreuz Neunkirchen und Homburg Brückenarbeiten. Die rechte Spur bis ca. 14 Uhr gesperrt. Wir haben die Dauerbaustelle auf der A620 Saarlouis Richtung Saarbrücken zwischen Geislautern und Gersweiler. 20 Minuten momentan mehr, in der Gegenrichtung 15 Minuten. Geblitzt wird in Fischbach in der Weiherstraße, auf der A620 Saarlouis Richtung Saarbrücken in Höhe Wattgassen und in der Ortsdurchfahrt von Badenbach.
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8: Hallo, schönen guten Morgen und schönen starten die neue Woche.
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0: Guten Morgen, hier ist SR3 am 18 Minuten nach 8. Allen Geburtstagskindern heute herzlichen Glückwunsch. Feiern Sie schön, haben Sie einen tollen Tag. 86 Jahre, also Sie haben gemeinsam Geburtstag unter anderem mit Nancy Sinatra, die wird heute 86 Jahre alt. Sie haben mit Maggi gemeinsam Geburtstag, weil vor 140 Jahren der Schweizer Julius Maggi die Gewürzmischung erfunden hat. Und ähnlich würzig auch die Stimme der Frau, die wir jetzt feiern wollen. Wirklich sehr, sehr markant die Stimme. Bonnie Tyler feiert heute Geburtstag. Es geht ihr im Moment nicht so gut, ist momentan im Krankenhaus. Trotzdem, wir wollen auf jeden Fall gratulieren und mal ein bisschen auf dieses Werk zurückschauen. Das machen wir zusammen mit Gabi Biesinger.
1: Hold on tight, my friend. This doesn't have to be the end.
2: Halt dich fest, mein Freund, das hier muss nicht das Ende sein. Das sind die ersten Worte der Single Only Love, die Bonnie Tyler zu Jahresbeginn noch veröffentlichte. Im Zusammenhang mit ihrer schweren Krankheit, wegen der die Sängerin in ihrer Wahlheimat Portugal medizinisch behandelt wird, kann man sie nun als Botschaft der Hoffnung lesen. Dass sie jemals so eine berühmte Musikerin werden könnte, hätte sie sich damals, als sie jung war, nie vorstellen können, erzählte sie im Interview mit der BBC.
3: I never would have thought that when I started out.
4: 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Nothing but a heartache.
2: Für Bonnie Tyler ist schon als Teenager klar, ich will auf die Bühne und ich will singen. Die erste Bühne ist das Bett in ihrem Zimmer, das erste Mikro, ihre Haarbürste, so erzählte sie es später. Dann ging es zügig weiter mit einem Nachwuchswettbewerb und schließlich mit einer eigenen Band.
3: The guy came down from London to Wales.
2: Dann hat mich ein Talentsucher aus London gehört und ins Studio geholt. Dort habe ich Demos aufgenommen. Eins davon war Lost in France. So ging es los mit meiner Karriere.
3: Recording career started.
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2: Auf den frühen Erfolg folgten Durststrecken und nach Ausflügen in die Country-Szene schließlich die Rückkehr in die Rockmusik, zeitweise übrigens mit Dieter Bohlen als Produzent. 2021, kurz vor ihrem 70. Geburtstag und mitten in der Pandemie, nahm sie ihr vorerst letztes und 18. Studioalbum auf, The Best Is Yet To Come, das von den Kritikern gelobt wurde.
0: Heute wird sie 75.
2: Weltweit hoffen, dass das Beste wirklich noch kommt.
0: Ja, Gabi, das wollte ich auch gerade sagen. Alles Gute zum 75. Bonnie Tyler. Und wir spielen sie mit ihrem Welthit It's a Heartache. Falls ihre Parmesanreibe kaputt ist, einfach jetzt den Käse ein bisschen näher ans Radio halten. 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

0: Schönen guten Morgen, SR3 Saarlandwelle. Es wird gleich 8:30.
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2: Mit dem Oliver Buchholz, gemoin. Im Saarland sind letztes Jahr so wenig Leute ingewandert wie sonst kein anderes Bundesland. 26.600 sind lo herkommen, vor allem aus dem Ausland. Davor sind aber auch 24.200 nochmal gegangen. Unterm Strich hat das Saarland dort damit die niedrigste Nettozuwanderung. In Thüringen sind sogar mehr Leute gegangen als kommen sind. Et Bärbel Baas, das ist die Bundesarbeitsministerin, sagt, man sollte Leid mindestens 500 Euro im Jahr Steuern ersparen. Ansonsten täten die Leid die Politik nämlich vor vollholen. Was da im Moment alles disputiert gäft, tät die Leid eh schon nur Wurres machen. Bis zum Sommer will die Baas grob sahen, wie sie sich eine Reform von der Einkommensteuer vorstellt. Im Pazifik haben sie die Warnung vor einem Tsunami nochmal aufgehoben. Auf den Philippinen hattet ihr auch schweres Erdbeben mit der Stärke 7,8 gen. Da sind mindestens 3 Leute umgekommen. Sie haben gemeint, es gäbe dort daraufhin 3 Meter hohe Flutwellen, es waren dann aber nur 1,5 Meter. Am Flughafen in München haben sie gestern Abend vor 2 Stunden Betrieb ingestellt. Da hattet im Tower verbrannt Geruch, da haben die Fluglotsen allmisse raus. Später haben sie festgestellt, dass da nur ein Keilriemen in der Lüftung kaputt war. Und beim SR gibt heute Nachmittag ein neuer Intendant gewählt, den wählt der Rundfunkrat. Es gibt 2 Kandidaten. Der Martin Grasmück, der schon seit 2021 Intendant ist und aus Bilsdorf kommt, und der Peter Dinges, der ist aus Saarbrücken und schafft im Moment bei der Filmförderungsanstalt in Berlin. Haut Abend weiß man dann, wer unser Nauer oder Nauer alter Chef ist.
0: Dankeschön.
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0: Vielerorts geht's noch freundlich in diesen Montag. Ab dem späten Vormittag werden dann die Wolken aber auch im Osten des Saarlandes dichter und am Nachmittag kann es teilweise etwas Regen geben. Es ist allerdings angenehm warm heute, die Höchstwerte zwischen 20 und 24 Grad. Morgen ein Mix aus Sonne, Wolken, wahrscheinlich meist trocken bei 16 bis 20 Grad, dann wird's ein bisschen wechselhafter.
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0: Vorsicht, auf der A8 Saarlouis Richtung Pirmasens hat es einen Unfall gegeben zwischen Neunkirchen-Oberstadt und Neunkirchen-Wellesweiler. A1 Saarbrücken Richtung Trier, zwischen Riegelsberg und dem Saarbrücker Kreuz sind Mehrarbeiten zugange. Die rechte Spur ist gesperrt bis ca. 12 Uhr. Auf der A6 Saarbrücken Richtung Mannheim finden Brückenarbeiten statt, und zwar zwischen dem Neunkircher Kreuz und Homburg. Da ist die rechte Spur bis ca. 14 Uhr gesperrt. Zwischen Nalbach und Saarwelling in Brückenarbeiten auf der A8 bis ca. 14 Uhr und dann der Stau auf der A620, Saarlouis Richtung Saarbrücken, wird schon ein bisschen weniger. Eine Viertelstunde dauert es aber trotzdem noch länger zwischen Geislautern und Gersweiler. Geblitzt wird aktuell auf der A620, Saarlouis Richtung Saarbrücken in Höhe Wattgassen, in Fischbach in der Weierstraße und in der Ortsdurchfahrt von Bardenbach.
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0: 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Guten Morgen, hier ist Michael Friemel. Schönen Montag.
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0: Aktionen vom ZKE. Elektroschrott kann man oft noch wiederverwerten. Schont die Umwelt, sowas lernen die Kids da. Und am Saarbrücker Gymnasium am Schloss, da ist auch fleißig gesammelt worden. Da haben sie kräftig mitgemacht. Unsere Reporterin Simin Sadeghi ist hingefahren und hat dort zugeguckt.
1: Jetzt wird hier dokumentiert. Sophie macht von oben ein Foto und Suri hat die Website geladen. Fein säuberlich liegt da alles auf dem Boden. Ich zähle 1, 2, 3, 4, 5, 6, 7 Handys. Daneben passenderweise zwei alte Telefonhörer. So hat man die Entwicklung des Telefons hier auf dem Boden liegen. Und ganz, ganz viele Kabel, eine Maus, Charlotte, die packt gerade die Handys. Ah, da ist ja noch eins. Die packt gerade die Handys in einen Karton. Charlotte, war das immer so viel? Ihr habt ja jetzt heute Unmengen an Elektroschrott.
2: Also es gab schon eigentlich immer so viel.
1: Und das Ganze wurde natürlich im Ethikunterricht begleitet, dieses E-Waste Race. 10 Schulen im ganzen Regionalverband können bei diesem Rennen mitmachen. Welcher Platz seid ihr aktuell, Suri?
3: Aktuell sind wir leider nur 3. Platz. Wir waren mal 1. Platz, aber die anderen Schulen sind auch ordentlich am Aufholen.
1: Wir gucken jetzt hier auf die Tafel, auf das Whiteboard ist das ja heutzutage. Also nicht mehr mit Kreide wie früher. Und da hast du die Webseite geöffnet, Suri, und jetzt musst du hier alles eintragen. Also zum Beispiel jetzt bei Telefone trägst du ein, was ihr habt. Kabel und Co. steht da, Monitore, Drucker und Computer, elektrische Bauteile und alles andere. So, und jetzt müsst ihr da ganz akribisch sein, weil man darf ja wahrscheinlich nicht schummeln, ne?
3: Ja, genau. Wenn man nämlich schummelt, dann kann die Frau das ja auch nachschauen, weil wir ihr eben auch Fotos schicken. Und wenn wir dann zu viel eintragen, sieht sie das ja auch. Und dann gibt es eben auch Minuspunkte für uns.
1: Die Frau ist die, die dieses Race betreut, die auch zu euch in die Schule kam und euch ein bisschen was über Elektroschrott und vor allem umweltbewusstes Handeln erzählt hat. Ja, und vor allem, wenn man sich auch so ein bisschen für Technik interessiert, so wie Felix, der baut hier die ganze Zeit schon gerade immer alles auseinander, dann ist das natürlich. Was hat denn dieses Rennen überhaupt euch Spaß gemacht? Das ist doch mal die Hauptsache.
4: Ja, auf jeden Fall besser als Unterricht und man sieht viele neue elektrische Sachen.
1: Jetzt werden wir einmal ganz kurz Kassensturz machen. Charlotte zeigt noch eben Kabel. Kabel bringen 10 Punkte, das lohnt sich also auch. Hier kommen die beiden Telefonhörer und so weiter. Julius, glaubst du denn, wenn du so auf euren Punktestand guckst, 780 Punkte habt ihr schon, ihr seid noch nicht ganz fertig hier mit Eintragen. Glaubst du denn, wenn du auf die Punkte guckst, jetzt sind schon 800, dass ihr gewinnt?
5: Also ich glaube, den 1. Platz holen wir nicht mehr, aber den 2. auf jeden Fall.
1: Mhm. Wieso? Wie weit ist der 1. Platz weg?
5: Ich glaube, die sind ungefähr 500 Punkte weiter vorne.
1: Ja, da müsstet ihr jetzt noch ganz, ganz schnell rausgehen. Ich drücke euch die Daumen.
0: Aber toll, dass ihr euch so engagiert und beteiligt habt. Alles Gute. Grüße ans Gymnasium am Schloss.
6: Ja.

Jetzt gibt's Johannes Oerding und Vincent Weiss mit Die guten Zeiten. Die waren wann? Lass mich mal gerade gucken. In diesem Duett 2021. Stimmt, weil Vincent Weiss hat gerade zwei Konzerte abgesagt, weil sie keine Tickets verkauft haben.

0: Ich würde mich mal schnell vom Acker machen. Gleich kommt Carmen Bachmann. Mit der geht's durch den Vormittag bei SR3. Haben Sie noch einen schönen Tag und wenn Sie mögen, bis morgen früh zwischen 5 und 9. Später zusteigen gerne gestattet.
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9: 9 Uhr. Atomwaffen spielen weltweit wieder eine größere Rolle. Das berichtet das Stockholmer Friedensforschungsinstitut SIPRI in seinem neuen Jahresbericht. Demnach ist zwar die Gesamtzahl der Atomsprengköpfe leicht gesunken, die Zahl der militärisch nutzbaren Waffen ist aber gestiegen. Für SR Info Arne Bartram.
10: Weltweit gibt es derzeit noch rund 12.000 nukleare Sprengköpfe. Der leichte Rückgang liegt vor allem daran, dass die USA und Russland alte Waffen abbauen. Gleichzeitig modernisieren aber die Atommächte ihre Arsenale und bauen sie teilweise sogar aus. Ein zentrales Problem? Die internationale Rüstungskontrolle bricht auseinander. Wichtige Verträge sind ausgelaufen, neue Vereinbarungen fehlen. Das sorgt für weniger Transparenz und mehr Misstrauen zwischen den Staaten. Hinzu kommt die wachsende geopolitische Konkurrenz. SIPRI warnt, die aktuelle Phase könnte der Beginn eines neuen atomaren Wettrüstens sein, in einer Welt mit weniger Regeln und wachsender Unsicherheit.
9: Erstmals seit Beginn der vereinbarten Waffenruhe im April haben sich Iran und Israel wieder gegenseitig mit Raketen beschossen. Die israelische Luftwaffe erklärte heute früh, sie habe Ziele im Westen und im Zentrum Irans angegriffen. Gestern Abend hatte der Iran nach eigenen Angaben Raketen auf Israel abgefeuert, als Warnung wegen der andauernden Angriffe auf den Libanon. Wie weit sind die Behörden in Deutschland mit der Digitalisierung? Dazu will Digitalminister Wildberger von der CDU heute in Berlin eine Bilanz vorlegen. Gemeinsam mit Bundessozialministerin Baas und den Ministerpräsidenten von Nordrhein-Westfalen und Baden-Württemberg, Wüst und Özdemir. Im Morgenmagazin von ARD und ZDF sagte Carsten Wildberger, gerade im Bereich Bau und Infrastruktur würden Genehmigungen mittlerweile deutlich schneller erteilt. Er betonte aber auch, dass man bei der Digitalisierung in den Kommunen mit einem so wörtlich zerfaserten System zu kämpfen habe.
11: Wenn Sie in einer Kommune sind, 3 Kilometer weiter, können die Behörden miteinander nicht kommunizieren. Das heißt, das ist natürlich schon ein riesendickes Brett vom Bund, Ländern und Kommunen in der Dreistufigkeit. Das Problem ist, dass es auch ein regionales Empfinden, weil das natürlich Stadt für Stadt passieren muss. Und leider gibt es diesen einen Schalter nicht, den ich umlege und alles wird wunderbar. Aber wir sind zum ersten Mal auf dem Weg, dass es jetzt gelingen kann. Und ich habe nach einem Jahr viel mehr Zuversicht und Zutrauen und auch Entschlossenheit, dass wir die Digitalisierung in Deutschland voranbringen.
9: In das Saarland sind im vergangenen Jahr so wenige Menschen zugewandert wie in kein anderes Bundesland. Wie aus Daten des Statistischen Bundesamtes hervorgeht, sind rund 26.600 Menschen neu ins Saarland gezogen, teils aus anderen Bundesländern, überwiegend aber aus dem Ausland. Demgegenüber haben rund 24.200 Menschen das Land verlassen. In Rom ist eine mutmaßliche Schlüsselfigur der Luxemburger Caritas-Affäre gefasst worden. Nach Informationen der Zeitung L'Essentiel wurde die 41-jährige Italienerin mit europäischem Haftbefehl gesucht. Ihr droht die Auslieferung nach Luxemburg. Die Frau spielt nach Medienberichten eine zentrale Rolle in dem Betrugssystem, das den Wohlfahrtsverband um mehr als 60 Millionen Euro gebracht hatte. Sie soll unter anderem Scheinfirmen gegründet haben, um illegale Überweisungen zu verschleiern. Der Skandal wurde vor knapp 2 Jahren bekannt. Drahtzieherin soll die ehemalige Finanzchefin der Luxemburger Caritas sein. In Teilen der Stadt Reutlingen in Baden-Württemberg ist seit dem frühen Morgen der Strom ausgefallen. Ursache dafür war ein Feuer in einem Umspannwerk. Wie der Netzbetreiber mitteilte, gibt es Anzeichen für Brandstiftung. Es seien unter anderem 3 Brandstellen gefunden worden. Die Rede ist von einem Schaden von mehreren Millionen Euro. Von dem Stromausfall sind aktuell noch rund 10.000 der ursprünglich 20.000 Haushalte betroffen. Telefon und Internet funktionieren in Reutlingen nur eingeschränkt. Das waren die Nachrichten mit Carina Dewes. 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
0: Es ist ja recht freundlich da draußen, aber sind schon ein paar dünne Wolkenfelder da. Die werden im Laufe des Vormittags dichter. Am Nachmittag kann hier und da Regen fallen. Wir haben 20 bis 24 Grad. Und was vom Regen noch da ist, zieht heute Nacht ab. Morgen ein Wechsel aus Sonne und Wolken, meist trocken bei maximal 20 Grad.
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0: Vorsicht auf der A1 Trier Richtung Saarbrücken zwischen Nonnweiler Primstal und Tholey hat es einen Unfall gegeben. Die Unfallstelle ist noch nicht gesichert. A6 Saarbrücken Richtung Mannheim zwischen Kreuz Neunkirchen und Homburg sind Brückenarbeiten. Da ist die rechte Spur bis 14 Uhr gesperrt. Und A8 Saarlouis Richtung Pirmasens zwischen Neunkirchen und Neunkirchen-Wellesweiler Bauarbeiten. Da ist auch nur eine Spur frei bis 18 Uhr. Es staut sich dort. Sie brauchen 10 Minuten länger. Gilt auch für die A620 Saarlouis Richtung Saarbrücken zwischen Völklingen-Geislautern und Gersweiler an der Dauerbaustelle auch wieder Stau. Und die neuesten Blitzer melden Sie in Fischbach in der Weiherstraße, auf der A620 Saarlouis Richtung Saarbrücken in Höhe Wattgassen, in Badenbach wird geblitzt und am Ortsausgang von Limbach Richtung Homburg.
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0: Mit Carmen Bachmann. Ich wünsche einen schönen Montagmorgen oder Montagvormittag schon. Ist ja schon 9 Uhr. Ich hoffe, Sie haben schon gefrühstückt.

0: Robbie Williams.
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0: Love my life. Der Vormittag hier auf SR3. Wir sprechen über eine Krankheit, die gar nicht mal so selten ist und die man auf den ersten Blick auch gar nicht sieht. Epilepsie gibt es in ganz vielen verschiedenen Ausprägungen. Wir haben mit einer Betroffenen gesprochen, die sich manchmal ärgert, wenn Leute zu ihr sagen, man sieht dir das gar nicht an. Warum? Das erklärt sie gleich. Und wie sie ihren Alltag regelt, auch darüber sprechen wir gleich hier auf SR3.

0: Kultur und neue Brücken, der Vormittag hier auf SR3. Epilepsie, da stellen wir uns alle irgendwie was drunter vor. Das kann aber zum Beispiel auch nur ein plötzliches Kribbeln oder Krämpfe sein und geht eben bis zum Bewusstseinsverlust. In Deutschland leben rund 1% der Menschen mit dieser chronischen Erkrankung und eine von ihnen ist Sabine Schmidt aus Saarbrücken. Bei ihr wurde das schon im Alter von 4 Jahren diagnostiziert. Sie kann sich daran noch gut erinnern.
1: Also es war wirklich kein Schockmoment. Ich habe nicht verstanden, was für eine große Diagnose das jetzt ist. Ich habe verstanden, dass da Ärzte sind, dass das jetzt nicht gerade ein Besuch beim Hausarzt ist. Aber wie groß die Diagnose wirklich ist und dass mich das auf jetzt über 3 Jahrzehnte begleitet, das habe ich absolut nicht verstanden.
0: Sabine Schmidt leidet an einer Form von Epilepsie, die man auch mit Medikamenten nicht kontrollieren kann. Das bedeutet, dass sie weiterhin epileptische Anfälle hat und die können ganz unterschiedlich sein.
1: Bei dem Anfall, den ich zum Beispiel jetzt letzte Nacht hatte, habe ich gemerkt, dass was nicht stimmt. Und ich brauche, wo ich Anfälle habe, immer jemanden, der mit mir spricht. Weil ganz oft ist es dann tatsächlich so, dass ich die Leute anschaue und das Gehirn sagt, ja, sorry, du bist alleine. Tut mir jetzt leid, aber da ist jetzt leider keiner da. Und deshalb brauche ich wirklich, wenn man sich dann schon nicht richtig sehen kann, dass ich die Leute höre. Dass ich weiß, ich sehe dich jetzt zwar nicht, aber ich höre dich. Und dann beruhigt mich das auch sofort.
0: Gut, wenn man seine Krankheit so gut kennt. Sabine Schmidt lebt ja auch seit mittlerweile über 30 Jahren damit und sie hat gelernt, damit im Alltag umzugehen.
1: Also die meisten Dinge kann ich machen, da ich die Anfälle fast jede Nacht habe. Habe ich eine Nachtwache, die dann auch wirklich auf mich aufpasst. Ansonsten, ich gehe arbeiten, ich mache meine Hobbys. Was nicht funktioniert ist halt, oder nicht leicht funktioniert, das ist das Einzige, was mich manchmal so ein bisschen stört, ist Reisen. Weil man muss dann nicht nur die Sachen, die man ohnehin planen muss, sondern auch noch Nachtwache.
0: Besonders wichtig ist Sabine Schmidt, über ihre Krankheit aufzuklären und mit Vorurteilen aufzuräumen.
1: Epilepsie ist ja auch eine, kann man sagen, unsichtbare Behinderung. Also im Alltag sieht man es mir wirklich nicht an. Wenn ich den Anfall dann habe, schon. Aber das ist halt manchmal, dass man nicht richtig ernst genommen wird. Ich hatte sehr oft tatsächlich schon, dass Leute zu mir gesagt haben, ach, du hast Epilepsie. Das sieht man gar nicht. Und ich denke nur so, natürlich sieht man das nicht. Mein Lieblingsbeispiel ist immer, man sagt bei Leuten ja auch nicht, ach, du hast einen Gips. Mach mal ab, damit ich sehe, dass der gebrochen ist.
0: Sabine Schmidt, seit mehr als 30 Jahren lebt sie mit Epilepsie. Mit ihrem offenen Umgang möchte sie dazu beitragen, Vorurteile abzubauen und mehr Verständnis für Betroffene zu schaffen. Ärztliche Sicht, die haben wir später auch noch.

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7: Um 9.31 Uhr mit Stefan Eising.
8: Guten Morgen. Warnung vor neuem Wettrüsten. Laut dem Friedensforschungsinstitut SIPRI ist die Gesamtzahl der Atomwaffen weltweit zwar gesunken, das beziehe sich aber vor allem auf ausrangierte Waffen. Gleichzeitig modernisieren die Atommächte aber ihre Arsenale und bauen sie teilweise sogar aus. Währenddessen sind wichtige Verträge zur gegenseitigen Kontrolle ausgelaufen. Wieder Angriffe zwischen Israel und Iran. In Israel wurde am Morgen Raketenalarm ausgelöst. Reporter berichteten von Explosionen über Jerusalem. Israel begann deshalb neue Angriffe gegen den Iran. Saarland hat die wenigsten Zuwanderer bundesweit. 26.600 Menschen sind laut Statistischem Bundesamt vergangenes Jahr ins Saarland gezogen, größtenteils aus dem Ausland. Gut 24.000 Menschen haben gleichzeitig das Saarland verlassen. Und Festnahme in Caritas-Affäre. Eine mutmaßliche Schlüsselfigur des Luxemburger Skandals wurde Medienberichten zufolge in Rom gefasst. Die Frau soll unter anderem Scheinfirmen gegründet haben, um illegale Überweisungen zu verschleiern. Die Rede ist von Veruntreuung in Höhe von über 60 Millionen Euro bei der Luxemburger Caritas.
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7: Die Wolken werden dichter. Am Nachmittag kann es hier und da auch Regen geben. Wir haben 20 bis 24 Grad. Wo Schauer sind, ziehen die in der Nacht ab. Und morgen ist ein meist trockener Wechsel aus Sonne und Wolken da. Höchstwerte dann nur noch 16 bis 20 Grad.
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7: A1, Trier Richtung Saarbrücken, zwischen Nonnweiler-Primstal und Tholey, Behinderungen nach einem Unfall. A6, Saarbrücken Richtung Mannheim, zwischen Kreuz Neunkirchen und Homburg, ist wegen Brückenarbeiten die rechte Spur bis 14 Uhr gesperrt. Und A8, Saarlouis Richtung Pirmasens, zwischen Neunkirchen und Neunkirchen-Wellesweiler, ist wegen Bauarbeiten auch nur eine Spur frei, hier geht's bis 18 Uhr. Und an der Dauerbaustelle A620, Saarlouis Richtung Saarbrücken, zwischen Geislautern und Gersweiler staut sich's. Sie brauchen 10 Minuten länger. Blitzer melden Sie in Fischbach in der Weiherstraße, in Badenbach, Limbach raus Richtung Homburg und auf der A620 Saarlouis Richtung Saarbrücken in Höhe Wattgassen. Wenn Sie noch was sehen, gern anrufen unter 0800 700 8000.
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7: 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Mit Carmen Bachmann. Ich wünsche einen schönen Montag. Und gleich habe ich noch was für Sie, die neuen Friemeleien und eine kleine Überraschung dazu.

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Vorsicht auf der A620, Saarbrücken Richtung Saarlouis, in der Ausfahrt Westspangenbrücke. Gefahr durch einen defekten PKW. Kommen Sie gut an.

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1: Das sind die Geburtstagseinladungen, die ich am allermeisten fürchte. Die Partys, zu deren Beginn der Jubilar noch gar keinen Geburtstag hat, sondern bei denen ins neue Lebensjahr reingefeiert wird. Die Feste, bei denen man den ganzen Abend nichts anderes macht als warten. Warten, dass man wieder heim darf. Ich bin ohnehin schon nicht der große Feiermeister, aber wenn ich dann schon mal eine Einladung annehme, dann entscheide ich ganz gerne selbst, wann es mir reicht. Die Länge ist auch hier nicht entscheidend. Ich habe schon wirklich tolle Abende erlebt, bei denen ich nach 2 Stunden Tschüss gesagt habe und rundum glücklich nach Hause ging. Wenn aber in einen Geburtstag reingefeiert wird, dann kann man sich schlecht vor Mitternacht vom Acker machen. Und auch dann kann man ja nicht gleich gehen. Wie sieht das denn aus? Gratulieren, noch den Sekt abgreifen und dann gleich Tschüss sagen? Geht nicht. An so einem Abend ist es wie so oft an Silvester. Zwischen 9 und 12 will die Zeit einfach nicht rumgehen. Selbst die Tischnachbarn raunen einem irgendwann zu, gell, das dort zieht's schon weiler arisch, während man den Gastgeber über die Tafel hinweg anstrahlt und ihm fröhlich zuprostet. Ab 11:30 läuft der Countdown. Gleich haben wir's geschafft. Und dann wird gratuliert. Man steht in der Schlange und wartet, bis man mit Drücken dran ist. Dann gibt's Kuchen und dann gibt's Kaffee. Und es werden, wenn's ganz blöd läuft, auch noch live die Geschenke ausgepackt. Um 11:30 endet dann endlich die Anstandsfrist. Nun guckt jeder jeden an. Bis auf den harten Kern, der sich an Tisch 3 festgesoffen hat, warten alle anderen darauf, dass einer den Anfang macht. Und dann heißt es schnell sein. Wenn die Ersten beim Gastgeber stehen und sich für den tollen Abend bedanken, muss man schnell reagieren. Denn dann wird es Zeit für die Parole. Oh, warten, wir gehen gerade mit.
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2: Mia Feirerin, die frische Friemelei für heute. Diese Woche können Sie Michael Friemel auch live erleben. Und zwar in besonders schönem Ambiente in Perl-Seendorf. Im Sekthaus Gerd Petgen gibt's am Donnerstag einen Friemeleienabend mit Canapés und Sektempfang. Ein paar wenige Tickets gibt's noch. Einfach beim Sekthaus Gerd Petgen anrufen oder die Kulturinitiative Perl-Seendorf googeln. Da gibt's auch Karten. Und hier gibt's jetzt Karten. Ich habe noch welche für Sie. 2 Stück können Sie gewinnen, wenn Sie mir Ihre Lieblingsfriemelei nennen. Einfach per WhatsApp 0681 64 064. Was ist denn Ihre Lieblingsfriemelei? Wenn Sie die beiden Tickets gewinnen, wird Michael Friemel genau diese Friemelei am Donnerstag speziell für Sie vortragen. 0681 64 064.

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Nino De Angelo, Bella Italia e Amore im Duett mit Marina Marx. Nino De Angelo ist im Moment auch unterwegs, spielt zum Beispiel in 5 Tagen am 13. Juni in Mainz in der alten Lokhalle dort. Bella Italia e Amore ist übrigens brandaktuell hier auf SR3. Die Friemeleien zu Gast in Perlseendorf im Sekthaus Gerd Petken gibt's am Donnerstag einen Friemeleienabend mit Canapé mit Sektempfang. Es gibt noch ein paar wenige Tickets, können Sie sich reservieren, direkt beim Sekthaus oder bei der Kulturinitiative Perlseendorf. Ich hatte ja noch 2 für Sie zum Verschenken. Die sind weg. Die Gewinnerin, der Gewinner wird benachrichtigt natürlich und dann wünsche ich ganz viel Spaß am Donnerstag bei den Friemeleien live in Perlseendorf. Der Vormittag hier auf SR3 Saarlandwelle mit den Dexys Midnight Runners.

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7: 10 Uhr. Ministerpräsidentin Rehlinger fordert verlässliche Rahmenbedingungen für die saarländische Stahlindustrie. In einem offenen Brief hat sich die SPD-Politikerin daher an Bundeskanzler Merz gewendet. Sie fürchtet, dass der geplante Umbau der Stahlindustrie durch veränderte politische Rahmenbedingungen in Gefahr ist. SR-Reporter Lars Ohlinger.
8: Politisches Ziel müsse bleiben, die CO2-Bepreisung und den europäischen Emissionshandel so zu erhalten, dass die Transformation der Stahlindustrie nicht gefährdet wird. Hintergrund sind Äußerungen von Bundeswirtschaftsministerin Reiche, wonach die Regeln abgeschwächt werden sollen. Am Wochenende hatten auch mehrere saarländische Parteien verlässliche Bedingungen gefordert. Die Stahlholding Saar, zu der Saarstahl und Dillinger gehören, befürchtet schon länger, dass die Bundesregierung den Umbau zum grünen Stahl nicht mehr vollständig unterstützen will. Am Freitag findet deswegen auch ein Stahlaktionstag in Völklingen und in Berlin statt. Heute tagt außerdem der EU-Rat. In Luxemburg sollen Schutzmaßnahmen für die Stahlindustrie beschlossen werden.
7: Die Finanzlage der Kommunen ist laut dem Deutschen Landkreistag dramatisch. Landkreistagspräsident Brötel sprach im RBB von Rekorddefiziten. Städte, Gemeinden und Landkreise drohen nach Ansicht des CDU-Politikers handlungsunfähig zu werden. Brötel erklärte weiter, die Logik sei so, dass zunächst freiwillige Aufgaben, also Kulturförderung, Vereinsförderung und der Nahverkehr, auf den Prüfstand gestellt werden müssten. Heute kommt der Deutsche Landkreistag in Berlin unter anderem mit Bundesfinanzminister Klingbeil zusammen, um über die aktuelle Situation zu beraten. Atomwaffen spielen weltweit wieder eine größere Rolle. Das berichtet das Stockholmer Friedensforschungsinstitut SIPRI in seinem neuen Jahresbericht. Demnach ist zwar die Gesamtzahl der Atomsprengköpfe leicht gesunken, die Zahl der militärisch nutzbaren Waffen ist aber gestiegen. Besonders die USA, Russland und China investieren weiter in den Ausbau und die Modernisierung ihrer Atomwaffen. Das Friedensforschungsinstitut warnt deshalb vor einem neuen nuklearen Wettrüsten. Bei einem schweren Erdbeben auf den Philippinen sind mindestens 15 Menschen ums Leben gekommen. Wie die zuständigen Behörden meldeten, wurden mehr als 200 weitere Menschen verletzt. Thorsten Iffland für SR Info.
9: Das Erdbeben der Stärke 7,8 hat zahlreiche Gebäude zum Einsturz gebracht. Bilder in den sozialen Netzwerken zeigen unter anderem, wie Teile eines Einkaufszentrums oder auch ein Schulgebäude kollabieren. Das philippinische Institut für Vulkanologie und Seismologie hat eine Tsunami-Warnung ausgegeben. In einigen Provinzen sind Wellen von über einem Meter Höhe festgestellt worden. Inzwischen wurde die Warnung aufgehoben. Das Beben erschütterte die Region am ersten Schultag des neuen Schuljahres. Viele Schüler, Lehrkräfte und Eltern befanden sich zu dem Zeitpunkt der Erdstöße für eine Begrüßungszeremonie im Freien. Das hat vielen Menschen wohl das Leben gerettet.
7: Der Rundfunkrat des Saarländischen Rundfunks wählt heute den künftigen Intendanten. Zur Wahl stehen Amtsinhaber Martin Grasmück und der Vorstand der Filmförderungsanstalt FFA, Peter Dinges. Insgesamt waren nach der öffentlichen Ausschreibung 6 Bewerbungen beim SR eingegangen. Die Findungs- und Wahlkommission hatte danach Grasmück und Dinges vorgeschlagen. Die Amtszeit des nächsten Intendanten beginnt im März kommenden Jahres und geht bis Ende April 2033. Grasmück ist seit Mai 2021 SR-Intendant. Die deutsche Fußballnationalmannschaft bezieht heute ihr WM-Quartier in Winston-Salem. Heute Abend findet in der Stadt im US-Bundesstaat North Carolina ein erstes Training statt. Die 3000 Tickets dafür waren nach DFB-Angaben innerhalb von 4 Minuten ausverkauft. Ob Torwart Manuel Neuer nach seiner Wadenverletzung heute ins Mannschaftstraining einsteigt, ist noch offen. Das waren die Nachrichten mit Carina Deves. 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
10: Die Wolken werden dichter, es fällt am Nachmittag mitunter Regen. 20 bis 24 Grad haben wir. Der Regen zieht spätestens in der Nacht ab. Morgen ist es trocken mit einem Wechsel aus Sonne und Wolken, aber nicht mehr ganz so warm. 16 bis 20 Grad.
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10: Vorsicht auf der A620 Saarbrücken Richtung Saarlouis. In der Ausfahrt Westspangenbrücke Gefahr durch einen liegen gebliebenen PKW. Und die neuesten Blitzer melden Sie zwischen Quierschied und Fischbach-Kamphausen auf der A620 Saarlouis Richtung Saarbrücken in Höhe-Wattgassen und in der Ortsdurchfahrt von Badenbach.
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10: Mit Carmen Bachmann, ich wünsche einen schönen Montag.

0: Phil Collins hier auf SR3, 13 nach 10.
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0: We Love Udo, das Udo Lindenberg Tribute Album zu seinem 80. Geburtstag erschienen. 19 Songs sind drauf und Künstlerinnen und Künstler jeden Alters, jedes Genres haben sich Udo-Songs vorgeknüpft und die dann selber nochmal interpretiert. Das geht von Hans Zimmer, dem Hollywood-Filmkomponisten, bis zu Celine, einer recht jungen Rapperin, noch 26 Jahre ist die alt. Die hat auch mitgemacht und sie hat sich Plan B vorgeknüpft.

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1: Celine mit Plan B vom Tribute-Album für Udo Lindenberg We Love Udo, erschienen zu seinem 80. Geburtstag. Unser Album der Woche, die Infos gibt's auf sr3.de.

0: Marquez hier auf SR3 Saarlandwelle. Wie ein Gewitter im Gehirn. So beschreiben viele Betroffene einen epileptischen Anfall. Etwa jeder 10. Mensch erlebt im Laufe seines Lebens mindestens einen solchen Anfall. Wir haben vorhin schon eine junge Frau kennengelernt, die seit über 30 Jahren mit Epilepsie lebt. Wie unterschiedlich Epilepsie sich äußern kann, das erklärt der Neurologe Sergio Groppa vom Uniklinikum Homburg.
1: Wir kennen alle die Krampfanfälle, wo es zu Zuckungen kommt, wo es zu Verkrampfungen kommt, wo es danach zu einer Phase kommt, wo die Personen nicht antworten, verzögert reagieren und sehr, sehr langsam die Bewusstseinslage wiederbekommen.
0: Es gibt viele Faktoren, die einen epileptischen Anfall auslösen können.
1: Das sind Situationen, wo ein Medikament abgesetzt ist oder wo die Person über eine längere Zeit Alkohol konsumieren und dann das umstellen, dann kommt es zu einem Gelegenheitsanfall. Und dann sprechen wir aber von einer Epilepsie, zum Beispiel bei den angeborenen Krankheitsbildern oder bei den Personen, die einen Schlaganfall hatten oder ein Gehirntrauma und anschließend eine Epilepsie entwickeln. Und da sind 1-2% der Menschen, die an einer Epilepsie leiden.
0: Wenn Sie mitbekommen, dass eine Person einen epileptischen Anfall hat, dann ist es ganz wichtig, ruhig zu bleiben und darauf zu achten, dass sich der Patient quasi nicht selbst verletzt, erklärt nochmal der Neurologe Sergio Groppa.
1: Wichtig ist, dass man doch auch in der Situation auf die Uhr schaut, so einfach wirklich diese 1,5-2 Minuten, dass man schaut, ist das die Zeit oder dauert es dann doch länger, weil dann müssen die Rettungssanitäter kommen und eine Medikation dann auch direkt in die Vene geben, damit der Anfall stoppt. Meistens ist es wirklich wichtig, auch für uns Ärzte, dass die Person beobachten, war die Person sofort wieder da, waren da irgendwelche Auffälligkeiten, dass der rechte Arm zuerst dran war, weil das hilft uns für die Diagnose. Das hilft danach auch für die Therapie.
0: Also in solchen Situationen zählt vor allem besonnenes Handeln, ein genauer Blick auf den Verlauf des Anfalls. Das hilft Ärztinnen und Ärzten, mit den Patienten die Krankheit richtig einzuschätzen. Epilepsie, Thema heute Morgen hier bei uns.

0: Christina Stürmer hier auf SR3. Es ist jetzt 10.29 Uhr.
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0: Mit Stefan Eising.
2: Verlässliche Bedingungen für die Stahlindustrie. Das fordert die saarländische Ministerpräsidentin Rehlinger in einem offenen Brief an Bundeskanzler Merz. Sie schreibt, die CO2-Bepreisung und der EU-Emissionshandel müssten so erhalten werden, dass die Transformation der Stahlindustrie nicht gefährdet wird. Die Stahlholding Saar fürchtet schon länger, dass die Bundesregierung den Umbau zum grünen Stahl nicht mehr vollständig unterstützen will. Finanzlage der Kommunen dramatisch. Der Landkreistag warnt vor Rekorddefiziten. Städten, Gemeinden und Landkreisen drohe die Handlungsunfähigkeit. Die Forderung: Zunächst müssten freiwillige Aufgaben auf den Prüfstand, zum Beispiel Kulturförderung, Vereinsförderung und Nahverkehr. Schweres Erdbeben auf den Philippinen. Mindestens 15 Menschen kamen dabei ums Leben. Es wird mit noch steigenden Zahlen gerechnet. Die Behörden melden außerdem 200 Verletzte. Kurzzeitig hatten die Behörden auch eine Tsunami-Warnung herausgegeben. Und Wahl des SR-Intendanten. Kandidaten sind Amtsinhaber Martin Grasmück und der Vorstand der Filmförderungsanstalt FFA in Berlin, Peter Dinges. Er wurde in Saarbrücken geboren und ist studierter Jurist.
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0: Es zieht sich zu und es kann vor allem am Nachmittag auch vereinzelt Schauer geben. Temperaturen zwischen 20 und 24 Grad. Was an Schauern da ist, zieht in der Nacht ab. Und morgen haben wir einen weitgehend trockenen Wechsel aus Sonne und Wolken. Aber es wird kühler mit 16 bis 20 Grad.
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0: Die neuesten Blitzer melden Sie in Badenbach, in Fischbach in der Weiherstraße, Limbach raus Richtung Homburg und auf der A620 Saarlouis Richtung Saarbrücken in Höhe Wattgassen. Wenn Sie noch was sehen, gern melden 0800 700 8000.
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0: Mit Carmen Bachmann, mit Kim Wilde und Dick Brave and the Backbeats. Dahinter verbirgt sich Sascha. Das ist seine Rock'n'Roll-Persönlichkeit.

Kim Wilds hier auf SR3 Saarlandwelle Deutschland. Zu Gast im Saarland. Ab nächster Woche Montag bei den Special Olympics. Wir erwarten über 4000 Athletinnen und Athleten. Und dann gibt's sowas wie eine Mini-Olympiade, Mini-Olympische Spiele. Die Special Olympics sind zu Gast. Und ganz besonders schön ist es natürlich, bei Sportveranstaltungen zuzuschauen. Eine Übersicht haben wir für Sie auf sr3.de gestellt. Da finden Sie alle Infos rund um die Special Olympics. Aber am allerschönsten ist bei diesen Events natürlich immer die Eröffnungsfeier. Das wird festlich. Das ist nächste Woche Montag im Ludwigsparkstadion. Die Eröffnungsfeier für die Special Olympics. Und ich habe jetzt Tickets für Sie.

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James Taylor hier auf SR3. Wolfgang Niedecken und Bapp sind am 26. Juni in Neunkirchen zu Gast. Und Wolfgang Niedecken war vergangene Woche bei Christian Job zu Gast. Sie haben gemeinsam 2 Stunden Radio gemacht und Lieblingstitel auch von Wolfgang gehört, gibt's zum Nachhören auf sr3.de. Und hier sind Bapp mit Anna.

Anna Bapp hier auf SR3. Wolfgang Niedecken war zu Gast bei Christian Job. Gibt's zum Nachhören auf sr3.de. Und jetzt Mama Ferien.

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7: 11 Uhr. Ministerpräsidentin Rehlinger fordert verlässliche Rahmenbedingungen für die saarländische Stahlindustrie. In einem offenen Brief hat sich die SPD-Politikerin darum an Bundeskanzler Merz gewendet. Darin schreibt sie, das politische Ziel müsse bleiben, die CO2-Bepreisung und den europäischen Emissionshandel so zu erhalten, dass die Transformation der Stahlindustrie nicht gefährdet werde. Hintergrund sind Äußerungen von Bundeswirtschaftsministerin Reiche, die erwägt, den Unternehmen mehr Zeit für die Umstellung auf grünen Stahl zu geben. Für die saarländischen Unternehmen wäre das nach Ansicht Rehlingers ein Wettbewerbsnachteil. Die Stahlholding Saar, zu der Saarstahl und Dillinger gehören, befürchtet schon länger, dass die Bundesregierung den Umbau zu grünem Stahl nicht mehr vollständig unterstützen will. In Teilen der Stadt Reutlingen in Baden-Württemberg ist seit dem frühen Morgen der Strom ausgefallen. Ursache dafür war ein Feuer in einem Umspannwerk. Wie der Netzbetreiber mitteilte, gibt es Anzeichen für Brandstiftung. Einzelheiten von Clara Keuten.
8: Es seien drei Brandstellen gefunden worden, außerdem sei der Zaun beschädigt, sagte ein Sprecher von Netze BW der Deutschen Presseagentur. Brandsachverständige des LKAs seien in die Ermittlungen eingebunden, schreibt die dpa. 20.000 Kunden des Anbieters Fairnetz GmbH waren seit heute Nacht um 2 Uhr ohne Strom, weil ein Umspannwerk durch einen Brand ausgefallen war. Teilweise konnte die Stromversorgung wiederhergestellt werden. Über 10.000 Kunden seien aber weiter ohne Strom, schreibt die dpa. Der Fall Reutlingen erinnert an einen Brandanschlag auf einen Technologiepark in Berlin. Dort waren letztes Jahr im September rund 50.000 Haushalte ohne Strom.
7: Nach dem schweren Erdbeben im Süden der Philippinen steigt die Zahl der Opfer. Die Behörden sprechen mittlerweile von mindestens 15 Toten und mehr als 200 Verletzten. Es wird damit gerechnet, dass die Zahl der Opfer weiter steigt. Das Beben hatte eine Stärke von 7,8. Es brachte zahlreiche Gebäude zum Einsturz, darunter ein Schulgebäude und Teile eines Einkaufszentrums. Das Erdbeben ereignete sich am ersten Schultag des neuen Schuljahres in den Philippinen, weswegen sich zahlreiche Menschen für entsprechende Feiern im Freien befanden. Das hat vermutlich vielen Menschen das Leben gerettet. In Armenien hat der pro-westliche Regierungschef Paschinjan die Parlamentswahl gewonnen. Die Stimmauszählung ist abgeschlossen, das vorläufige Endergebnis steht fest. Danach hat seine Partei nahezu die Hälfte der Stimmen auf sich vereinen können. Einzelheiten von Björn Blaschke.
9: Paschinjan strebt einen Friedensvertrag mit dem Erzfeind Aserbaidschan an. Außerdem sucht er einen Ausgleich mit der Türkei und er strebt in Richtung EU und USA. Einerseits ist das Wahlergebnis also vielleicht Zuspruch für Paschinjan. Andererseits ist es möglicherweise auch so etwas wie eine trotzige Absage, nämlich an den Kreml. Das politische Moskau hat in den vergangenen Wochen mehrere Handelssanktionen gegen Armenien verhängt und dem Land indirekt mit Krieg gedroht, eben wegen der Westorientierung Paschinjans.
7: In Merzig ist die Hilbringer Brücke seit dem Morgen auch für Fußgänger und Radfahrer gesperrt. Nach Angaben des Landesbetriebs für Straßenbau werden heute und morgen neue Bauelemente eingesetzt, wofür eine Vollsperrung nötig ist. Für den Autoverkehr ist die Hilbringer Brücke schon seit Anfang März gesperrt, voraussichtlich noch bis September. Ein Tipper aus dem Regionalverband Saarbrücken hat 100.000 Euro im Samstagslotto gewonnen. Wie Saar-Toto meldet, hatte der Unbekannte die richtige Zahlenkombination bei der Rentenlotterie Glücksspirale. Es ist für dieses Jahr der 8. Großgewinn von mindestens 100.000 Euro im Saarland. Und das waren die Nachrichten mit Marc Langels. 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
11: Es ist da draußen wolkig und aus diesen Wolken fällt über Mittag, Nachmittag vermutlich sogar was raus, kann Regen geben. Der zieht in der Nacht ab und morgen haben wir einen trockenen Wechsel aus Sonne und Wolken und maximal 20 Grad.
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11: Sie melden uns Blitzer in der Ortsdurchfahrt von Badenbach, in Fischbach in der Weiherstraße, Limbach raus Richtung Homburg und auf der A620 Saarlouis Richtung Saarbrücken in Höhe Wattgassen. Kommen Sie gut an.
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11: Mit Carmen Bachmann, ich wünsche einen schönen Montag.

0: Paul Carrack hier auf SR3 Saarlandwelle.
1: Wir haben heute ein Geburtstagskind. Sie haben es vielleicht heute Morgen in Guten Morgen schon gehört. Bonnie Tyler wird 75. Der gratulieren wir gleich ausführlich nach Tim Benske und Franz Gall.

0: Magneten. Tempensko hier auf SR3 Saarlandwelle. Bonnie Tyler wird heute 75. Wir haben sie schon vor langer, langer Zeit ins Herz geschlossen. Hier beim Saarländischen Rundfunk ist sie dreimal mit der Goldenen Europa ausgezeichnet worden. 1978, 1983 und dann nochmal 10 Jahre später 1993. 75. Geburtstag, gerade geht's ihr nicht so gut, erzählt Gabi Biesinger.
1: Ja, es heißt, Bonnie Tyler sei weiterhin ernsthaft krank, aber stabil. Und die Ärzte zeigen sich zum Glück optimistisch, dass sie wieder ganz gesund wird. Nach der schweren Operation am Darm, da befinde sie sich jetzt in der Erholungsphase. Und ja, eigentlich sollte Bonnie Tyler jetzt in Europa auf verschiedenen Konzertbühnen stehen. Insgesamt 17 Konzerte sind in Deutschland geplant. Das ist insgesamt keine einfache Situation für Veranstalter, für Bonnie Tylers Team und für die Fans. Und auf Tylers Internetseite wird darum gebeten, keine Gerüchte in sozialen Netzwerken zu verbreiten über ihren Gesundheitszustand. Umso herzlicher, aber dort natürlich heute die guten Wünsche zu ihrem Geburtstag. Und aus dem britischen Parlament, da schickte sogar die Abgeordnete Carolyn Harris aus Tylers Heimat Wales Genesungswünsche.
2: The Welsh are currently united in concern for Swansea's own global superstar Bonnie Tyler, wishing Bonnie a safe and speedy recovery. And as the song that she first recorded in 88 says, she's simply the best.
1: Die Waliser wünschen ihrem weltbekannten Superstar aus Swansea alles Gute und gemäß ihres Hits von 1988 sei Tyler einfach die Beste.
0: Gabi Biesinger, Bonnie Tyler hat ja so eine ganz besondere Stimme. Was gibt's darüber zu erzählen?
1: Ja, die Reibeisenstimme, die hat sie übrigens erst seit einer Operation, bei der Knötchen an ihren Stimmbändern entfernt werden sollten. Und da hat sie nach dem Eingriff nicht lange genug mit dem Singen gewartet, sondern zu schnell wieder laut gesungen und so hat sich dieser raue Klang entwickelt. Ja, entdeckt wurde Bonnie Tyler Mitte der 70er quasi durch einen Irrtum eines Talentsuchers. Der wollte eigentlich einen ganz anderen Sänger hören. Der Talentscout landete dann im falschen Stockwerk, hörte Bonnie singen und kurz danach hat sie in London ihre erste Single aufgenommen, Lost in France. Und sie hätte sich niemals träumen lassen, dass damit so eine Karriere begonnen hat.
2: I never would have thought that when I started out, you know, when I was 17 and a half singing, you know.
1: Ihr Durchbruch in Großbritannien, der gelang ihr 1978 mit dem Hit It's a Heartache und auch sehr bekannt dann der internationale Durchbruch 1983 Total Eclipse of the Heart. In den 90er Jahren, da hat Bonnie Tyler unter anderem mit Dieter Bohlen zusammengearbeitet. Ja, und privat ist sie glücklich sehr lange seit 1973 mit ihrer Jugendliebe verheiratet. Das Paar lebt abwechselnd an der Algarve in Portugal und in Wales. Klingt insgesamt nach einem glücklichen Leben. Jetzt muss Bonnie Tyler nur noch gesund werden.
0: Da drücken wir mal feste die Daumen. Heute feiert sie ihren 75. Geburtstag und wir gratulieren mit Against the Wind.

Bonnie Tyler wird heute 75. Wir gratulieren ganz herzlich und hören, dass sie im Moment mit gesundheitlichen Problemen zu kämpfen hat. Da drücken wir natürlich die Daumen und wünschen auch gute Besserung.

0: Die Hollies und Carrie Anne. Es ist 11.29 Uhr.
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0: Mit Andreas Kindl.
2: Verlässliche Bedingungen für die Stahlindustrie, das fordert die saarländische Ministerpräsidentin Rehlinger in einem offenen Brief an Bundeskanzler Merz. Die CO2-Bepreisung und der EU-Emissionshandel müssten so erhalten bleiben, dass die Transformation der Stahlindustrie nicht gefährdet wird. Die Stahlholding Saar befürchtet seit längerem, dass die Bundesregierung den Umbau zum grünen Stahl nicht mehr vollständig unterstützen will. Schweres Erdbeben im Süden der Philippinen. Dabei sollen mindestens 15 Menschen ums Leben gekommen sein. Mehr als 200 wurden verletzt. Kurzzeitig hatten die Behörden auch eine Tsunami-Warnung herausgegeben. Großer Stromausfall in Reutlingen. Tausende Haushalte in der baden-württembergischen Stadt sind betroffen. Ursache war ein Feuer in einem Umspannwerk. Nach Angaben des Netzbetreibers gibt es Anzeichen für Brandstiftung. Und Hilbringer Brücke komplett dicht. Die Brücke in Merzig ist seit dem Morgen auch für Fußgänger und Radfahrer gesperrt. Nach Angaben des Landesbetriebs für Straßenbau werden heute und morgen neue Bauelemente eingesetzt.
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0: Es ist wolkig da draußen und kann am Nachmittag auch hier und da Regen geben. Temperaturen nochmal 20 bis 24 Grad. Was an Regen da ist, zieht in der Nacht ab. Und morgen ist es dann fast immer trocken mit einem Wechsel aus Sonne und Wolken, aber deutlich kühler. 16 bis 20 Grad nur noch.
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0: Die neuesten Blitzer melden Sie in der Ortsdurchfahrt von Badenbach, in Fischbach in der Weiherstraße, Limbach raus Richtung Homburg und auf der A620 Saarlouis Richtung Saarbrücken in Höhe Wattgassen. Da gibt es sicherlich noch einige mehr. Wenn Sie was sehen, dann rufen Sie gerne ins SR3 Verkehrsstudio an unter 0800 700 8000.
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0: 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Mit Carmen Bachmann und mit Lust aufs Tanzen. The Nolans hier auf SR3.

0: Umberto Tozzi hier auf SR3 Saarlandwelle mit Tu. Georg Fox und das alte Paar.
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Die Buggles hier auf SR3 am Vormittag. Nach 12 die Region am Mittag mit Gerd Heger. Mein Name ist Carmen Bachmann. Ich freue mich, wenn Sie morgen wieder mit dabei sind. Ab 9.

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11: 12 Uhr. Ministerpräsidentin Rehlinger fordert verlässliche Rahmenbedingungen für die saarländische Stahlindustrie. In einem offenen Brief hat sich die SPD-Politikerin daher an Bundeskanzler Merz gewandt. SR-Reporter Lars Ohlinger.
12: Politisches Ziel müsse bleiben, die CO2-Bepreisung und den europäischen Emissionshandel so zu erhalten, dass die Transformation der Stahlindustrie nicht gefährdet wird. Hintergrund sind Äußerungen von Bundeswirtschaftsministerin Reiche, wonach die Regeln abgeschwächt werden sollen. Am Wochenende hatten auch mehrere saarländische Parteien verlässliche Bedingungen gefordert. Die Stahlholding Saar, zu der Saarstahl und Dillinger gehören, befürchtet schon länger, dass die Bundesregierung den Umbau zum grünen Stahl nicht mehr vollständig unterstützen will. Am Freitag findet deswegen auch ein Stahlaktionstag in Völklingen und in Berlin statt. Heute tagt außerdem der EU-Rat. In Luxemburg sollen Schutzmaßnahmen für die Stahlindustrie beschlossen werden.
11: Die Industrie- und Handelskammer IHK kritisiert die Zahl der Baustellen im Saarland. Nach Angaben von IHK-Hauptgeschäftsführer Thomé berichten die Unternehmen unter anderem von Verzögerungen im Lieferverkehr und steigenden Transportkosten wegen Verkehrsbehinderungen. Handel und Gewerbe klagen laut IHK außerdem über zurückgehende Kundenzahlen. Besonders kritisch seien die Baustellen auf der A620 zwischen Völklingen und Saarbrücken, auf der A6 zwischen St. Ingbert West und Rohrbach sowie auf der A8 bei Neunkirchen. Zur Verbesserung der Situation schlägt die IHK verschiedene Maßnahmen vor. Dazu gehören die Beschleunigung der Baumaßnahmen, zusätzliche Fahrspuren während der Hauptverkehrszeiten, die Einführung eines landesweiten Baustellenkoordinators und mehr Park-and-Ride-Angebote in den Städten. Im Ukraine-Krieg will die EU versuchen, den russischen Präsidenten Putin an den Verhandlungstisch zu bringen. Das kündigte die Außenbeauftragte Kallas bei einem Treffen der Verteidigungsminister auf Zypern an. Weitere Informationen von Sabrina Fritz.
13: EU-Verteidigungskommissar Kubilius betonte die Erfolge der Ukraine auf dem Schlachtfeld. Seit Anfang des Jahres hat das Land nach eigenen Angaben 600 Kilometer zurückerobert. Aus Deutschland heißt es, dies sei auch ein Zeichen, dass die Hilfe der EU ankommt. Die Verteidigungsminister wollen auch über weitere Sanktionen gegen Russland beraten. Immer wieder werden in dem Krieg Grenzen zur EU überschritten. Drohnen und Raketen landen in den osteuropäischen Mitgliedstaaten. So haben NATO-Kampfjets erneut eine Drohne abgeschossen, die in den lettischen Luftraum eingedrungen war.
11: Der Iran meldet weitere Angriffe in verschiedenen Landesteilen. Nach Angaben der Agentur Tasnim, die den Revolutionsgarden nahesteht, hat es am Vormittag in der Provinz Hamdan im Nordwesten des Landes einen Angriff gegeben. Eine weitere Nachrichtenagentur meldet Explosionen im Süden der iranischen Hauptstadt Teheran. Bereits zuvor hatten iranische Medien von Explosionsgeräuschen und aktivierter Flugabwehr in der Hauptstadt berichtet. Seit dem Morgen fliegt Israel Vergeltungsangriffe auf den Iran. Zuvor hatte das Regime in Teheran Raketen auf Israel abgefeuert. Bei der am Donnerstag beginnenden Fußball-WM spielt Public Viewing wieder eine deutlich größere Rolle als bei dem Turnier 2022 in Katar. Das geht aus einer aktuellen Studie der Universität Hohenheim hervor. Demnach möchte fast die Hälfte der Menschen in Deutschland die kommenden Spiele in Gemeinschaft verfolgen. Besonders in der Altersgruppe bis 35 Jahre sei das Public Viewing beliebt. Die Macher der Studie erwarten zudem einen Produktivitätsbremser für die deutsche Wirtschaft. Pro Mitarbeiter würden fast 12 Arbeitsstunden verloren gehen, da sich Arbeitnehmer auch während ihrer Arbeitszeit mit der WM beschäftigen wollen. Und das waren die Nachrichten mit Marc Langels. 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
14: Merci, Marc.
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14: Heute anfangs dünne oder lockere Wolken, im Lauf des Vormittags Wolkenverdichtung und am Nachmittag etwas Regen möglich, Höchstwerte 20 bis 24 Grad. In der Nacht zum Dienstag ist es wechselnd bis stark bewölkt. Es ziehen einige Schauer durch, 13 bis 9 Grad. Morgen Wechsel aus Sonne und Wolken, meist trocken, 16 bis 20 Grad. Und der Rest der Woche, der ist durchwachsen, wie öfter mal Anfang Juni auch noch recht kühl.
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14: Derzeit nur mit Blitzern, und zwar sind die neuesten auf der A1 Trier Richtung Saarbrücken in Höhe Eppelborn, in der Ortsdurchfahrt Bardenbach und in Fischbach in der Weierstraße. 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
14: In Baden-Württemberg darf man in den Freibädern generell nicht mehr rauchen. Wir haben uns erkundigt, wie das im Saarland geregelt ist. Im Studio Skattiger, herzlich willkommen und bienvenue.
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0: In Baden-Württemberg gibt es seit neuestem ein neues Nichtrauchergesetz mit neuen Verbotszonen. Unter anderem ist das Rauchen in Freibädern nur noch in speziellen Raucherzonen erlaubt. Die Freibäder im Saarland, die sind ja jetzt auf. Auch wenn wie so oft nur die Hartgesottenen schwimmen gehen, sobald ein Wölkchen am Himmel ist. Dennoch, wir haben uns gefragt, wie ist es denn mit dem Rauchen bei uns auf den Liegewiesen und drumherum? SR3-Reporter Florian Rabarin-Nejat hat sich umgehört. Flo, Rauchen in Freibädern, wie ist es im Saarland?
1: Also hier gibt's kein grundsätzliches Rauchverbot für beispielsweise Freibäder. Die entscheiden das alle für sich selbst. Und ich habe mal ein bisschen rumgefragt bei verschiedenen Freibädern, wie die das so handhaben. Und das variiert echt stark. Im Naturheilbad Heilborn zum Beispiel ist Rauchen erlaubt. In Ottweiler auch, weil, so deren Aussage, es ja draußen ist. In Savellingen ist es an sich erlaubt, aber es wird den Gästen empfohlen, nur auf den gepflasterten Wegen zu rauchen. Woran sich aber laut dem Freibad auch die allermeisten Leute halten.
0: Ich weiß jetzt aus Kleinblittersdorf, dass es da in gewissen Bereichen erlaubt ist.
1: Da darf man nur auf den betonierten Wegen rauchen, auf der Liegewiese und am Becken ist es komplett verboten. Und solche Raucherzonen, die gibt es auch noch in anderen Freibädern, zum Beispiel beim Totobad in Saarbrücken und beim Parkbad in Wattgassen. Da hat mir die kaufmännische Leiterin Rebecca Baltus auch erklärt, warum die das so machen.
2: Es gab viele Gründe. Wir wollten unter anderem halt ein familienfreundliches Bad sein und ja, da braucht man das nicht auf der Wiese.
1: Und diese Regelung mit den Raucherzonen, die gilt da jetzt seit 2022.
0: Wenn ich dran denke, wie sehr das Rauchverbot zum Beispiel in Kneipen für Diskussionen gesorgt hat damals, heute ist fast jeder froh, dass man dann nicht mehr im Rauch sitzt. Wie reagieren denn die Klimmstängel-Anhänger in Kleinblittersdorf?
1: Sie hat mir gesagt, dass es insgesamt sehr gut ankommt. Gibt natürlich immer mal wieder Raucher, die so ein bisschen drüber motzen. Aber an sich wird sich daran gehalten und die kontrollieren das ja auch, dass die Leute wirklich nur in den Raucherzonen rauchen. Und ich habe mich auch mal bei den Gästen umgehört, wie die das finden.
3: Mir ist es eigentlich relativ, sagen wir ganz ehrlich, für die Kinder ist es schon besser, muss ich ganz ehrlich sagen. Ja. Das finde ich schon super, dann, dass man da verschiedene Zonen dann zumindest hat. Ganz muss man es jetzt nicht unbedingt verbieten. Ich meine, die Leute kommen ja auch viele daher, die dann gerne auch mal noch doch in rauchen. Aber ich sehe es aber ganz gut, wie es so aktuell geregelt ist.
4: Ich finde es relativ gut, was soll ich sagen? Da wird hier nicht überall geraucht, zum Beispiel wo Kinder sind oder so. Dann gibt es eine Zone, wo auch die Kinder nicht hingehen müssen. Wir hoffen, ist gut so.
5: Rauchfrei ist auf jeden Fall besser. Ich meine, wenn so Zonen abgegrenzt sind, die sind außerhalb, auch vor allen Dingen, wo Kinder sind, habe ich damit auch kein Problem. Ich bin schon immer Nichtraucherin gewesen. Aber so eine gewisse Freiheit ist natürlich auch schon gut für die Menschen.
1: Also auch die finden das insgesamt eine gute Sache. Aber viele, wir haben es ja gerade gehört, finden es auch gut, dass es kein komplettes Rauchverbot ist, sondern dass die Raucher einfach ihre Raucherzonen haben und da in Ruhe rauchen können.
0: Die Stichprobe ergibt, so hat jeder was davon. Kinder und Familien und alle, die keine Lust drauf haben, bleiben rauchfrei. Und die Raucher können trotzdem entspannt ihrem Laster frönen. Außerdem danken es sicher die Liegewiesen.
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0: Wenn Sie WhatsApp nutzen, dann haben Sie in den letzten Tagen vielleicht auch in irgendeiner Gruppe eine Nachricht weitergeleitet bekommen. Eine Warnung. Achtung, die KI hat Zugriff auf alle Chats. Und um das zu verhindern, soll man dann die Option erweiterter Datenschutz aktivieren. Ich bin da auch, ich habe das auch gleich gemacht bei den Gruppen, die ich verantworte. Bin auch im ersten Moment erschrocken, weil man ja Meta alles zutraut. Aber so ganz sicher, ob das wirklich nötig ist, weiß man nicht, ist nicht, was es mit dieser ganzen Sache auf sich hat. Darüber spreche ich jetzt mit Lea Kielenecker, unserer Reporterin. Lea, du hast dir das genauer angeschaut. Was steckt jetzt dahinter?
1: Ja, das ist ein Kettenbrief, der immer wieder auf WhatsApp rumgeht, seit die KI-Funktion in WhatsApp letztes Jahr eingeführt wurde. Aber das ist jetzt kein Grund zur Panik, sagt André Meyer-Vitali vom Deutschen Forschungszentrum für Künstliche Intelligenz in Saarbrücken.
2: Was da berichtet wird, das ist alles gar nicht möglich oder zumindest nicht erlaubt. Wenn man KI überhaupt benutzen will in WhatsApp, dann muss man das explizit einschalten. Also das ist nicht einfach so verfügbar. Und wenn man das aber macht, dann ist natürlich klar, dass man da bestimmte Informationen preisgibt.
1: Also KI kann schon Informationen nutzen, aber nur die, die wir als Nutzer aktiv preisgeben. Und ich habe das auch einfach selber in der Gruppe mal ausprobiert, wo wir uns für Termine immer abstimmen, also mehrere Leute. Und da habe ich die KI gefragt, ob sie die verschiedenen Vorschläge aus der Gruppe mal zusammenfassen kann. Und dann hat die mir gesagt, dazu braucht sie weitere Infos. Das heißt, die kann jetzt nicht einfach in der Gruppe alle Nachrichten durchlesen, die da bisher gepostet wurden.
0: Hoffen wir mal, dass die ehrlich ist, die KI. Aber an sich kann sie eigentlich auch nicht schaden, diesen erweiterten Daten. Schutz trotzdem zu aktivieren. Hört sich zumindest gut an, oder?
1: Genau, das stimmt. Man kann das natürlich machen. Dieser erweiterte Datenschutz sorgt dafür, dass niemand im Chat oder in der Gruppe die KI nutzen kann. Und außerdem werden dann zum Beispiel auch Bilder, die dort versendet werden, nicht mehr automatisch gespeichert. Das kann man in WhatsApp aber auch nachlesen, was das dann alles für Folgen hat, wenn man das aktiviert. Wer auf Nummer sicher gehen will, dass auch niemand anderes in der Gruppe vielleicht da doch die KI nutzt, kann das aktivieren. Bisschen lästig ist allerdings, dass man das für jeden Chat und jede Gruppe einzeln machen muss. Und in den Gruppen können das eben auch nur die Administratoren machen.
0: Generell ist das ja ein Thema, das Leute immer wieder verunsichert. Die Frage, wo hört eine KI vielleicht mit oder wo greift irgendwie eine Anwendung auf mein Smartphone, meine Kamera zu etc., ohne dass ich das mitbekomme? Ist das denn eine berechtigte Sorge?
1: Das habe ich auch André Meyer-Vitali vom DFKI gefragt und der sagt:
2: Nein, diese Sorge ist unbegründet. Das ist nicht möglich und nicht erlaubt. Aber eben wie gesagt, wenn man diese Dienste einschaltet, wenn man KI verwenden will, dann muss man natürlich einen bestimmten Preis dafür bezahlen, wie für jeden Dienst. Man muss die Entscheidung selber treffen. Man muss das einschalten. Wenn man das nicht macht, dann passiert das auch nicht.
1: Also wichtig ist vor allem, dass wir uns als Nutzer die Zeit nehmen zu schauen, wo wir unsere Zustimmung für geben und wo nicht. Und wenn wir einmal zugestimmt haben, dass eine App zum Beispiel unseren Standort jederzeit verwenden darf, dann muss uns auch klar sein, dass sie das dann eben auch macht, auch wenn wir die App gerade nicht nutzen. Also der Teufel steckt da oft im Detail. Wem das wichtig ist, der sollte sich schon die Zeit nehmen, immer genau zu schauen, was er in den Einstellungen erlaubt und was nicht.
0: Ja, also keine Panik, wenn Ihnen in nächster Zeit dieser Kettenbrief begegnet. Die KI kann auf WhatsApp nicht einfach alle Ihre Chats mitlesen, ohne dass Sie zugestimmt haben. Allerdings Achtung und Vorsicht ist immer geboten bei Browsern und bei Anwendungen und Apps und allem anderen. Die Infos waren das von Lea Kielenecker. Vielen Dank.
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1: 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Blamage.

0: All around the world und damit ist jetzt genau 12.30 Uhr.
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0: Was all around the world so los ist, das sagt uns jetzt Andreas Kindl.
2: Zu viele Baustellen im Saarland, das kritisiert die Industrie- und Handelskammer. Laut IHK berichten Unternehmen unter anderem von Verzögerungen im Lieferverkehr und steigenden Transportkosten wegen Verkehrsbehinderungen durch Baustellen. Offener Brief an Bundeskanzler Merz, darin fordert die saarländische Ministerpräsidentin Rehlinger verlässliche Bedingungen für die Stahlindustrie. Die CO2-Bepreisung und der EU-Emissionshandel müssten so erhalten bleiben, dass die Transformation der Branche nicht in Gefahr gerate. Die Stahlholding Saar befürchtet, dass die Bundesregierung den Umbau zum grünen Stahl nicht mehr vollständig unterstützt. Public Viewing wieder beliebter. Eine Studie der Universität Hohenheim zeigt, dass öffentliche Live-Übertragungen bei der kommenden WM eine deutlich größere Rolle spielen werden als bei dem Turnier 2022 in Katar. Besonders in der Altersgruppe der unter 35-Jährigen sei das Public Viewing beliebt. Und Torwarttalent Elias Ehtringer zurück in Elversberg. Der 1,91 Meter große Torhüter war bis 2023 bei der SVE ausgebildet worden. Danach absolvierte er im Nachwuchsbereich für den FC Freiburg insgesamt 49 Pflichtspiele.
0: Danke, Andreas.
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0: Das zieht sich zu. Am Nachmittag gibt es etwas Regen, 20 bis 24 Grad heute. In der Nacht 13 bis 19 Grad. Da kann es auch noch schauern, aber wird etwas trockener. Morgen dann eher trocken, Wechsel aus Sonne und Wolken, 16 bis 20 Grad.
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0: Wir haben Blitzer, die haben Sie uns gemeldet, danke dafür. Die neuesten sind auf der A1 Trier Richtung Saarbrücken in Höhe Eppelborn, in der Ortsdurchfahrt Badenbach und in Fischbach in der Weiherstraße. Weitere finden sich auf sr3.de und in der sr3-App.
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0: Haben sich auch schon mal überlegt, wie es wäre, wenn Sie zum Beispiel vom englischen Königshaus irgendwie abstammen würden? Das könnte doch sein, das wären ja Hannoveraner. Für sowas, um sowas rauszukriegen, braucht es nicht nur DNA-Abgleich, sondern viel, viel älter und erprobter. Die Genealogie, die Familienforschung und die deutschen Familienforscher, die haben sich gerade getroffen im Saarland. Da erfahren wir gleich mehr drüber. Mein Name ist Gerd Heger, schön, dass Sie zuhören.
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0: Was hatte eigentlich der Uropa meines Uropas für einen Beruf? Oder wo kommt mein Familienname her? Oder gab es vielleicht mal eine Gräfin in meiner Familie? Das hat nämlich mein Vater mal rausgefunden. Die hat dann allerdings einen Metzger geheiratet. Vielleicht haben Sie sich auch solche Fragen schon mal gestellt, sind in die Familienforschung eingetaucht. Könnte ja sein, dass Sie tatsächlich adlig sind und niemand hat es gewusst. In letzter Zeit hat die Familienforschung einen Schub bekommen, weil die USA nämlich die Mitgliederdatei der NSDAP ins Internet gestellt hat. Da ist einiges seltsam rausgekommen, in Deutschland zu finden, bei der Zeit auf der Internetseite. Und ja, es ist ein echter neuer Boom. Ist das im Saarland genauso? Der Frage ist SR3-Reporter Max Zettler im saarländischen Landesarchiv nachgegangen.
1: Warum sind Sie hier im Landesarchiv? Wonach schauen Sie?
2: Ich suche Informationen über die Eltern, meinen Großeltern aus Saarbrücken.
3: Dafür ist Christian Kuhls sogar den ganzen Weg von Straßburg bis in den Saarbrücker Stadtteil Scheid gefahren. Am Archiv-PC hat er eine Online-Ahnenforschungsplattform geöffnet. Vor ihm liegt ein Notizbuch, in das Kuhls fleißig reinschreibt.
2: Ich habe ein Foto von meiner Urgroßmutter und weiß überhaupt nicht, ich kenne ihren Namen nicht.
1: Was haben Sie schon alles rausgefunden, seitdem Sie hier sind?
2: Also ich habe vieles schon rausgefunden. Ich habe einige Daten von den Schwestern und Brüdern von meinem Großvater. Da hatte ich keine Info. Das ist nur ein Anfang.
1: Okay, Sie wollen schon noch weiter zurück in die Vergangenheit.
2: Ja, gerne, gerne. Sehr gerne, ja.
3: Kuhls ist nicht der Einzige, der sich ans saarländische Landesarchiv wendet, um mehr zur Vergangenheit seiner Familie herauszufinden.
4: Insgesamt bearbeiten wir eine dreistellige Anzahl von Anfragen im Jahr.
3: Meint Susanne Schmolze. Sie ist wissenschaftliche Archivarin. Laut ihr fragen die Menschen das Archiv hauptsächlich aus zwei Gründen an. Und bei einem geht es sogar meistens um mehr als die reine Information.
4: Es kann zum einen sein, dass sich Menschen einfach für die Familiengeschichte und auch die Geschichte des Ortes interessieren, aus der sie kommen. Dann gibt es aber auch Staatsbürgerschaftsverfahren von Personen, die im Ausland leben. Zum Teil Nachfahren von Personen, die Opfer der NS-Verfolgung geworden sind und deshalb die deutsche Staatsbürgerschaft wieder erlangen möchten.
3: Das sind vor allem Menschen aus den USA, Israel und Südamerika, sagt Susanne Schmolze. Infos zur NS-Vergangenheit seien allgemein sehr gefragt.
4: Das kann zu tun haben mit der internationalen Lage. Zum einen gibt es ja das neue Angebot vom US-Nationalarchiv, die Digitalisate der NSDAP-Mitgliederkartei online gestellt haben, sodass hier nochmal eine neue Möglichkeit gibt, sich mit der Thematik auseinanderzusetzen und natürlich auch der Tatsache geschuldet ist, dass Zeitzeugen aussterben.
3: Im Landesarchiv jedenfalls ist man froh über das Interesse. Glücklich ist auch Christian Kuhls, der hier schon jede Menge zu seiner Familie herausgefunden hat. Selbst wenn auch bei ihm bereits Zeitzeugen gestorben sind.
2: Ich hätte es gern mit meiner Mutter geteilt. Sie ist letztes Jahr gestorben. Das hätte sie vielleicht noch mehr interessiert als ich.
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0: 80 Millionen.
1: Jetzt, wo das Wetter wieder schöner ist, da rollen sie wieder, die Oldtimer. Und die wurden am vergangenen Wochenende in Niederlingsweiler ordentlich gewürdigt. Da gibt es den Verein Oldtimer-Freunde Niederlingsbach, Niederlingsweiler e.V. Und die hatten das Oldtimer-Treffen organisiert. Über 3000 Menschen waren dabei und auch unsere Reporterin Caroline Reiner. Hier ist ihre Reportage.
2: Schon an der Geräuschkulisse merkt man, dass man hier richtig ist. Rund um den Sportplatz in Niederlingsweiler bei St. Wendel knattern und brummen die Motoren der Oldtimer, die im Minutentakt auf das Gelände einrollen. Auf dem Parkplatz und der großen Wiese stehen um die 500 alte Fahrzeuge in allen Formen und Farben. Judith und ihr Mann Gerhard, die mit ihrem alten bordeauxfarbenen Mercedes aus den 50er Jahren gekommen sind, haben sich sogar in Kleidung aus dieser Zeit geworfen. Beim Anblick der beiden fühlt man sich für einen kurzen Moment in eine andere Zeit versetzt. Für Judith ist genau das, was sie an der Oldtimer-Szene so begeistert.
3: Ich will jetzt nicht sagen, früher war alles besser, aber früher waren wir jünger. Und deswegen ist das eine schöne Zeitreise, die man dann macht. Das ist alles ein bisschen lockerer. Man vergisst die heutige kritische Zeit, die gefährliche Zeit. Es ist einfach ein schönes Hobby.
2: Dieses Hobby soll auch an die nächste Generation weitergegeben werden. Dafür möchte Thorsten, einer der Gründungsmitglieder der Oldtimer-Freunde, sorgen.
4: Wir müssen einfach sehen, dass mehrere junge Leute beikommen, wo dieses Kulturgut am Leben halten. Es gibt immer mehr neuere Fahrzeuge und diese alten Fahrzeuge, ist meine Meinung, müssen einfach erhalten werden, weil das ist die Geschichte.
2: Und das scheint zu funktionieren. Auf dem Gelände sind alle Altersgruppen vertreten, von Rentnern bis hin zu Kindern, die mit ihren Eltern oder Großeltern da sind.
4: Der Altersdurchschnitt ist von einem halben Jahr, ist meine Enkeltochter, ist jüngste Mitglied bei unserem Verein auch und es geht bis hoch bis 90 Jahre.
2: Zwischen Bratwurstduft, Benzingeruch und Rockmusik kommen alle Generationen miteinander ins Gespräch. Und eins ist klar, auch die jüngeren Besucher sind begeistert von der alten Technik. Jana ist zum Beispiel mit ihrem Vater in einem mintfarbenen Käfer gekommen. Den hat er sich letztes Jahr gekauft.
5: Also ich finde es einfach toll, dass die Autos hier alle sehr bunt sind, da früher einfach alles viel fröhlicher war vom Erzählen her jetzt. Und heute, man sieht auf der Straße eigentlich nur noch graue, weiße, schwarze Autos. Und hier jetzt auch bei den Treffen sieht man grüne Autos, rote Autos, gelbe Autos. Das ist einfach wunderschön.
2: Nostalgie, Lebensfreude und Benzingespräche zwischen allen Generationen. Das Oldtimer-Treffen in Niederlingsweiler ist ein voller Erfolg. Und wer sich selbst davon überzeugen will, das nächste Treffen ist schon in Planung.
1: Und nicht zu vergessen, das sind noch Autos, die nicht mit einem reden und die keine Bildschirme haben.
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Peter Scallon. Your Lady, großer Song auf SR3 Saarlandwelle. Am Ende der Region am Mittag. Christian Job übernimmt nach der Rundschau. Und ich wünsche Ihnen eine schöne Mittagszeit und noch einen schönen Resttag. Tschüss.

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17: Es ist 13 Uhr, im Studio Lisa Huth mit diesen Themen. Offener Brief an Kanzler Merz in Berlin. Rehlinger fordert verlässliche Bedingungen für Stahlindustrie. Staatsschutz ermittelt Nazi-Schmierereien in Waldbesitzercamp an der Saarbrücker Uni. Und Prozess um Mord ohne Leiche. Lebt Martin H. vielleicht noch? Das Wetter, am Nachmittag Regen möglich bis 24 Grad. Die saarländische Ministerpräsidentin Rehlinger fordert verlässliche Rahmenbedingungen für die Stahlindustrie im Land. Daher hat sie einen offenen Brief an Bundeskanzler Merz gesandt. Die SPD-Politikerin fürchtet, dass der geplante Umbau der Stahlindustrie in Gefahr ist durch veränderte politische Rahmenbedingungen. SR3-Reporter Lars Ohlinger.
18: Rehlinger schreibt in ihrem Brief, politisches Ziel müsse bleiben, die CO2-Bepreisung und den europäischen Emissionshandel so zu erhalten, dass die Transformation der Stahlindustrie nicht gefährdet wird. Hintergrund sind Äußerungen von Bundeswirtschaftsministerin Reiche, wonach die Regeln abgeschwächt werden sollen. Am Wochenende hatten auch mehrere saarländische Parteien verlässliche Bedingungen gefordert. Die Stahlholding Saar, zu der Saarstahl und Dillinger gehören, befürchtet schon länger, dass die Bundesregierung den Umbau zum grünen Stahl nicht mehr vollständig unterstützen will. Am Freitag findet deswegen auch ein Stahlaktionstag in Völklingen und in Berlin statt. Heute tagt außerdem der EU-Rat. In Luxemburg sollen Schutzmaßnahmen für die Stahlindustrie beschlossen werden.
17: Die saarländischen Krankenhäuser beteiligen sich am kommenden Freitag an einem bundesweiten Protesttag gegen die geplanten Sparmaßnahmen im Gesundheitswesen. Wie die saarländische Krankenhausgesellschaft mitteilte, wollen dann zahlreiche Kliniken symbolisch für mehrere Stunden ihre Haupteinrichtungen Gänge schließen. Am Freitag will der Bundesrat über die Sparpläne entscheiden. Nach Angaben der Krankenhausgesellschaft würden dadurch allein im Saarland jährlich bis zu 120 Millionen Euro fehlen. Die Industrie- und Handelskammer IHK kritisiert die Zahl der Baustellen im Saarland. Nach Angaben von IHK-Hauptgeschäftsführer Thome berichten die Unternehmen unter anderem von Verzögerungen im Lieferverkehr und steigenden Transportkosten wegen Verkehrsbehinderungen. Handel und Gewerbe klagen laut IHK außerdem über zurückgehende Kundenzahlen. Zur Verbesserung der Situation schlägt die IHK verschiedene Maßnahmen vor. Dazu gehören die Beschleunigung der Baumaßnahmen, zusätzliche Fahrspuren während der Hauptverkehrszeiten, die Einführung eines landesweiten Baustellenkoordinators und mehr Park-and-Ride-Angebote in den Städten. Niemand will der 51. Bundesstaat der USA werden. Und Länder der früheren Sowjetunion wollen lieber zu Europa gehören als zu Russland. So ähnlich ist es auch in Armenien. Das ist zwar noch stark von Russland abhängig, bei der Energie und der Wirtschaft zum Beispiel, dennoch hat in Armenien jetzt der pro-westliche Regierungschef Pashinyan die Parlamentswahl gewonnen. Björn Plaschke für SR Info.
1: Die Partei Zivilvertrag von Nikol Pashinyan hat laut Angaben der Zentralen Wahlkommission fast die Hälfte der Stimmen auf sich vereinen können. Die Wahlbeteiligung lag mit fast 59% deutlich höher als bei der vorangegangenen Parlamentswahl im Jahr 2021. Damals waren es nur 49%. Das könnte auch daran liegen, dass verschiedene Themen in jüngerer Zeit in Armeniens Gesellschaft kontrovers diskutiert wurden und Pashinyan mit seinen Positionen Zuspruch erhalten hat. Pashinyan strebt einen Friedensvertrag mit dem Erzfeind Aserbaidschan an. Außerdem sucht er einen Ausgleich mit der Türkei und er strebt in Richtung EU und USA. Einerseits ist das Wahlergebnis also vielleicht Zuspruch für Pashinyan. Andererseits ist es möglicherweise auch so etwas wie eine trotzige Absage, nämlich an den Kreml. Das politische Moskau hat in den vergangenen Wochen mehrere Handelssanktionen gegen Armenien verhängt und dem Land indirekt mit Krieg gedroht, eben wegen der Westorientierung Pashinyans. Manche Wahlberechtigte in Armenien wollten sich vielleicht einfach nicht vom Kreml erpressen lassen.
17: Nach dem schweren Erdbeben im Süden der Philippinen steigt die Zahl der Opfer. Die Behörden sprechen mittlerweile von mindestens 19 Toten und rund 200 Verletzten. Es wird damit gerechnet, dass die Zahl der Opfer noch steigt. Das Beben hatte eine Stärke von 7,8. Es brachte zahlreiche Gebäude zum Einsturz, darunter ein Schulgebäude und Teile eines Einkaufszentrums. Die Staatsanwaltschaft in Landau hat Anklage gegen eine 39-jährige Mutter wegen Körperverletzung durch Unterlassen und Verletzung der Fürsorgepflicht erhoben. Die Anklage wirft ihr vor, ihrer schwerstbehinderten Tochter statt einer Sondennahrung mit vielen Kalorien nur selbst hergestellten Babybrei gegeben zu haben. Für sie sei erkennbar gewesen, dass das Kind stark abgemagert gewesen sei. Die 7-Jährige war im Februar 2024 in der elterlichen Wohnung in Maikammer im Kreis Südliche Weinstraße gestorben. Im Waldbesetzercamp an der Saarbrücker Uni hat ein unbekannter Eindringling offenbar Nazi-Symbole hinterlassen. Nach Angaben der Polizei ermittelt der Staatsschutz. SR3-Reporterin Lea Kielnecker.
5: Es geht um verbotene Nazi-Symbole wie Hakenkreuze oder SS-Runen. Welche genau und wie viele wird nach Angaben der Polizei noch ermittelt? Ein oder mehrere unbekannte Täter sollen sie mit Spraydosen im Protestcamp Bar Johanni angebracht haben. Festgestellt wurde die Tat Anfang Juni. Der Tatzeitpunkt könne aber auch schon früher gewesen sein. Neben der Nazi-Symbole sei es außerdem zu Sachbeschädigung gekommen. Personen kamen bei dem Vorfall nicht zu Schaden. Zu dem oder den Tätern ist noch nichts bekannt. Der Staatsschutz ermittelt in alle Richtungen. Im Protestcamp Bar Johanni besetzen Aktivistinnen und Aktivisten seit fast 2 Jahren den Wald nahe des Unicampus in Saarbrücken, um die Bebauung des Gebiets zu verhindern.
17: Die Finanzlage der Kommunen ist laut dem Deutschen Landkreistag dramatisch. Landkreistagspräsident Brötel sprach im RBB von Rekorddefiziten. Städte, Gemeinde und Landkreise drohen nach Ansicht des CDU-Politikers handlungsunfähig zu werden. Brötel erklärte weiter, die Logik sei so, dass zunächst freiwillige Aufgaben, also Kulturförderung, Vereinsförderung und der Nahverkehr, auf den Prüfstand gestellt werden müssten. lebt der verschwundene Saarbrücker Künstler Martin H. noch und wurde er also gar nicht getötet. Im sogenannten Prozess Mord ohne Leiche hat heute am Landgericht eine Zeugin ausgesagt, die H. Anfang Mai gesehen haben will. SR3-Reporterin Simin Sadeghi.
19: Überraschung für alle im Gerichtssaal. Am 15. Prozesstag sagt eine Saarbrückerin aus, dass ihr Martin H. mit dem Fahrrad entgegengekommen sei. Das Ganze soll am 2. Mai diesen Jahres an der Saar nahe des Saarbrücker Osthafens passiert sein. Dort habe sie einen Mann mit grauen Haaren auf einem alten Herrenrad gesehen. Sie habe ihn sofort an seinen markanten Augen erkannt. Der seit April 2025 verschwundene Lichtkünstler Martin H. Er sei schwarz gekleidet gewesen und hätte auf seinem Rad viel Gepäck dabei gehabt. Ob die Polizei in diese Richtung ermittelt, wurde heute im Gericht nicht erwähnt. Sollte die Aussage stimmen, wäre es die Wende im Mordprozess und eine Entlastung des Angeklagten, dem Saarbrücker Architekten Werner S. Der bestreitet den Mordvorwurf. Die Staatsanwaltschaft hingegen geht davon aus, dass Werner S. seinen Freund und Geschäftspartner aus Habgier getötet hat. Er soll die Leiche danach zerstückelt und verscharrt haben. Bis heute fehlt von Martin H. jede Spur.
17: In Rom ist eine mutmaßliche Schlüsselfigur der Luxemburger Caritas-Affäre gefasst worden. Nach Informationen der Zeitung L'Essentiel wurde die 41-jährige Italienerin mit europäischem Haftbefehl gesucht. Ihr droht die Auslieferung nach Luxemburg. Die Frau spielt nach Medienberichten eine zentrale Rolle in dem Betrugssystem, das den Wohlfahrtsverband um mehr als 60 Millionen Euro gebracht hatte. Sie soll unter anderem Scheinfirmen gegründet haben, um illegale Überweisungen zu verschleiern. Der Skandal wurde vor knapp 2 Jahren bekannt. Heute Abend wählt der Rundfunkrat des Saarländischen Rundfunks den zukünftigen Intendanten. Gegen Amtsinhaber Martin Grasmück tritt der Medien- und Kulturmanager Peter Dinges an. SR3-Reporterin Jennifer Klein.
20: Martin Grasmück ist seit rund 5 Jahren SR-Intendant. Zuvor arbeitete er in unterschiedlichen Positionen für den Saarländischen Rundfunk. Unter anderem als stellvertretender Programmdirektor, als Programmchef von SR1 und Unser Ding sowie als Leiter der Intendanz. Studiert hat der 56-Jährige Informationswissenschaft, Politikwissenschaft und Anglistik an der Universität des Saarlandes. Gegenkandidat Peter Dinges ist seit rund 22 Jahren Vorstand der Filmförderungsanstalt FFA in Berlin. Zuvor war er bei verschiedenen Film- und Fernsehunternehmen tätig. Dinges wurde 1961 in Saarbrücken geboren und ist studierter Jurist. Der Rundfunkrat muss den zukünftigen SR-Intendanten mit mindestens 2/3 der abgegebenen Stimmen wählen. Kommt die erforderliche Mehrheit in 3 Wahlgängen nicht zustande, wird am Dienstag erneut gewählt. Die 6-jährige Amtszeit des zukünftigen SR-Intendanten beginnt im kommenden Mai.
17: Bundesliga-Aufsteiger SV Elversberg hat sein Torwarttalent Elias Ettringer vom SC Freiburg zurückgeholt. Der 1,91 Meter große Torhüter war bis 2023 in Elversberg ausgebildet worden. Bei der am Donnerstag beginnenden Fußball-WM spielt Public Viewing wieder eine deutlich größere Rolle als bei dem Turnier 2022 in Katar. Das geht aus einer aktuellen Studie der Universität Hohenheim hervor. Demnach möchte fast die Hälfte der Menschen in Deutschland die kommenden Spiele in Gemeinschaft verfolgen. Besonders in der Altersgruppe bis 35 Jahre sei das Public Viewing beliebt. Die Macher der Studie erwarten zudem einen Produktivitätsbremser für die deutsche Wirtschaft. Pro Mitarbeiter würden fast 12 Arbeitsstunden verloren gehen, da sich Arbeitnehmer auch während ihrer Arbeitszeit mit der M-Bisch beschäftigen wollen. Und das war die SR3-Rundschau mit Lisa Huth. Christian Job und ich sind ja quasi dienstlich verpflichtet, mit der WM uns zu beschäftigen. Und um 13.10 Uhr geht es wieder in den SR3-Krise-Kiosk. Hallo Christian.
21: Hallo Lisa. Anstoß.
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21: Es kann auch mal wieder regnen heute Nachmittag, zum Abend wieder schön. 20 bis 24 Grad. Morgen meist trocken, trotz einiger Wolken nur 16 bis 20 Grad. Und der Mittwoch hat Schauer und ist relativ kühl mit maximal 17 Grad.
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21: 3 aktuelle neue Blitzer. A1 Richtung Saarbrücken in Höhe Eppelborn, in Badenbach und in Fischbach in der Weiherstraße. Kommen Sie gut an.
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21: 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Am Montag mit Christian Job und Fleetwood Mac. Don't Stop.

Stevens hat den Vater tief und den Sohn mit einer Oktave höher gesungen. Jetzt war eine ganze Boyband mit dieser Vater-Sohn-Geschichte betraut. Boyzone bei SR3. Und das hier sind Juli. Im Juni. Ist egal.

anderen wissen es noch nicht. Ich weiß es schon und ich sag's. Die besten Lieder gibt's bei SR3 jetzt mit America, mit Al Green und mit Sir Cliff Richard.

0: America, I need you, 1:01.
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2: Mehr Angriffe im Regionalverkehr der Bahn. In Hessen, Rheinland-Pfalz und im Saarland stieg die Zahl der körperlichen Angriffe im vergangenen Jahr im Vergleich zum Vorjahr um 15%. Die Bahn kündigte an, mehr für die Sicherheit zu tun, unter anderem durch mehr Sicherheitskräfte und den Einsatz von Bodycams. Jetzt klagt auch Wirtschaft über zu viele Baustellen im Saarland. Laut Industrie- und Handelskammer beschweren sich Firmen über Verzögerungen im Lieferverkehr und sinkende Kundenzahlen. Besonders kritisch seien unter anderem die Baustellen auf der A620 zwischen Völklingen und Saarbrücken. Neue Eskalation im Iran-Krieg. Israel und der Iran überziehen sich ungeachtet aller Appelle von US-Präsident Trump derzeit gegenseitig mit Raketenangriffen. Reporter melden Explosionen über Jerusalem. Das iranische Staatsfernsehen berichtet über mehrere Explosionen in Teheran. Militärischer Zwischenfall über Lettland. Dort haben NATO-Kampfjets eine ausländische Drohne abgeschossen. Woher die Drohne genau kam, ist noch unklar. Derzeit laufe die Suche nach Trümmerteilen.
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0: Es kann heute Nachmittag ein paar Tropfen geben. Zum Abend ist es wieder schön. 20 bis 24 Grad. Morgen und übermorgen wird kühler.
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0: A620 Richtung Saarlouis zwischen Völklingen und Geislautern ein Liegenbleiber auf dem bescheuerten Streifen, auch schön. A1 Richtung Saarbrücken in Höhe Eppelborn wird geblitzt. In Badenbach und in Fischbach in der Weiherstraße. Jetzt Bach oder Weiher, egal.
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0: SR3, der Kiosk am Montag nach dem Sieg von Alexander Zverev bei den French Open. Und wenn Sportler befreundet sind, auch aus unterschiedlichen Genres und Sportarten, dann freuen wir uns, wenn sie sich übereinander freuen. Fußballer Thomas Müller sagt bei Alexander Zverev auf Social Media im Video tipptopp.
1: Come on! Sascha! Wow! Yes!
0: Oh, mehr muss nicht. Ich freue mich. Gut gemacht. Ja, dem ist nichts hinzuzufügen.

SR3, der Kiosk am Montag mit Gilbert O'Sullivan. Wei, oh, wei, oh, wei. Wei, oh, wei, denke ich auch immer bei Ben Zucker. So wie der drückt, dass das die Hose aushält. Respekt der Sonnenkicken!

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6: 14 Uhr. Die Industrie- und Handelskammer IHK kritisiert die große Zahl der Baustellen im Saarland. Die IHK fordert eine bessere Koordinierung der Baumaßnahmen zwischen der Autobahn GmbH, dem Verkehrsministerium und den betroffenen Kommunen. SR Info-Reporter Peter Sauer.
7: Konkret schlägt die IHK unter anderem einen landesweiten Baustellenkoordinator vor, der die Straßen- und Schienenbaumaßnahmen besser aufeinander abstimmen solle. Die Modernisierung der Infrastruktur sei notwendig, aber Industrie, Handel, Logistik, Gastronomie und Tourismus berichteten zunehmend von Verzögerungen im Liefer- und Logistikverkehr sowie von steigenden Transportkosten. Die Belastungsgrenze ist vielerorts erreicht, sagte der IHK-Hauptgeschäftsführer Frank Thome. Baustellen dürften nicht länger isoliert betrachtet werden, sondern müssten als Teil eines funktionierenden Verkehrssystems gesteuert werden. Dauerstaus und jahrelange Einschränkungen dürften nicht zum Normalzustand werden.
6: Im Saarland, Rheinland-Pfalz und Hessen hat es im vergangenen Jahr mehr körperliche Angriffe im Regionalverkehr der Bahn gegeben. Wie die Deutsche Bahn mitteilte, stieg die Zahl im Vergleich zum Vorjahr um 15%. Bundesweit gingen die Angriffe im Regionalverkehr dagegen zurück. Im Februar war ein Zugbegleiter in einer Regionalbahn zwischen Ludwigshafen und Homburg durch Faustschläge tödlich verletzt worden. Nach Angaben der Bahn führt das Tragen von Bodycams inzwischen zu mehr Sicherheit der Bahnarbeiter. Ab Juli soll der Einsatz von stichfesten Westen erprobt werden. Außerdem prüft die Bahn den Einsatz von künstlicher Intelligenz, um gewalttätige Vorfälle in den Zügen rechtzeitig zu erkennen. Angesichts der wieder aufgeflammten Angriffe warnt der Iran vor einem Scheitern der Friedensgespräche. Ein Sprecher des iranischen Außenamtes sagte, die nächtlichen Gefechte würden die ohnehin chaotischen Gespräche erschweren. Weitere Informationen von Benjamin Weber.
8: Für die aktuelle Eskalation macht Teheran die USA mitverantwortlich. Israel ergreife keine Maßnahmen ohne Abstimmung mit den Vereinigten Staaten. Iran hatte am Sonntag zum ersten Mal seit Inkrafttreten einer Waffenruhe vor 2 Monaten wieder Raketen auf Israel abgefeuert. Auch am Montag folgten Raketen aus Iran. Begründet wurde das mit dem israelischen Vorgehen gegen die pro-iranische Hisbollah-Miliz im Libanon. Israel hatte als Reaktion laut eigenen Angaben militärische Ziele in Iran angegriffen. Auch am Vormittag waren an mehreren Orten in Iran laut Augenzeugen Explosionen zu hören.
6: Mittlerweile hat der Iran seine Angriffe auf Israel für beendet erklärt. NATO-Kampfjets haben eine Drohne über Lettland abgeschossen. Nach Angaben der lettischen Armee war mindestens eine Drohne aus Russland in den lettischen Luftraum eingedrungen. Auch in der Republik Moldau wurden unweit der Grenze zur Ukraine Überreste einer abgeschossenen Drohne entdeckt. Die Herkunft werde noch untersucht. Verirrte Militärdrohnen schüren in den Anrainerstaaten zunehmend die Sorge vor einem Übergreifen des Ukraine-Krieges. Für die Handballerinnen aus Metz gibt es heute Abend einen großen Empfang im Rathaus der Stadt. Grund ist ihr Sieg in der Champions League der Handballerinnen. Sie haben gestern die Spielerinnen aus dem ungarischen Győr geschlagen. Es ist der erste Champions League-Titel der Dragon, so nennen sich die Metzer Handballerinnen. Außerdem haben die Metzer Spielerinnen bereits zum 5. Mal in Folge die französische Meisterschaft geholt. Und das waren die Nachrichten mit Marc Langels. 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
10: Heute Nachmittag kann es auch ein paar Tropfen geben, zum Abend ist wieder schön, 20 bis 24 Grad. Morgen meist trocken, trotz einiger Wolken nur 16 bis 20 Grad. Der Mittwoch hat Schauer und ist relativ kühl mit maximal 17 Grad.
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10: Die A620 Richtung Saarlouis zwischen Völklingen und Geislautern, ein Liegenbleiber auf der Beschleunigungsspur und aktuelle Blitzer. A1 Richtung Saarbrücken in Höhe Eppelborn, in Badenbach und in Fischbach in der Weiherstraße. Kommen Sie gut an, 14.04 Uhr.
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10: Christian Job und hier haut das Klavier rein. Davy Page hat das in 2 Stunden sich ausgedacht, diesen Riff. Schlagzeug von Steph Porcaro und dann Steve Lukather mit der Stromgitarre. Toto, hold the line.

0: Chris de Burgh, it's never too late. Einmal noch singen, Klein, komm, hier. Never too late. Dankeschön. SR3, der Kiosk am Montag, am 8. Juni. Bonnie Tyler wird heute 75. Hab mal mit ihr telefonieren dürfen aus Wales. Da war sie von den Weihnachtseinkäufen gerade zurück. Gut, zwar Mitte, Ende Dezember hat sie erzählt, Weihnachten ist was ganz Tolles. Sie hätte immer gerne echte Kerzen am Baum, bis es mal daheim gebrannt hat. Dann hat der Männer gesagt, so ab jetzt Elektrolichterketten. Heute hat sie Geburtstag, wird 75 und Gabi Biesinger gratuliert.
1: Hold on tight, my friend. This doesn't have to be the end.
2: Halt dich fest, mein Freund, das hier muss nicht das Ende sein. Das sind die ersten Worte der Single Only Love, die Bonnie Tyler zu Jahresbeginn noch veröffentlichte. Im Zusammenhang mit ihrer schweren Krankheit, wegen der die Sängerin in ihrer Wahlheimat Portugal medizinisch behandelt wird, kann man sie nun als Botschaft der Hoffnung lesen. Dass sie jemals so eine berühmte Musikerin werden könnte, hätte sie sich damals, als sie jung war, nie vorstellen können, erzählte sie im Interview mit der BBC.
3: I never would have thought that when I started out.
4: It's a heartache. Nothing but a heartache.
2: Für Bonnie Tyler ist schon als Teenager klar, ich will auf die Bühne und ich will singen. Die erste Bühne ist das Bett in ihrem Zimmer, das erste Mikro, ihre Haarbürste, so erzählte sie es später. Dann ging es zügig weiter mit einem Nachwuchswettbewerb und schließlich mit einer eigenen Band.
3: The guy came down from London to Wales.
2: Dann hat mich ein Talentsucher aus London gehört und ins Studio geholt. Dort habe ich Demos aufgenommen. Eins davon war Lost in France. So ging es los mit meiner Karriere.
3: Recording career started.
4: I was lost.
2: Auf den frühen Erfolg folgten Durststrecken und nach Ausflügen in die Country-Szene schließlich die Rückkehr in die Rockmusik, zeitweise übrigens mit Dieter Bohlen als Produzent. 2021, kurz vor ihrem 70. Geburtstag und mitten in der Pandemie, nahm sie ihr vorerst letztes und 18. Studioalbum auf, The Best Is Yet To Come, das von den Kritikern gelobt wurde. Fans weltweit hoffen, dass das Beste wirklich noch kommt.
0: Wollte ich gerade sagen, dann nehmen wir einen von den Besseren aus der Vergangenheit. Holding Out for a Hero, Bonnie Tyler bei SR3.

Ja, aufstehen, das ist ein schöner Appell. Jetzt gerade mal so Büro und Schreibtisch so einmal und drumrum und Spaß haben an Lobo. 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

0: Country mit Joschwill und Freundschaft. Freundschaft ist immer gut. Simi, ne? Freundschaft.
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0: und
1: um halb.
0: Freundliche Nachrichten.
2: Ja, hoffe ich doch. Saarwirtschaft klagt über Baustellen im Saarland. Laut Industrie- und Handelskammer berichten aktuell viele Firmen von Verzögerungen im Liefer- und Logistikverkehr. Besonders kritisch seien etwa die Baustellen auf der A620 zwischen Völklingen und Saarbrücken. Mehr Angriffe im Regionalverkehr der Bahn. In Hessen, Rheinland-Pfalz und im Saarland ist die Zahl der körperlichen Angriffe im vergangenen Jahr um 15% gestiegen im Vergleich zum Jahr 2024. Die Bahn will jetzt für mehr Sicherheit sorgen durch mehr Sicherheitskräfte und den Einsatz von Bodycams. Iran erklärt Angriffe auf Israel für beendet. Die Militärführung erklärte, der Beschuss sei erfolgt, um den Libanon im Kampf mit Israel zu unterstützen. US-Präsident Trump hatte zuvor Iran und Israel aufgefordert, die gegenseitigen Angriffe umgehend einzustellen. Und Drohne über Lettland. Die Armee des baltischen Landes teilte mit, das Flugobjekt sei aus Russland in den Luftraum eingedrungen. Kampfjets der NATO hätten die Drohne abgeschossen.
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0: Heute Nachmittag kann es auch ein paar Tropfen geben. Zum Abend ist aber wieder schön. 20 bis 24 Grad. Die nächsten Tage wird kühler.
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0: A1 Richtung Saarbrücken in Höhe Eppelborn wird geblitzt. In Badenbach auch und in Fischbach in der Weiherstraße. Kommen Sie gut an.
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0: SR3. Am Montag mit Christian Job und mit CCR Lodi.

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1: 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Der Kiosk am Montag in den 60ern haben sich die Beatbands und die Musikgruppen in Amerika gegenseitig inspiriert und der eine hat dem anderen ein bisschen nachgemacht. Die Beatles hatten immer coole Gitarrenriffs zum Anfang, zum Beispiel bei Paperback Writer. Na? Cool. Oder die Beatles mit I Feel Fine. Ah, der cooler Gitarrensound. Und in Amerika, die Monkees haben gesagt, oh, das kriegen wir auch hin. Mit Last Train to Clarksville zum Beispiel.

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0: So, dann tragen wir das mal zur Seite und Klatschmarsch.
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0: Ist super toll. I Love Udo, das Tribute-Album. Künstler, ja, der jüngeren Generation nehmen sich die Klassiker oder auch unbekanntere Sachen von Udo Lindenberg zur Brust und ins Studio. Und das zu seinem 80. Geburtstag. Udo hat sich gefreut. Die Versionen sind klasse. Jan Delay ist ja ganz dicke mit ihm, was Udo nuschelt, redet und singt Jan Delay durch die Nase. Und die haben ja zum Beispiel Reeperbahn schon als Duett aufgenommen. Klingt super. Der Beitrag von Jan Delay kommt vom Udo Lindenberg Album aus den 70ern. Alles klar auf der Anteria Doria. Und da gab's das Stückchen Er wollte nach London von einem jungen Kerl, der es irgendwie woanders packen will. Nicht so ganz einfach. Und diese neue Version ist super. Jan Delay. Mit Pustefix gebläse.

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1: Was wird aus dem Projekt Grüner Stahl? Ministerpräsidentin Rehlinger sieht den Umbau der saarländischen Stahlproduktion in Gefahr und hat sich in einem offenen Brief an den Bundeskanzler gewandt. Darin fordert sie verlässliche Rahmenbedingungen. 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Die Bahn will jetzt für mehr Sicherheit sorgen. 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
7: 15 Uhr. Im Saarland, Rheinland-Pfalz und Hessen hat es im vergangenen Jahr mehr körperliche Angriffe im Regionalverkehr der Bahn gegeben. Wie die Deutsche Bahn mitteilte, stieg die Zahl im Vergleich zum Vorjahr um 15%. Bundesweit gingen die Angriffe dagegen zurück. Im Februar war ein Zugbegleiter zwischen Ludwigshafen und Homburg durch Faustschläge tödlich verletzt worden. Anne-Kathrin Hochstraat.
8: Seit dem Tod des Zugbegleiters Serkan Çalar Anfang des Jahres hat sich im Konzern viel getan. Zugbegleiterinnen und Begleiter, die zu zweit unterwegs sind oder alternativ mit Sicherheitspersonal, das testet die DB Regio aktuell auf ausgewählten Strecken. Nach Angaben des Personals bewährt sich das. Das Pilotprojekt wird noch getestet, denn wenn es in allen Zügen eingeführt werden soll, werden die Personalkosten deutlich steigen. Zusätzlich bietet die Bahn ihren Mitarbeitenden schon länger Bodycams an. Etwa 30% nutzen diese Technik im Moment. Aktuell wird noch geprüft, ob die Bodycams zukünftig auch Tonaufnahmen machen dürfen.
7: Der Iran hat seine Angriffe auf Israel für beendet erklärt. Die Militärführung in Teheran teilte mit, man habe Israel eine, so wörtlich, schmerzhafte Antwort erteilt. Israel hatte in den vergangenen Tagen im Libanon vermutete Stellungen der pro-iranischen Hisbollah-Miliz angegriffen. Eigentlich gilt zwischen beiden Seiten seit Anfang April eine Feuerpause. Zuvor hatte US-Präsident Trump Israel und den Iran dazu gedrängt, die gegenseitigen Angriffe sofort zu beenden. Papst Leo XIV. Hat bei seiner Spanienreise ein Ende kriegerischer Konflikte gefordert. Das Oberhaupt der katholischen Kirche äußerte sich in einer Rede vor dem Parlament in Madrid. Der Papst sagte, Waffen könnten niemals einen echten und dauerhaften Frieden schaffen. Staaten müssten Differenzen vielmehr auf friedlichen Wegen beilegen. Leo zeigte sich auch besorgt über die Aufrüstung in vielen Regionen der Welt. Echte Sicherheit könne aber nur durch Gerechtigkeit, geduldigen Dialog und Achtung des Völkerrechts entstehen. Die Industrie- und Handelskammer IHK kritisiert die Zahl der Baustellen im Saarland. Nach Angaben von IHK-Hauptgeschäftsführer Thomé berichten die Unternehmen unter anderem von Verzögerungen im Lieferverkehr wegen Verkehrsbehinderungen. Handel und Gewerbe klagen laut IHK über zurückgehende Kundenzahlen. Besonders kritisch seien die Baustellen auf der A620 zwischen Völklingen und Saarbrücken, auf der A6 zwischen St. Ingbert West und Rohrbach sowie auf der A8 bei Neunkirchen. Zur Verbesserung der Situation schlägt die IHK verschiedene Maßnahmen vor. Dazu gehören die Beschleunigung der Baumaßnahmen, zusätzliche Fahrspuren während der Hauptverkehrszeiten und die Einführung eines landesweiten Baustellenkoordinators. Im Waldbesetzercamp an der Saarbrücker Uni hat ein unbekannter Eindringling Nazi-Symbole hinterlassen. Nach Angaben der Polizei ermittelt der Staatsschutz. SR-Inforeporterin Lea Kielnecker.
9: Es geht um verbotene Nazi-Symbole wie Hakenkreuze oder SS-Runen. Welche genau und wie viele wird nach Angaben der Polizei noch ermittelt? Ein oder mehrere unbekannte Täter sollen sie mit Spraydosen im Protestcamp Bar Johanni angebracht haben. Festgestellt wurde die Tat Anfang Juni. Der Tatzeitpunkt könne aber auch schon früher gewesen sein. Neben der Nazi-Symbole sei es außerdem zu Sachbeschädigung gekommen. Personen kamen bei dem Vorfall nicht zu Schaden. Zu dem oder den Tätern ist noch nichts bekannt. Der Staatsschutz ermittelt in alle Richtungen. Im Protestcamp Bar Johanni besetzen Aktivistinnen und Aktivisten seit fast 2 Jahren den Wald nahe des Unicampus in Saarbrücken, um die Bebauung des Gebiets zu verhindern.
7: Und das waren die Nachrichten mit Marc Langels. 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
10: Es kann noch mal kurz regnen heute Nachmittag, zum Abend ist es aber wieder schön. 20 bis 24 Grad, morgen meist trocken, trotz einiger Wolken nur 16 bis 20 Grad. Und am Mittwoch hat es Schauer und ist relativ kühl mit maximal 17 Grad.
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10: Hat aktuelle Blitzer, A1 Richtung Saarbrücken in Höhe Eppelborn, dann in Badenbach und in Fischbach in der Weiherstraße. Kommen Sie gut an, 15.04 Uhr.
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10: Am Montag mit Christian Job, hallo.

Die Münchner Freiheit, ein Klassiker, Herz aus Glas. Und auch das ist ein Schmusi mit Richard Sanderson aus den 80ern, Reality.

am Nürburgring wieder Rock am Ring. Zum 41. Mal mit bekannten harten Rockbands. Metallica nicht, aber Linkin Park waren da. Und viele, viele andere beim allerersten Rock am Ring. 1985 stand er auf der Bühne. Und ich war im Zuschauerraum. The Heart of Rock'n'Roll. Und Huey Lewis und die News. Die nächsten sind die Beach Boys. Und man weiß, Brian Wilson, der Kopf der Beach Boys, war speziell. Er war depressionsgeplagt, er war zurückgezogen, ein Soundtüftler, aber auf der Bühne, ja, nicht so gerne unter Menschen und scheu und überhaupt. Und derzeit ist in den sozialen Netzwerken so ein Foto nochmal rumgegangen, wo man ihm auf das Keyboard, an dem er saß, ein beschriftetes Tape, so ein weißes Teil zum Beschriften draufgeklebt hat. Und darauf stand: Brian, die ganze Crew steht hinter dir. Du machst die Fans glücklich. Hab eine klasse Show. Du bist der Man. Und dann ging's scheinbar auch live. Die Beach Boys. 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

kleines Nachmittagsschläfchen ist okay, auch für Sie von Stefan Wildes. Nicht so lange, sonst liegt man nachts wach. Die Jackson 5 haben sich auch aufs Ohr gehauen, also übernimmt Mariah Carey für I'll Be There.

0: Die Menge jubelt und es wird 3:30.
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0: 9:30.
2: Iran erklärt Angriffe auf Israel für beendet. Die Militärführung erklärte, der Beschuss sei erfolgt, um den Libanon im Kampf mit Israel zu unterstützen. US-Präsident Trump hatte zuvor Iran und Israel aufgefordert, die gegenseitigen Angriffe umgehend einzustellen. Papst Leo ruft zum Frieden auf. In seiner Rede vor dem Parlament in Madrid sagte er, Waffen könnten niemals einen echten und dauerhaften Frieden schaffen. Staaten müssten ihre Differenzen viel mehr auf friedlichen Wegen unter Beachtung des Völkerrechts beilegen. Mehr Angriffe im Regionalverkehr der Bahn. In Hessen, Rheinland-Pfalz und im Saarland ist die Zahl der körperlichen Angriffe im vergangenen Jahr um 15% gestiegen im Vergleich zum Jahr 2024. Die Bahn will jetzt für mehr Sicherheit tun, unter anderem durch mehr Sicherheitskräfte und den Einsatz von Bodycams. Und Nazi-Schmierereien in Saarbrücken. Ein unbekannter Täter hat im waldbesetzten Camp an der Saar-Uni NS-Symbole wie Hakenkreuze und SS-Runen hinterlassen. Laut Polizei hat der Staatsschutz die Ermittlungen übernommen.
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0: Es kann noch ein paar Tropfen geben heute Nachmittag. Zum Abend ist wieder schön, 20 bis 24 Grad. Die nächsten beiden Tage sind kühler.
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0: Da haben wir die A620 Richtung Saarbrücken zwischen Völklingen und Gersweiler. Die Dauerbaustelle hat 8 Kilometer Stau und es dauert eine Viertelstunde länger. Aktuelle Blitzer, Limbachhaus nach Homburg, Fischbach die Weiherstraße und in Badenbach.
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0: 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Am Montag mit Christian Job. Hallo.

Zum schrägen Saxophon noch ein Piep. 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Telefon, die A1 Richtung Saarbrücken zwischen Tholey, Hasborn und Tholey. Da liegen Gegenstände. Fahren Sie vorsichtig, kommen Sie gut an. Johnny Logan und Janike. Nach Johnny und Janike, Langhals und Dickkopf. Duo-Nachmittag bei SR3.

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1: Oh, hast du mitgekriegt? The Mats und Honey. The Mats und Honey. Die Schafe sind verreckt.
2: Die sind schwer am Schaf.
1: Die machen alles neu in ihrem alten Haus. Ja. Alles wird neu gemacht. Ja. Kernsanierung
2: komplett,
1: nennt man das. Ne?
2: Komplett
1: die
2: saniert.
1: Haben, wenn rausgerissen, die Ziele vom Dach geschmissen, die Tapete abgemacht, alles. Ne?
2: Da geht die ganze Wucht drauf. Und am Wochenende, die müssen ja den Kram noch fortfahren. Wo schaffen sie dann dorthin?
1: Ei, wo schafft man so weit hin? Man macht es auf den Hänger und fährt auf die Bauschuttdeponie.
2: Ah,
1: ne?
2: Die haben ja, stimmt.
1: Und
2: stimmt.
1: Wer huckt dort?
2: Die Wolle.
1: Die Wolle. So, wie funktioniert das Ganze? Du fährst mit dem vollen Auto.
2: Stimmt, du fährst dorthin, dann ist dort diese Waage.
1: Ja,
2: dann fährst du mit deinem kompletten Gerät hey, auf diese
1: richtig.
2: Waage und dann wärst du gewohnt.
1: Dann rin.
2: Dann fährst du raus, latsch ab und fährst noch einmal auf diese Waage. Und dann
1: genau.
2: Wird die Differenz, ich glaube, wie war das? Ich war da 3 Euro für den Zentner oder
1: 2,50 Euro.
2: 2,50 Euro für den Zentner bezahlst du dann beim Wolle.
1: Und jetzt pass auf, der Mats und Hanni, fahre raus. Gern geworden, erzählt der Wolle, weil der die persönlich kennt. Ne? Seht ihr zum Honey? Honey, euer Bauschutt kostet heute nichts, aber vor der Mats muss ich 10 Euro holen.

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Deutsche Popband, ein bisschen Rock'n'Roll-Sound, die Bluebells, das atlantische Hasenglöckchen. Also wenn man jetzt hier mal guckt, was Bluebells eigentlich sind. Okay, wir gehen bestens informiert Richtung Feierabend mit den Themen aus dem Saarland und Simin Sadeghi und der SR3-Region am Nachmittag, gleich nach 4. Das hier sind Marshall and Hayne, klingt nach Gewitter, ist aber coole Popmusik aus den 70ern. Dancing in the City. Machen wir dabei ein Tänzchen. 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Tschüss, bis morgen.

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5: 16 Uhr. Der Iran hat seine Angriffe auf Israel für beendet erklärt. Das teilte das Regime in Teheran mit. Einzelheiten von Phyllis Kükrekol.
6: Man habe Israel schmerzhafte Verluste zugefügt und beende die Operation, kündigte das iranische Militär am Nachmittag in einer Erklärung im Staatsfernsehen an. Sollten Israels Aggressionen allerdings anhalten und das auch im Süden des Libanon, werde das iranische Militär noch härtere und vernichtendere Maßnahmen ergreifen. Das Regime in Teheran besteht weiter darauf, dass die Anfang April vereinbarte Waffenruhe auch für den Libanon gilt. Israel hatte dort mutmaßliche Stellungen der Hisbollah, dem wichtigsten nichtstaatlichen Verbündeten des Iran, angegriffen. Für die Eskalation machten die iranischen Revolutionsgarden die USA verantwortlich.
5: Drohnensichtungen in der Nähe von deutschen Flughäfen haben vergangenes Jahr Millionenkosten verursacht. Das Deutsche Zentrum für Luft- und Raumfahrt teilte mit, dass Flughäfen in fast 120 Fällen teilweise oder ganz gesperrt werden mussten. Den wirtschaftlichen Schaden dafür schätzt das DLR auf mindestens 60 Millionen Euro. Die größten Auswirkungen hatten Drohnensichtungen an Flughafendrehkreuzen wie Frankfurt oder München. Die Zahl der Beratungen beim Hilfetelefon Gewalt gegen Frauen hat einen neuen Höchststand erreicht. Das teilte das zuständige Bundesamt für Familie und zivilgesellschaftliche Angelegenheiten mit. Danach gab es im vergangenen Jahr mehr als 69.500 Kontaktaufnahmen. Das sind im Schnitt 190 pro Tag. In fast der Hälfte der Fälle suchten Frauen oder Angehörige von Betroffenen Unterstützungen wegen häuslicher Gewalt. Bei etwa jedem 10. Anruf ging es um sexualisierte Gewalt. Die Industrie- und Handelskammer IHK kritisiert die große Zahl an Baustellen im Saarland. Die IHK fordert eine bessere Koordinierung der Baumaßnahmen zwischen der Autobahn GmbH, dem Verkehrsministerium und den betroffenen Kommunen. SR-Inforeporter Peter Sauer.
7: Konkret schlägt die IHK unter anderem einen landesweiten Baustellenkoordinator vor, der die Straßen- und Schienenbaumaßnahmen besser aufeinander abstimmen solle. Die Modernisierung der Infrastruktur sei notwendig, aber Industrie, Handel, Logistik, Gastronomie und Tourismus berichteten zunehmend von Verzögerungen im Liefer- und Logistikverkehr sowie von steigenden Transportkosten. Die Belastungsgrenze ist vielerorts erreicht, sagte der IHK-Hauptgeschäftsführer Frank Thome. Baustellen dürften nicht länger isoliert betrachtet werden, sondern müssten als Teil eines funktionierenden Verkehrssystems gesteuert werden. Dauerstaus und jahrelange Einschränkungen dürften nicht zum Normalzustand werden.
5: Im Saarland, Rheinland-Pfalz und Hessen hat es im vergangenen Jahr mehr körperliche Angriffe im Regionalverkehr der Bahn gegeben. Wie die Deutsche Bahn mitteilte, stieg die Zahl im Vergleich zum Vorjahr um 15%. Bundesweit gingen die Angriffe im Regionalverkehr dagegen zurück. Im Februar war ein Zugbegleiter in einer Regionalbahn zwischen Ludwigshafen und Homburg durch Faustschläge tödlich verletzt worden. Nach Angaben der Bahn führt das Tragen von Bodycams inzwischen zu mehr Sicherheit der Bahnmitarbeiter. Ab Juli soll der Einsatz von stichfesten Westen erprobt werden. Bundespräsident Steinmeier hat die Bedeutung von Kunst und Kultur für die Demokratie betont. Steinmeier sagte, demokratische Gesellschaften lebten von unterschiedlichen Stimmen. Kunst mache unterschiedliche Erfahrungen, Prägungen und Lebensrealitäten sichtbar und sei daher kein Luxus, sondern unentbehrlich. Der Bundespräsident betonte, angesichts der aktuellen schwierigen Debatten gerieten Kunst und Kultur in den Hintergrund. Dies schmerze die Kulturschaffenden, aber auch ihn persönlich. Und das waren die Nachrichten mit Marc Langels. 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
9: Heute Nachmittag haben wir noch eine Menge Wolken, immer mal wieder auch mal ein kleiner Schauer oder ein Gewitter, ab und zu ein paar Lichtblicke. Das Ganze bei Temperaturen zwischen oder bis zu 24 Grad. Morgen dann erst regnerisch, der Nachmittag, der wird dann trockener. Es ist ein bisschen kühler bei 16 bis 20 Grad und Mittwoch ist eigentlich viel dabei, Schauer und noch mal ein bisschen kühler um die 17 Grad.
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9: Und wir gucken auf die A620 Saarbrücken Richtung Saarlouis. Zwischen Saarbrücken-Westspangbrücke und Saarbrücken-Gersweiler im Moment 2 Kilometer Stau da an der Dauerbaustelle. Sie brauchen hier ungefähr 20 Minuten länger. Was haben wir noch? Blitzer, danke fürs Durchgeben. Auf der A1 Trier Richtung Saarbrücken in Höhe Eppelborn in der Ortsdurchfahrt von Badenbach. In Fischbach in der Weierstraße. Auf der A620 Saarlouis Richtung Saarbrücken in Höhe Wattgassen und noch ein Blitzer am Ortsausgang Limbach in Richtung Homburg. Kommen Sie gut an!
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9: Und wo wir es gerade schon hatten, wir sprechen gleich über die derzeit liebsten Baustellen aller Saarländer, und zwar auf der A620 zwischen Saarbrücken und Völkling. Ich bin Simin Sadeghi und freue mich, dass Sie dabei sind.
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0: Die Baustelle auf der A620 bei Völkling, die kennen die meisten Saarländer und die meisten sind tatsächlich auch genervt. Zumindest die Autofahrer, die da regelmäßig lang müssen. Aber teilweise kann diese Baustelle auch richtig gefährlich werden, nämlich dann, wenn der Rettungswagen deswegen nicht durchkommt. Dieses Problem gibt es vor allem dann, wenn im Baustellenbereich ein Unfall passiert ist, so wie letzte Woche gleich zweimal. SR3-Reporterin Lea Kielnecker, die hat nachgefragt. Lea, wurden da keine Maßnahmen ergriffen, um zu verhindern, dass der Rettungswagen im Stau steht?
1: Doch, eigentlich schon. Die Autobahn GmbH hat auf Anfrage mitgeteilt, dass sie sich dazu mit Rettungskräften abgestimmt hat und alle möglichen Maßnahmen umgesetzt hat. Und das hat mir Lukas Hohr vom Zweckverband für Rettungsdienst und Feuerwehralarmierung ZRF Saar bestätigt. Er sagt auch, normalerweise gibt es da keine Probleme. Die Rettungswagen umfahren entweder die Autobahn über die B51 oder können durch die Rettungsgasse bis dahin fahren, wo es einspurig wird. Und da fließt der Verkehr dann normalerweise auch wieder weiter. Aber wenn ein Unfall in der Baustelle passiert, dann staut es sich eben auch in diesem einspurigen Bereich. Und da ist dann tatsächlich auch nicht das Problem, dass die Autofahrer keine Rettungsgasse bilden, sondern dass die einfach zu eng ist. Also selbst wenn die Autos zur Seite fahren, gibt es laut ZDF Stellen, wo dann trotzdem kein Rettungswagen vorbeipasst.
0: Und das war ganz offenbar letzte Woche der Fall. Uns liegen hier beim SR Fotos vor, auf denen man erkennen kann, wie ein Rettungswagen in der Autoschlange steht und feststeckt. Was ist da der Plan, um die Rettungskräfte dann demnächst zum Unfallort zu kriegen?
1: Da braucht es dann einfach kreative Lösungen. In einem TikTok-Video ist zum Beispiel zu sehen, wie Rettungskräfte auf einem Radlader durch die Baustelle nach vorn zur Unfallstelle gefahren werden. Auch das hat mir der ZRF bestätigt, dass sie das im Zweifelsfall halt so machen. Oder je nach Verkehrslage kommen dann auch noch andere Optionen zum Einsatz, wie einen Hubschrauber oder über die Gegenfahrbahn ranzufahren.
0: Okay, das klingt aber fast schon ein bisschen absurd. Man kann festhalten, irgendwie kommen die Rettungskräfte dann hin, aber das ist schon kompliziert.
1: Stimmt, und der ZRF Saar sagt auch, dass es nicht optimal alles mit der Baustelle. Aber die einzige Möglichkeit, solche Probleme ganz zu verhindern, wäre eine Vollsperrung gewesen. Man kann sich vorstellen, was da im Saarland los wäre. Mhm. Also alle Beteiligten haben jetzt einfach versucht, den bestmöglichen Kompromiss zu finden. Die Autobahn GmbH weist übrigens auch noch mal darauf hin, dass Autofahrer in der Baustelle besonders darauf achten sollen, genug Abstand zu halten. Also nicht erst, wenn irgendwas passiert, sondern von Anfang an, damit im Notfall Platz zum Rangieren ist und man dann noch auf die Seite fahren kann.
0: Also die Baustelle auf der A620 fordert nicht nur Berufspendler, sondern auch Rettungskräfte heraus, kann man sagen. Und dann kam noch die Nachricht von der Industrie- und Handelskammer, dass diese Baustelle sogar Nachteile für die saarländische Wirtschaft bringt.
1: Genau, da geht es darum, dass Betriebe zunehmend Verzögerungen bei Transport und Logistik zurückmelden, eben wegen der ganzen Baustellen im Saarland. Und die IHK fordert deswegen einen landesweiten Baustellenkoordinator und auch, dass jahrelange Einschränkungen, wie jetzt zum Beispiel auf der A620, nicht zum Dauerzustand werden.
0: Also die A620, Stressfaktor für Pendler, Rettungskräfte und die IHK befürchtet Nachteile für die saarländische Wirtschaft. SR3-Reporterin Lea Kielnecker hat die Entwicklung für uns zusammengefasst. Danke.
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0: Stahl im Saarland, der soll grün werden, heißt umweltfreundlicher produziert. Ein wichtiger Baustein dafür, für diesen Umbau, ist Wasserstoff. Aber immer wieder bringen Aussagen aus der Bundespolitik Unsicherheit in diesen gigantischen Umbau in der Stahlindustrie herein. Zuletzt von Wirtschaftsministerin Katharina Reiche, denn die hatte angedeutet, die Preise für diese sogenannten CO2-Zertifikate anzuheben. Und das würde dann auch den saarländischen Stahl teurer machen. Lars Ohlinger aus unserer Wirtschaftsredaktion weiß mehr. Lars, wie kritisch ist das denn im Moment für die saarländische Stahlindustrie und warum ist derzeit der Umbau zum grünen Stahl in Gefahr und damit die Industrie besorgt?
1: Na, man hat schon große Angst, dass es da wirklich Probleme geben könnte in den nächsten Monaten und vor allen Dingen in den nächsten Jahren auch. Die EU-Kommission, die tagt gerade auch, gibt es eine Anhörung in Brüssel auch dazu, ob man das sogenannte ETS-System, dahinter verbergen sich CO2-Zertifikate auch, die sind kostenlos zum Teil derzeit noch, die soll es aber nicht mehr kostenlos geben in den nächsten Jahren und dann wird der CO2-Preis für die Unternehmen sehr teuer, die müssen das nämlich dann kaufen halt und da befürchtet man, dass das vielleicht geändert wird, dass man länger noch kostenlos diese Zertifikate verteilt und da sagt man dann, dann funktioniert unser Geschäftsmodell grüner Stahl nicht mehr, dann wird der vielleicht zu teuer oder die Kunden sagen, warum soll ich dann bei euch das kaufen und dann wird das alles obsolet, dann sagt man, dann brauchen wir auch nicht mehr umbauen, aber wir haben schon ganz, ganz viel Geld ausgegeben und die ganzen Maschinen und das Ganze auch schon vertraglich bestellt.
0: Ja, das heißt, das wäre alles für die Katz gewesen. Ministerpräsidentin Anke Rehlinger hat einen offenen Brief geschrieben an den Bundeskanzler und fordert Verlässlichkeit beim Umbau und auch Unterstützung. Wer bremst denn der Bundesregierung eigentlich?
1: Ja, die Stahlholding Saar sagt auch halt, Leute, ihr könnt nicht alle paar Jahre das ändern. Das sind ja langfristige Investitionen auch einerseits und dann vor allen Dingen gebremst wird. Das ist jedenfalls mein Eindruck und man sagt das hinter den Kulissen auch im Bundeswirtschaftsministerium. Die Bundeswirtschaftsministerin Katharina Reiche hat da auch vor einigen Tagen gesagt, ja, ich will, dass an diesem System mit den CO2-Zertifikaten wirklich was geändert wird, dass die länger kostenlos vergeben werden. Denn auch andere Industrien sind davon betroffen, zum Beispiel die Chemieindustrie halt. Da sagt man, wir können nicht so einfach umbauen. Jetzt lassen wir das mal so hingestellt, ob das wirklich so ist halt. Aber jedenfalls im Bundeswirtschaftsministerium wird sehr gebremst, auch hinter den Kulissen auch. Andere Teile in der Bundesregierung, zum Beispiel das Bundesumweltministerium, die sagen wieder, nein, wir sind schon dabei, dass es dabei bleibt wie bisher. Und auch die EU-Kommission, da hatte ich mich ja mit der Sprecherin vor einigen Monaten unterhalten, hatte mir gesagt, nein, wir wollen eigentlich keine Änderung. Aber nicht nur Deutschland, sondern zum Beispiel auch Polen oder Italien wollen, dass es dort Veränderungen gibt.
0: Also das ist ein Sorgenkind sozusagen der Stahlbranche. Dann gibt es auch noch ein zweites und das ist der Billigstahl, zum Beispiel aus China. Heute hat der EU-Rat oder wird der wohl weitere Schutzmaßnahmen für die Stahlbranche bestätigen. Eine Hilfe für den grünen Stahl, was willst du sagen?
1: Ja, der EU-Rat wird heute Abend 18 Uhr dann ja verkünden, dass sie das wahrscheinlich beschließen werden. Die EU-Kommission hatte das vorgeschlagen gehabt, das Parlament dem schon zugestimmt in Brüssel. Da geht es um Schutzzölle auch, dass man die erhöht und dass weniger auch importiert werden darf aus anderen Ländern, gerade aus auch China auch. Das sind Hilfen, aber man sagt ganz klar bei der Stahlholding Saar, Dillinger und Saarstahl, das bringt uns jetzt auf Dauer nicht weiter. In den nächsten Jahren ist wirklich dieser Umbau wichtig, dass wir auch grünen Stahl verkaufen können und da nützt es uns nichts, wenn jetzt weniger importiert wird, weil die Kunden sagen dann vielleicht trotzdem, nein, wir nehmen vielleicht den Stahl nicht ab.
0: Am Freitag habe ich ja schon gesagt, ist ein Stahlaktionstag. Was ist da geplant?
1: Ja, da gibt es in Völklingen dann 3 Demozüge auch. Die ziehen zum Hindenburgplatz halt. Ab 13 Uhr wird es dann eine Kundgebung geben. Und da will man natürlich auch wieder über dieses Zertifikatesystem sprechen, diskutieren und dazu auch aufrufen und damit Druck nach Berlin auch machen und sagen, Leute, ihr könnt das nicht verändern. Macht euch dafür stark, dass es dabei bleibt. Gleichzeitig wird es in Berlin auch eine Demo geben. Da wird vom Brandenburger Tor zum Bundeswirtschaftsministerium gezogen. So mit 1000 Teilnehmern und in Völklingen werden es wahrscheinlich so rund 10.000 Teilnehmer. Das ist jedenfalls die Schätzung vom Betriebsrat.
0: Daran sieht man auf jeden Fall, wie wichtig dieses Thema ist. Vielen Dank, Lars Ohlinger, für die Infos.

0: Es ist 16.30 Uhr.
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0: Mit Lisa Huth.
2: Weitere Finanzhilfe für die Ukraine. Nach EU-Angaben handelt es sich um 2,8 Milliarden Euro. Das Geld soll für die Finanzierung der wichtigsten Staatsausgaben verwendet werden, etwa für den sozialen und humanitären Bedarf. Drohnen an Flughäfen. Nach Angaben des Deutschen Zentrums für Luft- und Raumfahrt kam es deshalb in fast 120 Fällen zu Sperrungen an den betroffenen Airports, vor allem an den Drehkreuzen Frankfurt und München. Der wirtschaftliche Schaden durch Drohnensichtungen wird auf mindestens 60 Millionen Euro geschätzt. Nazi-Schmierereien in Saarbrücken. Ein unbekannter Täter hat im Waldbesetzer-Camp an der Saar-Universität NS-Symbole wie Hakenkreuze und SS-Runen hinterlassen. Laut Polizei hat der Staatsschutz die Ermittlungen übernommen. Steinmeier betont Bedeutung der Kultur. Der Bundespräsident sagte, Kunst und Kultur seien wichtig für die Demokratie, weil sie unterschiedliche Erfahrungen, Prägungen und Lebensrealitäten sichtbar machten. Sie seien daher auch kein Luxus, sondern unentbehrlich.
0: Vielen Dank, Lisa.
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0: Ja, bei uns am Himmel ist es eher grau. Wir haben viele Wolken und kaum Sonne. Immer mal wieder kann es auch regnen bei 20 bis 24 Grad. Der Tag morgen startet erst mit Regen, aber dann setzt sich immer mehr die Sonne durch. Es ist morgen schon kühler als heute, nur noch 16 bis 20 Grad maximal. Und am Mittwoch viele Wolken, bisschen Sonne. Auch da immer mal wieder Schauer und relativ kühl, nur noch 13 bis 17 Grad.
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0: A620 Saarbrücken Richtung Saarlouis zwischen Saarbrücken, Westspange und Gersweiler. 10 Kilometer Stau da an der Baustelle. Hier brauchen Sie aktuell 20 Minuten länger. Blitze haben wir noch. Danke fürs Melden. Unter 0800 700 8000. Zwischen Niedersaubach und Lebach gibt es einen Blitzer. Auf der A1 Trier Richtung Saarbrücken in Höhe Eppelborn und in der Ortsdurchfahrt von Badenbach.
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0: Mit Simin Sadeghi, schön, dass Sie dabei sind. Ja, Bahnfahren wird immer gefährlicher. Grund, es gibt immer mehr Angriffe, auch hier bei uns im Saarland. Was die Bahn dagegen tun will, hören wir gleich.
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0: 3 hier mit der Region am Nachmittag. Ja, erst der tödliche Angriff auf einen Zugbegleiter zwischen Landstuhl und Homburg und dann auch noch ein Angriff auf eine junge Frau mit einem Messer bei Sulzbach. Beides passiert in diesem Jahr. Bahnfahren wird nicht nur gefühlt gefährlicher, sondern das zeigen auch Zahlen der Bahn selbst. 15% mehr Angriffe gab es im Regionalverkehr im letzten Jahr im Saarland, Rheinland-Pfalz und Hessen. Vergleich ist das Jahr 2024. Die Bahn will was dagegen tun. Was weiß Anne-Kathrin Hochstraat?
1: Schönen guten Tag, einmal die Fahrkarte bitte.
2: Ich habe keine.
3: Die Situation ist gestellt, aber Zugbegleiterinnen wie Laura erleben die jeden Tag. Und regelmäßig eskaliert so eine eigentlich alltägliche Situation. Das weiß auch Ralf Damde, er ist Betriebsratsvorsitzender und damit verantwortlich für das Wohlergehen der Mitarbeitenden bei der Deutschen Bahn.
4: Wir haben einen kontinuierlichen Anstieg der Übergriffe in den letzten Jahren und Jahrzehnten. Wir haben in Ballungsgebieten einen höheren Anstieg, wir haben im ländlichen Raum einen geringeren Anstieg. Aber das Sicherheitsgefühl ist zwischenzeitlich so, dass die Kolleginnen und Kollegen mir morgens sagen, ich habe Angst, wenn ich mich von meiner Frau verabschiede, dass ich abends wieder nach Hause komme.
3: Um weniger Angst zu haben, lernen die Zugbegleiterinnen und Zugbegleiter, sich in heiklen Situationen richtig zu verhalten. Etwa im sogenannten Selbstbehauptungstraining, in dem es richtig zur Sache gehen kann.
5: Also was wären wir? Da, ich bin hier, guck mal, rübergebeugt, da. Alles ist möglich. Okay. Und er hat nicht mal geschafft, die Hände dazwischen zu kriegen.
3: Verpflichtend ist mittlerweile das Training zum Umgang mit der Bodycam. Die Kamera tragen die Zugbegleiterinnen und Zugbegleiter offen sichtbar und filmen so ihr Gegenüber. Sie entscheiden selbst, ob sie die Kamera nutzen wollen. Aktuell tun das etwa 30%. Der Betriebsrat und der Vorstand der DB Regio wollen, dass es mehr werden. Denn die Kameras wirken. Von 500 Fällen mit Bodycam-Einsatz ist es in nur einem tatsächlich handgreiflich geworden. Außerdem gibt es auch den sogenannten Prio-Ruf, einen Alarmknopf, den das Zugpersonal trägt. Außerdem testet man gerade, das Personal zu verstärken, erklärt Armin van Seiderfeld, Vorstandsvorsitzender der DB Regio.
6: Wir haben 2 neue Ansätze an den Start gebracht. Einmal das Thema, dass ein Kundenbetreuer an Bord unseres Zuges mit einem zusätzlichen Sicherheitsmitarbeiter unterwegs ist. Sollte es zu einer schwierigen Situation kommen, er von einer zweiten Person gesichert wird. Das ist der erste Ansatz. Der zweite Ansatz sind 2 Kundenbetreuer, die zusammen an Bord des Zuges unterwegs sind und eben das Gleiche durchführen und sich gegenseitig verstärken, sich gegenseitig absichern können.
3: Beide sind Projekte, die aktuell auf ausgewählten Strecken getestet werden. Jennifer Grungold testet gerade den Dienst mit Begleitung. Sie ist in Regionalzügen zwischen Rheinland-Pfalz und Hessen unterwegs.
7: Alleine ist immer schwierig gewesen, gerade abends. Also man merkt schon, die Gewaltbereitschaft, die Beleidigungen haben zugenommen. Jetzt mit der Doppelbesetzung natürlich, es kommt immer noch dazu, dass man beleidigt wird, aber man ist safe. Man hat seinen Partner dabei, man kann auch gleich drüber reden, man ist sicher. Also das Sicherheitsgefühl ist halt viel höher.
3: Im Juli startet ein weiteres Projekt mit Schutzwesten und auch die Technik soll besser werden. Aktuell wird geprüft, wie bei den Bodycams auch Tonaufnahmen rechtlich möglich werden. Eine weitere Idee ist der mögliche Einsatz von KI. Die soll Videoaufnahmen in den Zügen in Echtzeit auf gewaltvolle Szenen untersuchen. Das wird bereits in Straßenbahnen in Bremen getestet.
0: Mehr Angriffe in Regionalbahnen, auch hier bei uns im Saarland. Die Bahn will unter anderem mit Bodycams und mehr Personal dagegen vorgehen.

0: Am 15. Juni geht's los. Die Special Olympics Nationalen Spiele hier bei uns im Saarland mit über 4000 Athletinnen und Athleten mit geistiger und oder Mehrfachbehinderung. Saarbrücken ist einer der Hotspots dieser Spiele und jetzt wollen wir mal auf die Spiele hier in Saarbrücken gucken und zwar mit Frank Grundheber aus unserer Sportredaktion. Wie weit sind die Sportstätten denn?
1: Sieht richtig gut aus, muss man sagen. Also wir haben den Innenminister gefragt, der gesagt hat, alle Sportstätten werden fertig bis zu Beginn der Spiele. Aber du hast es gesagt, heute ging es ja um den Fokus Saarbrücken, Kieselhummes, das Sportfeld und die Bruchwiese. 12 Sportstätten, 11 Sportarten. Also Saarbrücken wird der Hotspot sein, auch was das Feiern angeht. Ist ja auch ziemlich wichtig, muss man sagen. 10 Millionen Investitionen alleine in Saarbrücken. Und wir hören mal, was der Oberbürgermeister Uwe Konrad sagt.
2: Die Spiele werden präsent sein in der Stadt und natürlich, wir haben Veranstaltungen im Ludwigsparkstadion, wir haben auch den großen Fackellauf dorthin, der wird natürlich nochmal sehr viel Aufmerksamkeit auf sich ziehen. Jeder sieht ja schon, dass ganz viel in der Stadt geschmückt ist, ne? Dass Plakate hängen, dass vor dem Rathaus an anderen öffentlichen Gebäuden entsprechend beflaggt ist.
1: Und wer auch da war, war Christiane Krajewski. Das ist ja die Chefin von Special Olympics Deutschland. Mhm. Und ich finde, sie hat drei schöne Aspekte nochmal genannt. Sie hat gesagt, ganz wichtig hier im Saarland ist Ort und Region. Wir sind zum ersten Mal im Südwesten mit so einer großen Veranstaltung. Es ist im Herzen Europas. Es sind 12 Delegationen internationale da. Und es ist grenzüberschreitend, was ich total toll finde. Es wird in Forbach geschwommen. 27 Sportarten und das dezentral. Und nochmal, dieses Thema Nachhaltigkeit ist halt einfach unglaublich wichtig. Es ist ein Meilenstein für den inklusiven Sport, sagt sie. Es gab ganz, ganz viele auch Fortbildungen, dass man auch neben dem Sport Lehrer, die sich fortbilden konnten in Sachen Inklusion. Also ganz, ganz, ganz viele Aspekte. Ja, und natürlich, es geht aber natürlich

0: hauptsächlich um die Athleten.
1: Und davon sind eine Menge da. Ich habe schon die Zahl von über 4000 gesagt, aber es gilt ja auch als Veranstaltung von Athleten für Athleten. Sind die denn bereit?
0: Absolut, muss man sagen. Heute war auch mit Romea Sauber eine Athletin da. Und da wurde auch nochmal viel erklärt, dass die beteiligt waren an den Logos. Die konnten bei Corporate Identity überall mitwirken. Also sie sind jetzt nicht nur auf den Sportflächen, sondern auch drumherum. Aber man merkt jetzt einfach, es sind nur noch ein paar Tage. Und gerade bei Romea, da steigt die Vorfreude.
2: Ich freue mich auf den Familienabend, den ich mit meiner Schwester Mariella, meinen Eltern und meinem Paten besuchen werde. Außerdem bin ich sehr gespannt auf die große Eröffnungsfeier im Ludwigspark-Stadion. Viele Bekannte werden mitmachen.
0: So ist es. Und da gab es zu Recht Applaus. Es kann ein Sommermärchen werden. Also das hat auch Uwe Konrad und Christiane Krajewski nochmal betont. Und ich bin sicher, das wird eins.
1: Am 15. Juni ist dann die große Eröffnung. Los geht's dann mit den Special Olympics National Games. Nationale Spiele im Ludwigspark. Die Eröffnung, wie wir gerade gehört haben. Ja, und über 4000 Athletinnen und Athleten, teilweise aus der ganzen Welt, kommen zu uns hier ins Saarland. Danke, Frank Grundheber.
0: Gerne.

Gregor Meile. Das nennt man Glück auf SR3. Und die Region am Nachmittag ist damit jetzt auch bald zu Ende. Semin Sadeghi, das bin ich. Ich sage Tschüss und ich übergebe an meinen Kollegen Oliver Hottong. Der nimmt Sie mit in den SR3 Feierabend. Und da geht es um ganz viele gehaltvolle Themen natürlich, aber auch, warum zwei Amerikanerinnen 44 Euro für zwei Kugeln Eis bezahlt haben. Das ist ja wohl mal Abzocke. Oder war es ganz besonderes Eis? Mehr dazu gleich.

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7: 17 Uhr. Die EU hat weitere Sanktionen gegen den Iran verhängt. Dabei wurden erstmals auch Verstöße gegen die freie Schifffahrt als Grund genannt. Sabrina Fritz berichtet.
8: Betroffen ist ein Kommando der Revolutionsgarden, das die Straße von Hormus kontrolliert. Es würde festlegen, wer die Meerenge passieren darf und ob dafür Geld bezahlt werden muss. Damit würde das Recht auf freie Schifffahrt verletzt, heißt es zur Begründung. Mit den Sanktionen dürfen die aufgeführten Personen nicht in die EU einreisen, nicht auf ihr Geld zugreifen, das sie dort angelegt haben, und keine Geschäfte mit europäischen Firmen machen. Schwieriger gestalten sich die diplomatischen Bemühungen mit Russland. Der Kreml hat ein Gesprächsangebot diverser europäischer Regierungschefs abgelehnt. Diese würden von Frieden reden, aber die Ukraine gleichzeitig militärisch unterstützen, heißt es aus Moskau.
7: Die EU gab zudem 2,8 Milliarden Euro für die Ukraine frei, für den sozialen und humanitären Bedarf. Trotz hoher Arbeitslosigkeit sind in Deutschland mehr als 1 Million Stellen offen. Das geht aus einer Erhebung des Instituts für Arbeitsmarkt- und Berufsforschung hervor. Der Arbeitsmarktforscher Kubis sieht darin Zeichen eines schwachen Arbeitsmarktes. Häufig passten die Anforderungen der Arbeitgeber nicht zu den Qualifikationen der verfügbaren Arbeitskräfte. Deutschland und Frankreich beenden das gemeinsame Kampfjet-Projekt FCAS. Dazu wurde aus Regierungskreisen in Berlin bekannt. Danach seien Bundeskanzler Merz und der französische Präsident Macron zu der gemeinsamen Einschätzung gekommen, dass die Unternehmen Dassault und Airbus beim Bau eines gemeinsamen Kampfflugzeuges nicht zusammenfinden. Nach dem Bericht soll beim deutsch-französischen Ministerrat im Juli aber ein Arbeitsplan für gemeinsame Rüstungsprojekte vorgelegt werden. Die Philippinen sind von einem schweren Erdbeben erschüttert worden. Am stärksten betroffen war die südliche Insel Mindanao, wo mehrere Gebäude eingestürzt sind. Die Behörden sprechen von landesweit über 30 Toten und mehr als 130 Verletzten. Das Beben hatte eine Stärke von 7,8 auf der Richterskala. Die Philippinen liegen auf dem pazifischen Feuerring, wo es oft zu Erdbeben und Vulkanausbrüchen kommt. Die Fraktionen im saarländischen Landtag haben sich mit der Teilnahme des langjährigen Geschäftsführers der Globus Holding, Thomas Bruch, am russischen Wirtschaftsforum vergangene Woche befasst. Alle 3 Fraktionen hielten sich mit Kritik zurück. Bruch war als einer von wenigen deutschen Wirtschaftsvertretern zu dem jährlichen Treffen in St. Petersburg angereist. SR-Info-Reporter Christian Leistenschneider.
9: Hätte er sie im Vorfeld gefragt, hätten sie Bruch von der Teilnahme abgeraten, sagten die Vertreter von SPD und CDU bei der Landespressekonferenz. Klar sei aber auch, Bruch habe nicht gegen geltendes Recht oder Beschlusslagen verstoßen. Es sei eine Entscheidung als Unternehmer im Interesse von Arbeitsplätzen gewesen. Deutlich kritischer beurteilten die beiden Fraktionen hingegen die Teilnahme von AfD-Politikern bei der russischen Veranstaltung. Die AfD sei von Russland gekauft, das gelte für Thomas Bruch nicht, sagte der SPD-Fraktionsvorsitzende Commerson. AfD-Vertreter Dörr nannte es gar eine Ehre, dass mit Bruch ein Vertreter der Saarwirtschaft in St. Petersburg teilgenommen habe. Bruch war in seiner Funktion als Gesellschafter der russischen Hypermärkte zu dem Forum gereist.
7: Das Wirtschaftsministerium verleiht erstmals einen saarländischen Verlagspreis. Wie das Ministerium mitteilte, ist der Preis mit 70.000 Euro dotiert. Eingereicht werden können geplante oder abgeschlossene Buchprojekte, Hörbücher und für die Kategorie Comic auch digitale Exposés. Wirtschaftsminister Barke erklärte, Ziel sei es, unabhängige saarländische Verlage zu stärken und deren Bekanntheit zu steigern. Das Preisgeld wird in 5 Kategorien vergeben. Außerdem gibt es 2 Sonderpreise. Bewerbungen können bis zum 19. August eingereicht werden. Und das waren die Nachrichten mit Marc Langels. 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
11: Schauer gibt es auch heute Nacht bei Tiefstwerten von 13 bis 9 Grad. Schauer auch morgen am Dienstag, bis sich dann im Laufe des Tages doch die Sonne durchsetzt. Es wird 16 bis 20 Grad warm.
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11: Vorsicht auf der A1, Saarbrücken Richtung Trier. Zwischen Illingen und Eppelborn besteht Gefahr durch ein liegen gebliebenes Fahrzeug. A620, Saarbrücken Richtung Saarlouis. Zwischen St. Anual in Saarbrücken und Völklingen-Ost 9 Kilometer Stau an der Dauerbaustelle. Wenn Sie reingeraten, das kann 20 Minuten länger dauern. Die neuesten Blitzer, die Sie uns gemeldet haben, stehen zwischen Niedersaubach und Lebach. Auf der A1 Trier Richtung Saarbrücken in Höhe Eppelborn und in der Ortsdurchfahrt von Baden. 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
11: Gleich mit dem in Anführungszeichen Sommerwetter diese Woche hier im Live-Gespräch mit unserem Experten. Mein Name ist Oliver Hottong. Schönen guten Abend, hallo.
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0: Jim Diamond. Should have known better. Hier ist der Feierabend mit einer aktuellen Verkehrsmeldung für die Autofahrer. Die ist gerade wieder verschwunden. Es scheint sich aufgelöst zu haben. Ist das nicht eine gute Nachricht? Vielleicht gibt es noch ein paar mehr gute Nachrichten jetzt oder auch nicht.
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0: Ich will es ja gar nicht so dramatisch machen. Hallo Joachim Pötz, grüß dich, hallo.
2: Hi Oliver.
0: Ich sage ja nur, weil es im Moment gerade jetzt nicht so frühsommerlich aussieht da draußen.
2: Naja, wir haben ja auch noch Spätfrühling und gut oder schlecht liegt immer im Auge des Betrachters.
0: Richtig.
2: Ich würde sagen, es ist gut, denn es kommt himmlisches Nass runter. Das brauchen wir. Auch heute Nacht viele Wolken, Schauer, die dann unterwegs sind. In der Früh ist dann öfter trocken und mit 13 Grad in Saarbrücken bis 9 Grad in Hochfelden. Wunderbare Temperaturwerte zum Schlafen. Und der Tag beginnt mit kompakten Wolken. So ein paar Schauer aus der Nacht sind noch unterwegs, aber später ist es dann weitestgehend trocken. Auch die Sonne kommt immer öfter zum Zuge. Wird allerdings ein bisschen windig, so ein lebhafter Wind mit frischen bis starken Böen. Und die Temperatur, ja, ist so ein bisschen zu kühl für die Jahreszeit. So 1,5 Grad sind es nur. 16 Grad im Hochwald morgen bis 20 Grad an der Saar.
0: Gut, dann bringen wir mal die Interessenlagen auf den Punkt für die nächsten Tage. Wer kommt mehr auf seine Kosten? Die Gärtner oder die Schwimmbadfreunde?
2: Ja, wenn man hart gesotten genug ist, kann man auch ins Schwimmbad gehen, aber ist schon recht frisch, alles unter 20 Grad, Mittwoch 13 bis 17, Donnerstag 14 bis 19, dann ab Freitag, da knacken wir die 20 Grad Marke dann wieder. Dazu ist es weiterhin wechselhaft, Wolken, immer wieder mal ein bisschen Sonne, Schauer sind auch unterwegs, Gewitter ist wohl kein Thema mehr, aber wie gesagt, ein paar Schauer sind immer möglich, aber allzu viel werden es auch nicht sein. Und wie gesagt, Richtung Wochenende geht's hoch mit der Temperatur. Auch die Sonnenstunden steigen. Insofern denke ich, ist für alle was dabei.
0: Dankeschön, Joachim Pütz. Wir hören uns bald wieder. Immer um diese Zeit, 10:05, gibt's Wetter vom Experten. Ade.
2: Ciao.

0: SR3, neue Meldung für die Autofahrer für Sie. Vorsicht auf der A8 Saloy Richtung Pirmasens. Zwischen Limbach und Einöd besteht Gefahr durch ein defektes Fahrzeug. Außerdem laufen da Menschen auf der Fahrbahn. Fahren Sie da vorsichtig. Ja, ein bisschen Frieden, sang Nicole in ihrem Grand Prix-Song 1982. Die Nummer traf damals schon den Zeitgeist. Die Friedensbewegung erstarkte gerade in Deutschland. Ja, und wie viel Frieden ist aus diesem bisschen von damals bis heute geworden? Möglicherweise ist dieses bisschen noch ein bisschen kleiner geworden. Denn heute haben die führenden deutschen Friedensforscher ihr Jahresgutachten veröffentlicht. Sie sagen, dass die Zeit der Kriegsfürsten angebrochen scheint. Und sie nennen auch Namen. Mario Kubina für SR3.
1: Seit Jahren sprechen wir davon. Wir warnen davor, dass es zum Verfall dieser Ordnung und Regelwerke kommen könnte,
2: sagt die Politikwissenschaftlerin Nicole Deitelhoff, eine der Autorinnen des aktuellen Friedensgutachtens.
1: Heute stehen wir hier und es ist soweit. Jetzt sprechen wir nicht mehr davon, dass der Verfall bevorsteht. Wir befinden uns in diesem Verfall.
2: Warlords spielen in dieser Welt eine wichtige Rolle. Kriegsfürsten also, wie man sie früher in Ländern wie Afghanistan oder Somalia gesehen hat. Dazu der Konfliktforscher Konrad Schetter.
3: Die neuen Warlords höhlen die internationale Ordnung aus. Es sind Präsidenten oder Monarchen von Autokratien oder Staaten im demokratischen Niedergang.
2: Als Beispiel wird der russische Machthaber Putin genannt. Aber auch US-Präsident Trump fällt den Autoren zufolge in dieses Raster, unter anderem wegen seiner Drohungen in Sachen Grönland. Ebenso der israelische Regierungschef Netanyahu, Stichwort Gaza. Putin, Trump, Netanyahu, kann man die drei wirklich auf eine Stufe stellen?
4: Wir haben das bewusst zugespitzt formuliert.
2: So die Antwort der Friedensforscherin Ursula Schröder. Man wolle die drei nicht gleichsetzen, aber bestimmte Ähnlichkeiten sind aus ihrer Sicht erkennbar.
4: Das, was uns interessiert, ist ein Muster von Politikgestaltung, das Gewalt als normales Mittel von Politik wieder einsetzt und das auch versucht, politische Souveränität anderer Staaten zu beschneiden.
2: Ein Muster, das sich besonders drastisch im russischen Krieg gegen die Ukraine zeigt. Was aber tun, um Kriege wie diesen zu beenden? Welche Chancen für eine Verhandlungslösung gibt es aktuell? Die Friedensforscherin Deitelhoff ist da eher zurückhaltend. Ja, die Ukraine erziele gerade Erfolge gegen die russischen Angreifer. Aber Putin bleibe bei seinen Maximalzielen, wie sie es nennt. Also vor allem beim Ziel, die Ukraine zu unterwerfen. Kommt es doch zu Friedensverhandlungen, ist dafür laut Deitelhoff ein Konzept nötig.
1: Über einen Waffenstillstand hinaus brauchen wir Sicherheitsgarantien für die Ukraine. Wir brauchen ein klares Bekenntnis zur territorialen Integrität der Ukraine.
2: Wobei sie die Rolle der Bundesregierung vor allem darin sieht, die europäischen Hilfen für die Ukraine zu bündeln. Generell sprechen sich die Forschungsinstitute für mehr Rüstungskontrolle aus. Bei der Auswertung entsprechender Daten könne auch künstliche Intelligenz helfen.
4: KI ist also hier, wie auch in vielen anderen Bereichen, nicht per se gut oder schlecht,
2: findet Ursula Schröder. Es komme eben darauf an, wie KI eingesetzt wird.
0: Deutsche Friedensforscher haben gerade ihr Jahresgutachten veröffentlicht und sagen, die nationale Ordnung, die internationale Ordnung zerfällt. Für SR3 war das Mario Kubina.

0: So, es ist gleich 17.30 Uhr, deshalb drücke ich aufs Knöpfchen.
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0: Mit Simin Sadeghi.
2: Kein deutsch-französischer Kampfjet. Bundeskanzler Merz und Frankreichs Präsident Macron haben das milliardenschwere gemeinsame Rüstungsprojekt gestoppt. Wie es heißt, konnten sich das französische Unternehmen Dassault und Airbus Deutschland über den Bau des Kampfflugzeugs nicht einigen. EU verschärft Iran-Sanktionen. Betroffen ist ein Kommando der Revolutionsgarden, das die Meerenge von Hormuz kontrolliert. Die von den Sanktionen betroffenen Personen dürfen nicht in die EU einreisen. Ihre Vermögenswerte in der EU werden eingefroren. Mehr als 1 Million offene Stellen in Deutschland. Das geht aus einer Erhebung des Instituts für Arbeitsmarkt- und Berufsforschung hervor. Die Experten sehen darin Zeichen eines weiterhin schwachen Arbeitsmarktes. Häufig passten die Anforderungen der Arbeitgeber nicht zu den Qualifikationen der verfügbaren Arbeitskräfte. Und erstmals saarländischer Verlagspreis ausgelobt. Laut Wirtschaftsministerium können geplante oder abgeschlossene Buchprojekte eingereicht werden, aber auch Hörbücher und digitale Exposés für Comics. Der Preis mit insgesamt 70.000 Euro ist mit 70.000 Euro dotiert. Da ging es gar nicht weiter auf der anderen Seite. Mensch.
0: Auf der anderen Seite geht es immer weiter. Dankeschön, Simon.
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0: Schauer gibt's heute Nacht bei Tiefstwerten von 13 bis 9 Grad. Schauer gibt's auch morgen am Dienstag, bis sich dann im Laufe des Tages doch die Sonne zeigt. Es wird 16 bis 20 Grad warm.
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0: A26 Saarbrücken Richtung Saarlouis zwischen der Westspangenbrücke in Saarbrücken und Völklingen-Ost aktuell 7 Kilometer Stau an der berüchtigten Dauerbaustelle. Wenn Sie reingeraten, das könnte 20 Minuten länger dauern. Und Blitze haben Sie uns gemeldet. Dankeschön dafür. Die neuesten stehen zwischen Niedersaubach und Lebach auf der A1 Trier Richtung Saarbrücken in Höhe Eppelborn und in der Ortsdurchfahrt von Badenbach. Und wenn Sie sonst was sehen, gerne anrufen unter 0800 700 8000.
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0: Auf der Straße 2 Portionen Eis bestellt und am Ende dafür 44 Euro bezahlt. Gibt's nicht, doch gibt's die ganze Geschichte gleich bei uns. Hier ist der Feierabend, hier ist SR3. Mein Name ist Oliver Rottung. Hallo.
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0: 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Rom. Rom, die alte Stadt, ein Sehnsuchtsort voller unglaublicher Sehenswürdigkeiten, ein Ort des Staunens. Eine touristische Attraktion hat ein Rom-Besucherpaar tatsächlich ins Staunen versetzt, aber weiß Gott nicht in Entzückung. Die beiden US-Amerikaner wollten sich nämlich in der römischen Hitze ein schönes italienisches Eis gönnen. Und dann kam die Rechnung für ihre zwei Portionen. Insgesamt 44 Euro. Das haben dann die beiden auf Facebook gepostet und seitdem empören sich unzählige Kommentare ebenso über diese römische Abzocke. Anna Giordano hat sich mit der Sache beschäftigt, auch mit der Frage, ob sich die zwei da wirklich übers Ohr haben hauen lassen oder ob Eis in Rom nun mal einfach so sauteuer ist.
1: Nein, das sind natürlich nicht die gängigen Eispreise, aber Italiener sind eben manchmal gut darin, sich Dinge auszudenken oder zu improvisieren. Und in dem Fall hat die Eisdiele auf das Eis noch Macarons gesetzt für je 6 Euro. Das sind ja diese edlen französischen Kekse. Dann haben sie noch so ein Mini-Hörnchen auf das Eis draufgesetzt. Das haben sie mit je 5 Euro abgerechnet. Und die Sahne haben sie sich auch noch extra kosten lassen, sodass auf dem Kassenbon das erst einmal gar nicht so verdächtig aussah. Außerdem haben die betroffenen Amerikaner offenbar nicht so schnell in den Dollarkurs umrechnen können und haben die Abzocke dann zu spät bemerkt.
0: Die Empörung in den sozialen Medien war dann ja groß. Da muss es doch aber auch Eisdielenbesitzer in Rom gegeben haben, die versucht haben, dann ihren Ruf irgendwie wieder herzustellen.
1: Naja, sagen wir mal so, solche Fälle gibt es in Italien immer wieder. 200 Euro für einen Teller Pasta oder 7 Euro für einen Espresso wurden im römischen Zentrum auch schon gezahlt. Daher sollte man als Tourist Augen und Ohren offen halten, außerdem immer genau die Preistabellen studieren. Denn wenn diese versteckt sind oder nicht klar lesbar, riskieren die Betreiber saftige Bußgelder. Und klar, es gibt Eisdielen, gerade auch so Traditionseisdielen, die sich auf solche Abzocke niemals einlassen würden, um ihren Ruf nicht zu gefährden. Aber ehrlich gesagt, muss sich keine römische Eisdiele wirklich Sorgen darum machen, dass ihr die Kunden wegbleiben. Dafür gibt es einfach viel zu viele Touristen und es ist zu warm im Sommer. Man sollte selbst eher versuchen, sich zu schützen und nicht gerade an den größten Touristen-Hotspots wie der Spanischen Treppe oder dem Trevi-Brunnen Eis kaufen und vielleicht auch mal den ein oder anderen Einheimischen nach

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vor der SR3 Rundschau, der SR Info Rundschau, gleich um 18 Uhr mit Lisa Huth. Noch eine Runde REO Speedwagon und Steve Winwood kriegen wir auch noch unter.

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9: Es ist 18 Uhr im Studio Lisa Huth. Guten Abend. Darum geht es gleich. Staus in den vielen Baustellen des Saarlandes. Die Industrie- und Handelskammer fordert eine bessere Koordination. Die EU beschließt Sanktionen gegen den Iran. Gleichzeitig mehr Geld für die Ukraine. Saarland, Hessen, Rheinland-Pfalz betroffen.
10: Das Sicherheitsgefühl ist zwischenzeitlich so, dass die Kolleginnen und Kollegen mir morgens sagen, ich habe Angst, wenn ich mich von meiner Frau verabschiede, dass ich abends wieder nach Hause komme.
9: Mehr körperliche Angriffe in Regionalzügen der Deutschen Bahn. Alle Autofahrer im Saarland standen schon im Baustellenstau. Jetzt klagt auch die Industrie- und Handelskammer über die Baustellen im Land. Also sie hat die zunehmenden Verkehrsbehinderungen auf den wichtigsten Verkehrsachsen des Landes kritisiert. Die IHK fordert nun bei der Vielzahl an Baustellen eine bessere Koordinierung von Autobahn GmbH, Verkehrsministerium und den betroffenen Kommunen. SR3-Reporter Peter Sauer.
11: Konkret schlägt die IHK unter anderem einen landesweiten Baustellenkoordinator vor, der die Straßen- und Schienenbaumaßnahmen besser aufeinander abstimmen solle. Die Modernisierung der Infrastruktur sei notwendig, aber Industrie, Handel, Logistik, Gastronomie und Tourismus berichteten zunehmend von Verzögerungen im Liefer- und Logistikverkehr sowie von steigenden Transportkosten. Die Belastungsgrenze ist vielerorts erreicht, sagte der IHK-Hauptgeschäftsführer Frank Thome. Baustellen dürften nicht länger isoliert betrachtet werden, sondern müssten als Teil eines funktionierenden Verkehrssystems gesteuert werden. Dauerstaus und jahrelange Einschränkungen dürften nicht zum Normalzustand werden.
9: Deutschland und Frankreich beenden das gemeinsame Kampfjet-Projekt FCAS. Das wurde aus Regierungskreisen in Berlin bekannt. Danach seien Bundeskanzler Merz und der französische Präsident Macron zu der gemeinsamen Einschätzung gekommen, dass die Unternehmen Dassault und Airbus beim Bau eines gemeinsamen Kampfflugzeugs nicht zusammenfinden. Nach dem Bericht soll beim deutsch-französischen Ministerrat im Juli aber ein Arbeitsplan für gemeinsame Rüstungsprojekte vorgelegt werden. NATO-Kampfjets haben eine Drohne über Lettland abgeschossen. Nach Angaben der lettischen Armee war mindestens eine Drohne aus Russland in den lettischen Luftraum eingedrungen. Auch in der Republik Moldau wurden unweit der Grenze zur Ukraine Überreste einer abgeschossenen Drohne entdeckt. Die Herkunft werde noch untersucht. Verirrte Militärdrohnen schüren in den Anrainerstaaten zunehmend die Sorge vor einem Übergreifen des Ukraine-Krieges. Die Landesregierung hat den lange erwarteten Bericht zur Pflege im Saarland vorgelegt. Dieser liefert Daten, auf deren Grundlage die Pflege im Land verbessert werden kann. SR3-Reporter Oliver Buchholz.
12: Rund 80.000 pflegebedürftige Menschen lebten 2023 im Saarland. So die Zahlen im heute vorgelegten Infrastrukturbericht der Landesregierung. Erstmals wurden die Zahlen auch auf die Landkreise heruntergebrochen. Dabei wird deutlich, dass die Pflegebedürftigkeit der Menschen regional gleich verteilt ist. Insgesamt werden 85,5% der Menschen zu Hause gepflegt, nur 14,5% in Pflegeheimen. Laut Gesundheitsminister Jung unterstreicht das die Bedeutung der familiären Betreuung. Deswegen seien die Pläne von Gesundheitsministerin Warken, die Rentenpunkte für pflegende Angehörige zu kürzen, der absolut falsche Weg. In den nächsten 20 Jahren werde der Pflegebedarf im Saarland weiter zunehmen. Mithilfe der Daten könnten nun zusammen mit den Landkreisen und den Pflegekassen Lösungen entwickelt werden. Der letzte Landespflegeplan war 2017 ausgelaufen und war danach nicht mehr aktualisiert worden.
9: Die Philippinen sind von einem schweren Erdbeben erschüttert worden. Am stärksten betroffen war die südliche Insel Mindanao, wo mehrere Gebäude eingestürzt sind. Die Behörden sprechen von landesweit über 30 Toten und mehr als 130 Verletzten. Das Beben hatte eine Stärke von 7,8 auf der Richterskala. Die Philippinen liegen auf dem pazifischen Feuerring, wo es oft zu Erdbeben und Vulkanausbrüchen kommt. Die EU hat weitere Sanktionen gegen den Iran verhängt. Dabei wurden erstmals auch Verstöße gegen die freie Schifffahrt als Grund genannt. Außerdem gibt es weiteres Geld für die Ukraine. Sabrina Fritz für SR Info.
13: Betroffen ist ein Kommando der Revolutionsgarden, das die Straße von Hormus kontrolliert. Es würde festlegen, wer die Meerenge passieren darf und ob dafür Geld bezahlt werden muss. Damit würde das Recht auf freie Schifffahrt verletzt, heißt es zur Begründung. Mit den Sanktionen dürfen die aufgeführten Personen nicht in die EU einreisen, nicht auf ihr Geld zugreifen, das sie dort angelegt haben, und keine Geschäfte mit europäischen Firmen machen. Schwieriger gestalten sich die diplomatischen Bemühungen mit Russland. Der Kreml hat ein Gesprächsangebot diverser europäischer Regierungschefs abgelehnt. Diese würden von Frieden reden, aber die Ukraine gleichzeitig militärisch unterstützen, heißt es aus Moskau. Bei ihrem Treffen in Zypern haben die EU-Verteidigungsminister der Ukraine weitere Milliarden für Waffenkäufe in Aussicht gestellt. Das Geld war bislang von dem ehemaligen ungarischen Regierungschef Orbán blockiert worden.
9: Der Iran hat seine Angriffe auf Israel für beendet erklärt. Die Militärführung teilte mit, man habe Israel eine so wörtlich schmerzhafte Antwort erteilt. Israel hatte in den vergangenen Tagen im Libanon vermutete Stellungen der pro-iranischen Hisbollah-Miliz angegriffen. Eigentlich gilt zwischen beiden Seiten seit Anfang April eine Feuerpause. Zuvor hatte US-Präsident Trump Israel und den Iran dazu gedrängt, die gegenseitigen Angriffe sofort zu beenden. Drohnensichtungen in der Nähe von deutschen Flughäfen haben vergangenes Jahr Millionenkosten verursacht. Das Deutsche Zentrum für Luft- und Raumfahrt teilte mit, dass Flughäfen in fast 120 Fällen teilweise oder ganz gesperrt werden mussten. Den wirtschaftlichen Schaden dafür schätzt das DLR auf mindestens 60 Millionen Euro. Die größten Auswirkungen hätten Drohnensichtungen an Flughafendrehkreuzen wie Frankfurt oder München. Im Saarland, Rheinland-Pfalz und Hessen hat es voriges Jahr mehr körperliche Angriffe im Regionalverkehr der Bahn gegeben. Das teilte die Deutsche Bahn mit. Demnach stieg die Zahl um 15% im Vergleich zum Vorjahr. Bundesweit gingen Angriffe dagegen zurück. Anne-Kathrin Hochstrat für SR Info.
14: Sicherheit ist bei der Deutschen Bahn eine der wichtigsten Aufgaben. Seit dem Tod des Zugbegleiters Serkan Çalar Anfang des Jahres hat sich im Konzern viel getan. Heute hat die DB Regio die aktuellen Projekte im Regionalverkehr vorgestellt. Zugbegleiterinnen und Begleiter, die zu zweit unterwegs sind oder alternativ mit Sicherheitspersonal, das testet die DB Regio aktuell auf ausgewählten Strecken. Nach Angaben des Personals bewährt sich das. Das Pilotprojekt wird noch getestet, denn wenn es in allen Zügen eingeführt werden soll, werden die Personalkosten deutlich steigen. Zusätzlich bietet die Bahn ihren Mitarbeitenden schon länger Bodycams an. Etwa 30% nutzen diese Technik im Moment. Aktuell wird noch geprüft, ob die Bodycams zukünftig auch Tonaufnahmen machen dürfen. Die DB Regio denkt auch darüber nach, KI einzusetzen, um damit Videos aus Regionalzügen in Echtzeit auszuwerten.
9: Die Zahl der Beratungen beim Hilfetelefon Gewalt gegen Frauen hat einen neuen Höchststand erreicht. Das teilte das zuständige Bundesamt für Familie und zivilgesellschaftliche Angelegenheiten mit. Danach gab es im vergangenen Jahr mehr als 69.500 Kontaktaufnahmen. Das sind im Schnitt 190 pro Tag. In fast der Hälfte der Fälle suchten Frauen oder Angehörige von Betroffenen Unterstützung wegen häuslicher Gewalt. Bei etwa jedem 10. Anruf ging es um sexualisierte Gewalt. Thomas Bruch von Globus hat an einem Wirtschaftstreffen des russischen Präsidenten Putin in St. Petersburg teilgenommen. Der langjährige Geschäftsführer der Globus Holding war einer der wenigen deutschen Wirtschaftsvertreter, die daran teilgenommen haben. Jetzt haben sich die Fraktionen im saarländischen Landtag dazu geäußert. Es gab nur verhaltene Kritik. SR-Teilreporter Christian Leistenschneider.
15: Hätte er sie im Vorfeld gefragt, hätten sie Bruch von der Teilnahme abgeraten, sagten die Vertreter von SPD und CDU bei der Landespressekonferenz. Klar sei aber auch, Bruch habe nicht gegen geltendes Recht oder Beschlusslagen verstoßen. Es sei eine Entscheidung als Unternehmer im Interesse von Arbeitsplätzen gewesen. Deutlich kritischer beurteilten die beiden Fraktionen hingegen die Teilnahme von AfD-Politikern bei der russischen Veranstaltung. Die AfD sei von Russland gekauft, das gelte für Thomas Bruch nicht, sagte der SPD-Fraktionsvorsitzende Commerson. AfD-Vertreter Dörr nannte es gar eine Ehre, dass mit Bruch ein Vertreter der Saarwirtschaft in St. Petersburg teilgenommen habe. Bruch war in seiner Funktion als Gesellschafter der russischen Hypermärkte zu dem Forum gereist.
9: Das Wirtschaftsministerium verleiht erstmals einen saarländischen Verlagspreis. Das teilte das Ministerium mit. Demnach ist der Preis mit 70.000 Euro dotiert. Eingereicht werden können geplante oder abgeschlossene Buchprojekte, Hörbücher und für die Kategorie Comic auch digitale Exposés. Wirtschaftsminister Barker erklärte, Ziel sei es, unabhängige saarländische Verlage zu stärken und deren Bekanntheit zu steigern. Das Preisgeld wird in 5 Kategorien vergeben. Außerdem gibt es 2 Sonderpreise. Bewerbungen können bis zum 19. August eingereicht werden. Und das war die SR3-Rundschau mit Lisa Huth. Um gleich 18 Uhr exakt und 10 Minuten übernimmt wieder Oliver Hottung im SR3-Feierabend.
16: Dankeschön, Lisa.
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16: Schauer gibt es auch heute Nacht bei Tiefstwerten von 13 bis 9 Grad. Schauer gibt es auch morgen am Dienstag, bis sich dann im Laufe des Tages doch die Sonne durchsetzt. Es wird 16 bis 20 Grad warm. Es wird in den kommenden Tagen noch etwas kühler und Regen kann auch immer wieder fallen.
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16: Sie haben uns Blitzer gemeldet. Dankeschön dafür. Die neuesten stehen in Völklingen in der Stadionstraße zwischen Niedersaubach und Lebach und auf der A1 Trier Richtung Saarbrücken Höhe Eppelborn wird geblitzt. 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
16: Gleich mit Michael Fremelein. Mein Name ist Oliver Hottung. Schönen guten Abend und hallo.
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Bonnie Tyler. Riesennummer nach all den Jahren. Total Eclipse of the Heart. Bonnie Tyler, heute wird sie 75 Jahre alt. Wir sagen herzlichen Glückwunsch. Derjenige, der jetzt kommt, wird in einer Woche 85 werden, wenn er nicht 1994 gestorben wäre. Bis dann hat er aber tolle Musik gemacht. Hier ist Harry Nilsson. Everybody's Talking.

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1: Das sind die Geburtstagseinladungen, die ich am allermeisten fürchte. Die Partys, zu deren Beginn der Jubilar noch gar keinen Geburtstag hat, sondern bei denen ins neue Lebensjahr reingefeiert wird. Die Feste, bei denen man den ganzen Abend nichts anderes macht als warten. Warten, dass man wieder heim darf. Ich bin ohnehin schon nicht der große Feiermeister, aber wenn ich dann schon mal eine Einladung annehme, dann entscheide ich ganz gerne selbst, wann es mir reicht. Die Länge ist auch hier nicht entscheidend. Ich habe schon wirklich tolle Abende erlebt, bei denen ich nach 2 Stunden Tschüss gesagt habe und rundum glücklich nach Hause ging. Wenn aber in einen Geburtstag reingefeiert wird, dann kann man sich schlecht vor Mitternacht vom Acker machen. Und auch dann kann man ja nicht gleich gehen. Wie sieht das denn aus? Gratulieren, noch den Sekt abgreifen und dann gleich Tschüss sagen? Geht nicht. An so einem Abend ist es wie so oft an Silvester. Zwischen 9 und 12 will die Zeit einfach nicht rumgehen. Selbst die Tischnachbarn raunen einem irgendwann zu, gell, das dort zieht's schon weiler arisch, während man den Gastgeber über die Tafel hinweg anstrahlt und ihm fröhlich zuprostet. Ab 11:30 läuft der Countdown. Gleich haben wir's geschafft. Und dann wird gratuliert. Man steht in der Schlange und wartet, bis man mit Drücken dran ist. Dann gibt's Kuchen und dann gibt's Kaffee. Und es werden, wenn's ganz blöd läuft, auch noch live die Geschenke ausgepackt. Um 11:30 endet dann endlich die Anstandsfrist. Nun guckt jeder jeden an. Bis auf den harten Kern, der sich an Tisch 3 festgesoffen hat, warten alle anderen darauf, dass einer den Anfang macht. Und dann heißt es schnell sein. Wenn die Ersten beim Gastgeber stehen und sich für den tollen Abend bedanken, muss man schnell reagieren. Denn dann wird es Zeit für die Parole. Oh, warten, wir gehen gerade mit.
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1: Mit Daniel Mager.
2: Martin Grasmück wiedergewählt. Der SR-Intendant erhielt bei der Wahl im Rundfunkrat im ersten Wahlgang mehr als die erforderliche Zweidrittelmehrheit, nämlich 22 von 24 Stimmen. Seine zweite Amtszeit beginnt am 1. Mai 2027 und gilt für insgesamt 6 Jahre. Sein Konkurrent Peter Dinges, aktuell Vorstand der Filmförderungsanstalt FFA, erhielt 2 Stimmen. Kein deutsch-französischer Kampfjet. Bundeskanzler Merz und Frankreichs Präsident Macron haben das milliardenschwere gemeinsame Rüstungsprojekt FCAS gestoppt. Das französische Unternehmen Dassault und Airbus Deutschland konnten sich demnach nicht über den Bau des Kampfflugzeuges einigen. Beratungen bei Hilfstelefon gestiegen. Im vergangenen Jahr gab es bei der Anlaufstelle Gewalt gegen Frauen mehr als 69.500 Kontaktaufnahmen. In fast der Hälfte der Fälle suchten Frauen oder Angehörige von Betroffenen Unterstützung wegen häuslicher Gewalt. Und Kritik an hoher Baustellenzahl. Die Industrie- und Handelskammer im Saarland fordert eine bessere Koordinierung der Baumaßnahmen zwischen der Autobahn GmbH, dem Verkehrsministerium und den betroffenen Kommunen. Die Belastungsgrenze sei vielerorts erreicht.
1: Dankeschön, Daniel Mager.
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1: Schauer gibt's auch heute Nacht bei Tiefstwerten von 13 bis 9 Grad. Schauer gibt's auch morgen am Dienstag, bis dann im Laufe des Tages doch die Sonne die Oberhand gewinnt. Es wird 16 bis 20 Grad warm.
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1: Vorsicht auf der A8 Saloy Richtung Pirmasens zwischen Heusweiler und dem Rastplatz Kutzhof besteht Gefahr durch ein liegen gebliebenes Fahrzeug. Und Blitze haben sie uns gemeldet. Die neuesten stehen in Völklingen in der Stadionstraße. Zwischen Niedersaubach und Lebach wird geblitzt und auf der A1 Trier Richtung Saarbrücken in Höhe Eppelborn. Wenn Sie sonst was sehen, gerne anrufen 0800 700 8000.
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1: Unter anderem mit Musik von Christina Stürmer, Marianne Faithfull oder Phil Collins. Mein Name ist Oliver Hottong. Schönen guten Abend, hallo.
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0: 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Wo komme ich her? Warum bin ich, was ich bin? Was hat möglicherweise das mit meiner Familie zu tun? Auch Vorfahren, die ich vielleicht gar nicht mehr kannte, wollten Sie darüber nicht immer schon mehr wissen? Also was ist mit Ihrer Familie gewesen, sagen wir mal vor 200 Jahren? Dann sollten Sie Ahnenforschung betreiben. Aber wo fängt man da an? Susanne Schmolze ist Archivarin im Saarländischen Landesarchiv in Scheid bei Saarbrücken. Früher oder später landen Sie dann vermutlich bei ihr.
1: Wenn Sie jetzt allgemein die eigene Familie über mehrere Generationen zurückverfolgen wollen, ist zunächst zu empfehlen, einfach zusammenzustellen, was in der Familie schon an Informationen vorhanden ist, woran man sich selber erinnern kann, was auch die noch lebenden Angehörigen noch an Daten haben, private Unterlagen natürlich anzuschauen. Dann ist es empfehlenswert, zu vielen Orten haben so heimatkundliche und historische Vereine auch sogenannte Ortsfamilienbücher.
0: Man kann es sich eventuell ein bisschen leichter machen, dann geht man zur Arbeitsgemeinschaft für saarländische Familienkunde und die können einem eventuell helfen. Allerdings momentan sorgt ja zum Beispiel diese NSDAP-Mitgliederkartei für Wirbel. Da sollte man sich also gut überlegen, ob man da irgendwo reinschaut. Der Vorsitzende der AG, Roland Geiger aus Alsfassen, der weiß selbst, wovon er redet.
2: Die Oma meiner Frau, die war Jahrgang 8, ist jetzt schon seit 25 Jahren tot. Jetzt, als diese NSDAP-Akten zugänglich wurden, habe ich überlegt, will ich das wissen bei der Oma Lena, ob ich jetzt reingucken soll. Im Endeffekt war natürlich die Neugier viel zu groß. Ich habe geguckt, ich habe sie auch gefunden und habe dann einen Fehler gemacht. Ich habe es meiner Frau erzählt. Der Blick hat mir leid getan. Sie weiß es, sie muss damit umgehen. Ich hätte sie fragen müssen, willst du das wissen? War ein Fehler.
0: Also Ahnenforschung kann viel Interessantes, aber nicht immer nur Erfreuliches zutage bringen. Hier ist SR3, hier ist der Feierabend, hier ist Marion Faithfull.

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Marmalade waren das. Die sind ein bisschen vergessen, also außer Hits wie diesen hier. Und ich will mal sagen, das war echt eine super Band. Die haben von 68 bis 76 musiziert und hatten auch mehrere Nummer 1 Hits, allerdings vor allem in Großbritannien. Aber den will ich sozusagen jetzt mal noch ein klein bisschen Aufmerksamkeit hier geben im Feierabend auf SR3. Marmalade hier auf SR3 mit einem schönen Song. Und apropos schöne Songs, hier ist John Denver.

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1: Was wird aus dem Projekt Grüner Stahl? Ministerpräsidentin Rehlinger sieht den Umbau der saarländischen Stahlproduktion in Gefahr und hat sich in einem offenen Brief an den Bundeskanzler gewandt. Darin fordert sie verlässliche Rahmenbedingungen. Es gibt immer mehr körperliche Angriffe im Regionalverkehr. Die Bahn will jetzt für mehr Sicherheit sorgen. 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
10: 19 Uhr. Israel hat seine Angriffe auf den Iran auf Bitten von US-Präsident Trump vorerst eingestellt. Allerdings soll die Offensive im Südlibanon unabhängig davon mit unverminderter Härte fortgeführt werden, sollte die pro-iranische Hisbollah-Miliz Israel weiter angreifen. US-Präsident Trump und Israels Ministerpräsident Netanyahu hatten am frühen Nachmittag erneut telefoniert. Aus Tel Aviv berichtet Julio Segador.
11: Zuvor hatte bereits die iranische Armeeführung ihre Militäroperationen gegen Israel vorerst für beendet erklärt. Noch am Morgen hatte die israelische Armee indes betont, sich auf einen mehrtägigen und längeren Konflikt vorzubereiten. Die Kämpfe im Libanon könnten allerdings die Lage rasch wieder eskalieren lassen. Nach wie vor sieht Teheran einen israelischen Angriff auf Beirut als rote Linie. Dies hatte gestern zu den iranischen Angriffen auf Israel geführt. Am Abend wird das israelische Sicherheitskabinett zusammentreten, um über das weitere Vorgehen zu beraten. Nach Angaben von Bildungsminister Kish sollen die Schulen in Israel auch am morgigen Dienstag geschlossen bleiben.
10: Deutschland und Frankreich beenden das gemeinsame Kampfjet-Projekt FCAS. Das wurde aus Regierungskreisen in Berlin bekannt. Nach Einschätzung von Bundeskanzler Merz und Frankreichs Präsident Macron finden die Unternehmen Dassault und Airbus beim Bau eines gemeinsamen Kampfflugzeugs nicht zusammen. Für die Kosten waren rund 100 Milliarden Euro veranschlagt. Beim deutsch-französischen Ministerrat im Juli soll aber ein Arbeitsplan für gemeinsame Rüstungsprojekte vorgelegt werden. Trotz hoher Arbeitslosigkeit sind in Deutschland mehr als 1 Million Stellen offen. Das geht aus einer Erhebung des Instituts für Arbeitsmarkt- und Berufsforschung hervor. Demnach kommen auf 100 zu besetzende Stellen derzeit gut 260 Arbeitslose. Der Arbeitsmarktforscher Kubis sieht darin Zeichen eines schwachen Arbeitsmarktes. Häufig passten die Anforderungen der Arbeitgeber nicht zu den Qualifikationen der verfügbaren Arbeitskräfte. SR-Intendant Martin Grasmück ist für weitere 6 Jahre im Amt bestätigt worden. Grasmück erhielt bei der Abstimmung am Abend im Rundfunkrat auf dem Hallberg 22 von 24 abgegebenen Stimmen. Der 56-Jährige erreichte damit gleich im ersten Wahlgang mehr als die nötige Zweidrittelmehrheit. Sein Gegenkandidat, der Vorstand der Nationalen Filmförderungsanstalt FFA, Peter Dinges, erhielt 2 Stimmen. Grasmück steht seit Mai 2021 an der Spitze des Saales. Rundfunks. Seine neue Amtszeit beginnt am 1. Mai nächsten Jahres und geht bis zum 30. April 2033. Die Landesregierung hat ihren Bericht zur Pflege im Saarland vorgelegt. Daraus geht hervor, dass im Jahr 2023 rund 80.000 pflegebedürftige Menschen im Saarland lebten. SR-Reporter Oliver Buchholz mit den weiteren Ergebnissen.
6: Insgesamt werden 85,5% der Menschen zu Hause gepflegt, nur 14,5% in Pflegeheimen. Laut Gesundheitsminister Jung unterstreicht das die Bedeutung der familiären Betreuung. Deswegen seien die Pläne von Gesundheitsministerin Warken, die Rentenpunkte für pflegende Angehörige zu kürzen, der absolut falsche Weg. In den nächsten 20 Jahren werde der Pflegebedarf im Saarland weiter zunehmen. Mithilfe der Daten könnten nun zusammen mit den Landkreisen und den Pflegekassen Lösungen entwickelt werden. Der letzte Landespflegeplan war 2017 ausgelaufen und war danach nicht mehr aktualisiert worden.
10: Und das waren die Nachrichten mit Franziska Hans. 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
12: Schauer gibt's auch heute Nacht bei Tiefstwerten von 13 bis 9 Grad. Schauer gibt's auch morgen am Dienstag, bis dann im Laufe des Tages doch die Sonne die Oberhand gewinnt. Es wird 16 bis 20 Grad warm. Es wird in den kommenden Tagen noch ein bisschen kühler werden und Regen kann's dann auch immer wieder geben.
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12: Sie haben uns die neuesten Blitzer gemeldet. Die stehen in Völklingen in der Stadionstraße. Zwischen Niedersaubach und Lebach wird geblitzt und auf der A1 Trier Richtung Saarbrücken in Höhe Eppelborn. 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
12: SR3. Mein Name ist Oliver Rottong. Schönen guten Abend und hallo. Und hier ist Schmoki.
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Jim Croce hier im Feierabend auf SR3, Time in a Bottle. Unheilig jetzt bei uns auf dem Programm. Das war ja lange Zeit gar nicht so selbstverständlich, dass es noch mal was von Unheilig geben sollte. Aber dann haben sie gesagt, wir machen noch mal ein Studioalbum und nicht nur das. Wenn wir das schon im Studio aufnehmen, dann wollen wir es auch den Leuten in den Konzertarenen präsentieren. Und so gab es eine Tour und es gab auch ein wunderbares Konzert, das wir hier präsentiert haben. Und jetzt präsentiere ich Ihnen einen Song, einen aktuellen Song von Unheilig. Du bist meine Heimat.

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Das ist doch immer toll, wenn man so einen Titel hört und man hört dem so richtig an, dieses schöne Musikjahrzehnt, aus dem der kommt. Das, dieser Titel gerade von Aha, You Are The One, da klang doch so schön nach 80er Jahre Musik, dass einem so ganz warm ums Herz wurde. Und der hier, der klingt so schön warm nach 70er Musik. Leo Sayer, When I Need You.

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0: Heute Nacht kann es Schauer geben bei Tiefstwerten von 13 bis 9 Grad. Auch morgen sind Schauer möglich, zumindest mal am Anfang des Tages. Dann gewinnt irgendwann mal die Sonne die Oberhand. Es wird 16 bis 20 Grad warm.
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0: Wir sagen Dankeschön für die Blitzer, die Sie uns gemeldet haben. Die neuesten stehen in Völklingen in der Stadionstraße. Zwischen Niedersaubach und Lebach wird geblitzt und auf der A1 Trier Richtung Saarbrücken in Höhe Eppelborn. Wenn Sie sonst was sehen, rufen Sie uns an. Es ist übrigens auch kostenlos, wenn Sie die 0800 700 8000 wählen. Wenn Sie was anderes wählen, haben Sie sich verwählt.
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0: 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Schönen guten Abend und hallo.
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Tom Gäbel hier im Feierabend auf SR3. Es war das Jahr 1978. Da kam auf einmal eine Single auf den Markt, die klang wie nix davor und danach. Das war irgendwie komisch, irgendwie toll, es war irgendwie anders. Und da hat man geguckt, wer ist denn das? Da singt so eine mit so einer glockenhellen Stimme und man stellte fest, die tanzt nicht nur toll in ihren Videos auf eine ganz eigene Weise, sondern sie hat diesen Song auch geschrieben, getextet und eingespielt und alles. Ein Multitalent der ganz besonderen Sorte und vor allem, sie war gerade mal 20 Jahre alt. Kate Bush und Wuthering Heights.

0: Welt.
1: Feierabend auf SR3. Hier im Saarland war es ja schon mal ziemlich brutzelig, was das Wetter anbelangt. Aber da hat der Sommer sich vielleicht sehr früh schon ein bisschen verausgabt. Und deshalb, also geht da jetzt mal eine langsamere Gangart, Joachim Pütz.
2: Heute Nacht viele Wolken, Schauer, die dann unterwegs sind. In der Früh ist dann öfter trocken und mit 13 Grad in Saarbrücken bis 9 Grad in Hochfelden. Wunderbare Temperaturwerte zum Schlafen. Und der Tag beginnt mit kompakten Wolken. So ein paar Schauer aus der Nacht sind noch unterwegs, aber später ist es dann weitestgehend trocken. Auch die Sonne kommt immer öfter zum Zuge, wird allerdings ein bisschen windig, so ein lebhafter Wind mit frischen bis starken Böen. Und die Temperatur, ja, ist so ein bisschen zu kühl für die Jahreszeit, so 1,5 Grad sind es nur, 16 Grad im Hochwald morgen bis 20 Grad.

Thelma Houston. Disco, Hammer, don't leave me this way. Geh nicht auf diese Art und Weise. Ich gehe auf diese Art und Weise, da lasse ich mir doch nichts vorschreiben. Das war der Feierabend mit Oliver Hottung. Tschüss, bis Mittwoch. 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
3: 20 Uhr. Nach der neuen Eskalation im Krieg im Nahen Osten haben Israel und der Iran den gegenseitigen Beschuss vorerst beendet. Beide Seiten behalten sich aber vor, die Angriffe auch wieder hochzufahren. Jan-Christoph Kitzler für SR Info.
4: Netanyahu erklärte, Israel werde weiterhin auf jeden Angriff auf sein Staatsgebiet antworten. Aus dem Iran hieß es, Akte der Aggression durch Israel auch im Südlibanon würden so wörtlich harte Maßnahmen nach sich ziehen. Netanyahu erklärte, Israels Armee werde weiterhin im Südlibanon operieren. Dort wurden den Angaben zufolge rund 600.000 Menschen vertrieben. Zahlreiche Ortschaften wurden zerstört. Israels Armee spricht von einer sogenannten Sicherheitszone. In den vergangenen Wochen hatte es dort zahlreiche Angriffe auf israelische Soldaten und Ortschaften nahe der Grenze durch die Hisbollah gegeben.
3: Als Ursache für den großflächigen Stromausfall im schwäbischen Reutlingen vermuten die Ermittler Brandstiftung. Wie der baden-württembergische Innenminister Hagel von der CDU mitteilte, haben der Staatsschutz und das Antiterrorzentrum des Landeskriminalamts die Ermittlungen übernommen. Es werde dennoch in alle Richtungen ermittelt. In der vergangenen Nacht hatte es in zwei Umspannwerken in Reutlingen Brände gegeben. Bei rund 7.600 Haushalten war der Strom ausgefallen. Besitzer des saarländischen Junge-Leute-Tickets können im Juli und August den Nahverkehr in Grandest wieder ohne Aufpreis nutzen. Das hat das saarländische Umweltministerium mitgeteilt. Das Angebot umfasst auch die TER-Züge bis Paris. Die Regelung gilt auch für junge Abonnenten eines Deutschland-Tickets. Im Gegenzug wird Jugendlichen aus Grandest mit dem Pass Schön die kostenlose Nutzung der Züge im Regionalverkehr ermöglicht. Martin Grasmück wird auch in den kommenden Jahren Intendant des Saarländischen Rundfunks bleiben. Der Rundfunkrat wählte ihn mit 22 der 24 abgegebenen Stimmen im ersten Wahlgang. Damit setzte sich Grasmück deutlich gegen seinen Mitbewerber Peter Dinges, Vorstand der Filmförderungsanstalt FFA, durch. Jennifer Klein.
5: Innovativ, zukunftsfest, heimatverbunden. So soll sich der saarländische Rundfunk in den kommenden Jahren aufstellen. Das machte der bisherige und auch zukünftige Intendant Martin Grasmück in seiner Bewerbungsrede klar. Trotz finanzieller Herausforderungen müsse der SR weiter in sein Programm investieren, die Regionalität als Kernkompetenz stärken und zugleich die Organisationsstruktur umbauen sowie solide wirtschaften. Eine der zentralen Herausforderungen sei die stabile Finanzierung des SR in den kommenden Jahren. Der Vorsitzende des Rundfunkrats, Thomas Jakobs, gratulierte Martin Grasmück zur Wiederwahl. Das Ergebnis sei eine klare Bestätigung für den bisherigen Kurs, den er als Intendant eingeschlagen habe.
3: Und das waren die Nachrichten mit Franziska Hans. 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Das Wetter. In der Nacht teils stark bewölkt, örtlich ziehen Schauer durch, es kühlt ab auf bis zu 9 Grad. Morgen trocken, ein Mix aus Sonne und Wolken bei bis zu 20 Grad.
6: Hier ist der Verkehrsservice für den ARD-Abend. A2 Richtung Hannover, zwischen Wollin und Caesar 5 Kilometer Stau und das bringt eine Wartezeit von einer halben Stunde aktuell mit sich. Die A4, Frankfurt Richtung Dresden, ist zwischen Glauchau Ost und Hohenstein-Ernsthal wegen Instandsetzungsarbeiten im Baustellenbereich bis morgen früh ca. 5 Uhr gesperrt. Die A9 Richtung Berlin ist zwischen Belitz und Belitz-Heilstätten wegen Bauarbeiten ab 20 Uhr bis morgen früh ca. 5 Uhr gesperrt. Die A71 Schweinfurt-Sangerhausen ist zwischen Kölleda und Heldrungen in beiden Richtungen wegen Wartungsarbeiten in Schmücketal-Tunnel bis morgen früh ca. 6 Uhr gesperrt. Die A71 Richtung Schweinfurt ist zwischen Oberhof und Sulzella-Mehlis wegen Wartungsarbeiten im Tunnel Hochwald bis morgen früh ca. 6 Uhr gesperrt. Und wir schauen noch auf die B1, B5, Müncheberg, Berlin. Die Bundesstraße ist zwischen Hoppegarten bei Müncheberg und Heidekrug nach einem Unfall aktuell gesperrt. Soweit die Meldungen. Kommen Sie gut an Ihr Ziel.
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6: Wunderschönen guten Abend hier aus Dresden mit Frank-Michael Bauer. Wir öffnen die Büchse der Pandora. Pandora's Box. Großer Hit von OMD. So, mal lassen wir jetzt mal OMD und gleich danach bei uns die Hooters. Schön, dass Sie dabei sind. Guten Abend.

Das war er, der unverkennbare Sound der Hooters im ARD abends mit ihrem Mega Johnny B aus dem Jahr 1987. Ja, und die Jungs haben damals wirklich bewiesen, wie gut sich Rock und Melodica doch vertragen. Wir machen direkt nahtlos weiter mit dem nächsten nostalgischen Hit. Hier sind Alphaville und ihr unsterbliches Big in Japan. Und die können Sie auch bald live erleben, im Juni zum Beispiel am 27. in Köln. Oder wir können auch nach Berlin gucken, am 14. Juli beim Classic Open Air auf dem Gendarmenmarkt. Und in Weimar dann auch bei einem Open Air am 1. August. Alphaville mit Big in Japan, und dieser Titel wird garantiert nicht fehlen.

Elton John und Dua Lipa im ARD-Abend hier bei uns gehört. Und im vergangenen Jahr, da wurde er 85 Jahre alt. Manfred Mann, und er ist mit seiner Earth Band noch immer auf Tour.

Tja, da haben wir sie. Große Hits Davis on the Road Again, Blinded by the Light und Mighty Quinn. Drei seiner großen Hits, besser denn je und rockiger denn je, steht als Überschrift übrigens über den Konzerten. Und wer ihn in letzter Zeit mal live erlebt hat, kann das bestätigen. Von September bis November besucht er wieder Deutschland. Zwischen den Terminen gönnt er sich eine längere Pause, spielt keine Tour mehr mit 10 oder 20 Konzerten hintereinander. Ein paar Orte hier als Auswahl: 24. September Hamburg, 27. September Köln, 14. Oktober Stuttgart und 27. November Oldenburg. Und für das Jahr 2027, guck an, sind weitere Konzerte im Frühjahr angekündigt. Unter anderem Magdeburg, Leipzig und Jena. Und hier ist Manfred Mann's Earth Band mit For You. Geschrieben hat übrigens ein anderer Mann diesen Titel und auch aufgenommen. Das hat damals so geklungen. Ja, das ist die Aufnahme im Original, auch komponiert von Bruce Springsteen. Und hier ist die Version mit Manfred Mann's Earth Band For You im ARD Abend. For You, für Sie,

0: Madonna, nicht mehr lange hin. Am 3. Juli erscheint ihr neues Album Confessions Teil 2. Der Teil 1 ist ja 2005 erschienen und da ist wieder versprochen Disco und Dance-Pop.
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0: Gleich 20.32 Uhr. Hier ist der Verkehrsservice für den ARD-Abend. Die A4 Frankfurt Richtung Dresden ist zwischen Glauchau Ost und Hohenstein-Ernsthal wegen Instandsetzungsarbeiten im Baustellenbereich bis morgen früh ca. 5 Uhr gesperrt. Die A9 Richtung Berlin wird zwischen Belitz und Belitz-Heilstätten wegen Bauarbeiten bis morgen früh ebenfalls ca. 5 Uhr gesperrt sein. Die A71 Schweinfurt-Sangerhausen ist zwischen Kölleda und Heldrungen in beiden Richtungen wegen Wartungsarbeiten im Schmücketunnel bis morgen früh ca. 6 Uhr gesperrt. Die A71 Richtung Schweinfurt ist zwischen Oberhof und Suhl-Zellamelis wegen Wartungsarbeiten im Tunnel Hochwald bis morgen früh etwa 6 Uhr gesperrt. Die B1, B5 Müncheberg-Berlin ist zwischen Hoppegarten bei Müncheberg und Heidekrug nach einem Unfall gesperrt. Soweit die Meldungen, kommen Sie gut an.
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0: Von MDR Sachsen aus Dresden mit Frank-Michael Bauer und hier aus Australien. Real Life, ihr größter Erfolg. Send me an angel.

Jawohl, Marquez. Vayamos, compañeros. Hier bei uns im ARD-Abend. Und jetzt schalten wir mal ein paar Gänge runter. Das darf am Abend durchaus auch mal der Fall sein. Unbedingt Ruhe in den Feierabend sozusagen bringen. Und jetzt haben wir einen charmanten Titel, mit dem wir auch eine Gratulation verbinden. Die großartige Nancy Sinatra feiert heute nämlich Geburtstag und passend zu ihrem Ehrentag holen wir ein echtes Juwel heraus, das sie damals gemeinsam mit ihrem Papa aufgenommen hat. Und hier sind die Stimmen von Frank und Nancy Sinatra und ihre Liebeserklärung Something Stupid. Auch Robbie Williams und Nicole Kidman, wir erinnern uns, hat diese Aufnahme sehr gut gefallen und sie haben ja auch eine eigene Version dann rausgebracht. Hier aber aus Anlass des Geburtstags von Nancy Sinatra, Something Stupid mit dem Papa zusammen.

Wunderbar, dieser Song. On the Beach, Chris Rea im ARD-Abend. Gerade extrem entspannt geht es in diesem Song zu. Dieser zeitlose Hit ist und bleibt einfach der perfekte Soundtrack für dann die wärmeren Tage. Und wir halten die nostalgische Stimmung im Studio direkt aufrecht und schicken ihn nahtlos weiter in das Jahr 1992. Und da gibt es jetzt Just Another Day mit einem Mann, der in Miami zu Hause ist, John Cicada. Just Another Day.

Und vergessen, hier im AD-Abend Marvin Gaye, Sexual Healing. Wir rufen schon manche ganz aufgeregt an, zum Beispiel der Thomas Stendahl. Heute hat nicht nur Nancy Sinatra Geburtstag, nein, auch Bonnie Tyler. Ich weiß, unsere Sendung ist ja auch noch ein Momentchen lang. Und in der nächsten Stunde kümmern wir uns um Bonnie Tyler. Versprochen. Und hier sind Slate.

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1: 21 Uhr. Nach dem Aus für das deutsch-französische Kampfflugprojekt FCAS zeigen sich die beiden deutsch-französischen Bundestagsabgeordneten aus dem Saarland enttäuscht. Die Grünen-Abgeordnete Dillschneider erklärte auf SR-Anfrage, FCAS sei die technologische Chance gewesen, Europa in Zukunft eigenständiger und unabhängiger von den USA aufzustellen. Der CDU-Bundestagsabgeordnete und ebenfalls Mitglied im Verteidigungsausschuss Theis macht vor allem Unstimmigkeiten zwischen den Industrieunternehmen Airbus und Dassault für das Scheitern von FCAS verantwortlich. Laut Medienberichten haben Kanzler Merz und Frankreichs Präsident Macron entschieden, die Zusammenarbeit am gemeinsamen Kampfflugzeug FCAS einzustellen. Seit Jahren kam es immer wieder zu Spannungen rund um die Entwicklung. Israel hat seine Angriffe auf den Iran auf Bitten von US-Präsident Trump vorerst eingestellt. Auch Israels Premier Netanyahu hat inzwischen die Feuerpause bestätigt. Allerdings soll die Offensive im Südlibanon unabhängig davon mit unverminderter Härte fortgeführt werden, sollte die pro-iranische Hisbollah-Miliz Israel weiter angreifen. US-Präsident Trump und Israels Ministerpräsident Netanyahu hatten am frühen Nachmittag erneut telefoniert. Aus Tel Aviv berichtet Julio Segador.
2: Zuvor hatte bereits die iranische Armeeführung ihre Militäroperationen gegen Israel vorerst für beendet erklärt. Noch am Morgen hatte die israelische Armee indes betont, sich auf einen mehrtägigen und längeren Konflikt vorzubereiten. Die Kämpfe im Libanon könnten allerdings die Lage rasch wieder eskalieren lassen. Nach wie vor sieht Teheran einen israelischen Angriff auf Beirut als rote Linie. Dies hatte gestern zu den iranischen Angriffen auf Israel geführt.
1: Papst Leo XIV. Hat Opfern sexueller Gewalt zusätzliche Anstrengungen des Vatikans für einen Wandel in der katholischen Kirche zugesagt. Bei seinem Besuch in Spanien hat er 6 Menschen getroffen, die von Geistlichen missbraucht worden waren. Nach Angaben des Vatikans haben sie dem Papst von ihrem Leid erzählt. Zudem haben sie ihm demnach Empfehlungen mit auf den Weg gegeben, wie die Kirche besser auf Missbrauchsfälle reagieren könne. Der Papst kündigte nun an, sich dafür einzusetzen, dass ihre Vorschläge als Grundlage für weitere Bemühungen dienten, um die Kirche zu einem sicheren Ort zu machen. Die Vereinten Nationen warnen vor einer zunehmenden Krise der Ozeane. Aus einem heute vorgestellten Bericht geht hervor, dass sich die Meere immer schneller erwärmen und der Meeresspiegel schneller steigt. Demnach schrumpft die Eisdecke, die Meeresökosysteme geraten zunehmend unter Druck. Die Ursachen seien die Folgen des Klimawandels, Umweltverschmutzung und Überfischung. Das waren die Nachrichten mit Franziska Hans. 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Das Wetter. In der Nacht teils stark bewölkt, örtlich ziehen Schauer durch, es kühlt ab auf bis zu 6 Grad. Morgen trocken, ein Mix aus Sonne und Wolken bei bis zu 20 Grad.
3: Hier ist der Verkehrsservice für den ARD-Abend. Die A1 Osnabrück Richtung Bremen ist zwischen Kreuz-Lotte, Osnabrück und Osnabrück-Hafen wegen Bergungsarbeiten derzeit gesperrt. Die A4 Frankfurt Richtung Dresden ist zwischen Glauchau-Ost und Hohenstein-Ernstthal wegen Instandsetzungsarbeiten im Baustellenbereich bis morgen früh ca. 5 Uhr gesperrt. Die A7 Hamburg Richtung Hannover ist zwischen Rammelsloh und Thieshope wegen Bergungsarbeiten zurzeit gesperrt. Die A9 Richtung Berlin wird zwischen Belitz und Belitz-Heilstätten wegen Bauarbeiten bis morgen früh ca. 5 Uhr gesperrt. Die A71 Schweinfurt-Sangerhausen ist zwischen Kölleda und Heldrungen in beiden Richtungen wegen Wartungsarbeiten im Schmücketunnel bis morgen früh etwa 6 Uhr gesperrt. Die A71 Richtung Schweinfurt ist zwischen Oberhof und Suhl-Zellamelis wegen Wartungsarbeiten im Tunnel Hochwald bis morgen früh etwa 6 Uhr gesperrt. Die A100, der Berliner Stadtring, ist zwischen Dreieck Charlottenburg und Hohenzollerndamm wegen Wartungsarbeiten bis ca. 5 Uhr in beiden Richtungen gesperrt. Die A555 Köln Richtung Bonn ist zwischen Wesseling und Bornheim nach einem Unfall gesperrt. Die A565 Bonn-Meckenheim ist zwischen Bonn-Beuel und Bonn-Auerberg in beiden Richtungen wegen Brückenschäden gesperrt. Soweit die Meldungen, kommen Sie gut an Ihr Ziel.
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3: Von MDR Sachsen aus Dresden, ich bin Frank-Michael Bauer. Hallihallo.

Supertramp, die erkennt man natürlich auch sofort. Give a little bit hier bei uns im ARD-Abend. Weil sie ihren Mund nicht halten konnte, hat sie sich ihre Stimme ramponiert, ja. Aber genau diese heisere und raue Röhre ist ihr Markenzeichen geworden. Es geht um Gena Hopkins. Bis heute ist das ihr offizieller Name, so wird sie auch in ihrer Familie genannt. Das Pseudonym Bonnie Tyler wird für das Showgeschäft genutzt. Nach wie vor begibt sie sich, die Waliserin, mit viel Freude auf die Bühne. Ja, da wollte sie eigentlich auch stehen. Jetzt doch. Tourneetermine mussten schon mal abgesagt werden. Nach einer Darm-OP erholt sie sich Bonnie Tyler in Portugal. Und ihre Fans warten natürlich immer auf Neuigkeiten, wie es ihr geht, wie es weitergeht. Wir müssen uns da überraschen lassen. An dieser Stelle alles, alles Gute, liebe Bonnie Tyler, zum 75. Geburtstag. Vor allem Gesundheit, Gesundheit und Gesundheit. Wir wollen dich bald wiedersehen und hören. Ich habe eine LP mit ihren großen Hits für Sie. Vinyl ist ja in und Sie können sie heute Abend hier bei uns abräumen, wenn Sie herausfinden, wie dieser Song heißt. 3 Sekunden rückwärts und wie heißt er vorwärts? Bonnie Tyler, bitteschön, die 3 Sekunden. Sehr kraftvoll dieses Lied und sie hat überhaupt auch viel Power. Bonnie Tyler mit Holding Out for a Hero. Alles Gute nochmal zum 75. Schreiben Sie an ard-abend@mdr.de Ihren Vorschlag, Ihren Lösungsvorschlag oder anrufen kostenfrei unter 0800 80 80 110.

PhD waren das mit I Won't Let You Down hier bei uns im ARD-Abend. Sie machen fleißig mit beim Gewinnspiel um Bonnie Tyler, die heute ihren 75. Geburtstag feiern kann. Und es ist schwer. Ja, wir haben erst zwei richtige Lösungen und vielmehr haben dann alle so getippt auf andere Titel. Zum Beispiel auch witzigerweise auf Holding Out for a Hero. Hätte ja auch sein können, den ich vorhin gespielt habe. Nein, der war es nicht. Der ist übrigens auf der LP, die es zu gewinnen gibt, mit drauf. Ihrer ultimativen Kollektion zum Beispiel auch etwas unbekanntere wie Making Love oder Lost and Friends natürlich. Oder auch A Rocking Good Way, das Duett mit Shaken Stevens. Und natürlich auch ihr schöner Titel mit Loving You's a Dirty Job. Ja, so. Und hier ist nochmal das Werk rückwärts. Erkennen Sie diesen Titel und sagen Sie uns Bescheid über ard-abend@mdr.de. Mit der richtigen Lösung kommen Sie dann in den Lostopf und Sie können auch anrufen, kostenfrei 0800 80 80 110. Sina freut sich über Ihre Anrufe. Und hier sind die 3 Sekunden rückwärts. Tja, wie heißt dieser Titel? Sagen Sie es uns. Und hier sind die Birds. Das kann ich verraten. Mr. Tambourine Man und danach noch Culture Club. Hier im ARD-Abend für Sie.

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6: 21.32 Uhr, der Blick auf die Straßen. Hier ist der Verkehrsservice für den ARD-Abend. Die A4 Frankfurt Richtung Dresden ist zwischen Glauchau-Ost und Hohenstein-Ernsttal wegen Instandsetzungsarbeiten im Baustellenbereich bis morgen früh ca. 5 Uhr gesperrt. Die A7 Hamburg Richtung Hannover ist zwischen Rammelsloh und Thieshope wegen Bergungsarbeiten gesperrt. Die A9 Richtung Berlin wird zwischen Belitz und Belitz-Heilstätten wegen Bauarbeiten bis morgen früh ca. 5 Uhr gesperrt. Die A13 Richtung Dresden ist zwischen Starkow und Freiwalde wegen Bergungsarbeiten gesperrt. Die A71 Schweinfurt-Sangerhausen ist zwischen Kölledar und Heldrungen in beiden Richtungen wegen Wartungsarbeiten im Schmücketunnel bis morgen früh ca. 6 Uhr gesperrt. Die A71 Richtung Schweinfurt ist zwischen Oberhof und Suhl-Zellamelis wegen Wartungsarbeiten im Tunnel Hochwald bis morgen früh etwa 6 Uhr gesperrt. Die A100, der Berliner Stadtring, ist zwischen Dreieck-Charlottenburg und Hohenzollern-Damm wegen Wartungsarbeiten bis ca. 5 Uhr in beiden Richtungen gesperrt. Auf der A111 Berlin-Oranienburg ist der Tunnel Flughafen Tegel wegen Wartungsarbeiten bis ca. 5 Uhr in beiden Richtungen gesperrt. Die A555 Köln Richtung Bonn ist zwischen Wesseling und Bornheim nach einem Unfall gesperrt. Die A565 Bonn-Meckenheim ist zwischen Bonn-Beuel und Bonn-Auerberg in beiden Richtungen wegen Brückenschäden gesperrt. Das waren die Meldungen. Wir wünschen Ihnen eine gute Fahrt und kommen Sie gut an Ihr Ziel.
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6: Vom MDR Sachsenradio aus Dresden. Ich bin Frank Michael Bauer und habe jetzt für Sie Billy Joel, We Didn't Start the Fire. Und gleich danach Joe Cocker.

unverwechselbare Stimme von Joe Cocker. Er hat uns mit First We Take Manhattan gerade ordentlich Gänsehaut verpasst. Jetzt schalten wir hier bei uns im ARD-Abend rüber zum nächsten Weltstar, für den wir heute die Geburtstagskerzen anzünden. Ja, Mick Hucknall von Simply Red wird heute ein Jahr älter. Wir gratulieren von Herzen zu seinem 66. Geburtstag. Die vielleicht nicht ganz so nette Nachricht für alle Fans zuerst. Aktuell gibt es für das restliche Jahr leider keine offiziellen Tourdaten für unsere Region im Kalender. Also umso lauter drehen wir jetzt deshalb das Radio, um diesen Meilenstein der Popgeschichte zu feiern. Viel Spaß mit Simply Red und dem zeitlosen Hit Holding Back the Years hier bei uns im ARD-Abend.

Rex, ja, ein zeitloses Werk aus dem Jahre 1971, Glamrock-Hymne überhaupt, T-Rex bei uns hier im ARD-Abend. Und das ist doch ein Song, der bringt uns gleich ein bisschen zum Mitwippen. Und wir bleiben hier am Radio beim absoluten handgemachten Rock, schalten aber einen Gang runter. Dazu reisen wir ins Jahr 2015, als der legendäre Mark Knopfler sein Soloalbum Tracker auf den Markt gebracht hat. Wer den unverkennbaren Sound live vermisst, kann sich zumindest auf einige Tribute-Tours freuen, One Night of Dire Straits. Und wir genießen jetzt aber das großartige Original. Hier kommt Mark Knopfler und sein Song Barrel im ARD-Abend.

Bitte, James. Ja, Walli aus Berlin hat uns geschrieben zum Schnipsel, der da rückwärts gelaufen ist. It's a heartache, ist das? Nein, war es nicht. Ralf aus Osnabrück hat die richtige Lösung. Nach 22 Uhr gibt's dann bei uns nochmal diesen Schnipsel rückwärts mit Bonnie Tyler. Und Martin Stolk aus Hamburg hat übrigens auch alles herausgefunden.

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1: 22 Uhr. Israel hat seine Angriffe auf den Iran vorerst eingestellt. Premierminister Netanyahu hat die Feuerpause inzwischen bestätigt. Allerdings solle die Offensive im Südlibanon, unabhängig davon, mit unverminderter Härte fortgeführt werden, sollte die pro-iranische Hisbollah-Miliz Israel weiter angreifen. Auch der Iran hat seine Angriffe auf Israel für beendet erklärt. Nach wie vor sieht Teheran aber einen Angriff auf Libanons Hauptstadt Beirut als rote Linie. Die Vereinten Nationen haben sich besorgt über Festnahmen von Frauen im Westen Afghanistans gezeigt. Wie die UN-Mission auf der Online-Plattform X mitteilte, weckten die Festnahmen in der Stadt Herat wegen angeblicher Verstöße gegen Kleidervorschriften ernsthafte menschenrechtliche Bedenken. Weitere Einzelheiten nannte die UN-Mission nicht. Afghanische Behörden wiesen Berichte über Festnahmen als Gerüchte zurück. Als Ursache für den großflächigen Stromausfall im schwäbischen Reutlingen vermuten die Ermittler Brandstiftung. Wie der baden-württembergische Innenminister Hagel von der CDU mitteilte, haben der Staatsschutz und das Antiterrorzentrum des Landeskriminalamts die Ermittlungen übernommen. Es werde dennoch in alle Richtungen ermittelt. In der vergangenen Nacht hatte es in zwei Umspannwerken in Reutlingen gebrannt. Bei rund 7600 Haushalten war der Strom ausgefallen. Die saarländische Landesregierung hat ihren Bericht zur Pflege vorgelegt. Daraus geht hervor, dass im Jahr 2023 rund 80.000 pflegebedürftige Menschen im Saarland lebten. SR-Reporter Oliver Buchholz.
2: Insgesamt werden 85,5% der Menschen zu Hause gepflegt, nur 14,5% in Pflegeheimen. Laut Gesundheitsminister Jung unterstreicht das die Bedeutung der familiären Betreuung. Deswegen seien die Pläne von Gesundheitsministerin Warken, die Rentenpunkte für pflegende Angehörige zu kürzen, der absolut falsche Weg. In den nächsten 20 Jahren werde der Pflegebedarf im Saarland weiter zunehmen. Mithilfe der Daten könnten nun zusammen mit den Landkreisen und den Pflegekassen Lösungen entwickelt werden. Der letzte Landespflegeplan war 2017 ausgelaufen und war danach nicht mehr aktualisiert worden.
1: Besitzer des saarländischen Junge-Leute-Tickets können im Juli und August den Nahverkehr im Grand Est wieder ohne Aufpreis nutzen. Das hat das saarländische Umweltministerium mitgeteilt. Das Angebot umfasst auch TER-Züge bis Paris. Die Regelung gilt auch für junge Abonnentinnen und Abonnenten eines Deutschland-Tickets. Im Gegenzug wird Jugendlichen aus Grand Est mit dem Pass Schön die kostenlose Nutzung der Züge im Regionalverkehr ermöglicht. Das Angebot gibt es bereits zum dritten Mal. Und das waren die Nachrichten mit Daniel Magar. 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Das Wetter in der Nacht teils stark bewölkt, örtlich Schauer möglich. Es kühlt ab auf bis zu 9 Grad. Morgen trocken bis zu 20 Grad.
3: 20 Grad.
4: Hier ist der Verkehrsservice für den ARD-Abend. Die A4 Frankfurt Richtung Dresden ist zwischen Glauchau-Ost und Hohenstein-Ernsttal wegen Instandsetzungsarbeiten im Baustellenbereich bis morgen früh etwa 5 Uhr gesperrt. Die A7 Hamburg Richtung Hannover ist zwischen Ramelsloh und Thies-Hope wegen Bergungsarbeiten gesperrt. Die A9 Richtung Berlin wird zwischen Bielitz und Bielitz-Heilstätten wegen Bauarbeiten bis morgen früh ca. 5 Uhr gesperrt. Die A13 Richtung Dresden ist zwischen Starkow und Freiwalde wegen Bergungsarbeiten gesperrt. Die A71 Schweinfurt-Sangerhausen ist zwischen Kölleda und Heldrungen in beiden Richtungen wegen Wartungsarbeiten im Schmücketunnel bis morgen früh ca. 6 Uhr gesperrt. Die A71 Richtung Schweinfurt ist zwischen Oberhof und Sulzeller-Mehlis wegen Wartungsarbeiten im Tunnel Hochwald bis morgen früh ca. 6 Uhr gesperrt. Die A100, der Berliner Stadtring, ist zwischen Dreieck Charlottenburg und Hohenzollerndamm wegen Wartungsarbeiten bis ca. 5 Uhr in beiden Richtungen gesperrt. Auf der A111 Berlin-Oranienburg ist der Tunnel Flughafen Tegel wegen Wartungsarbeiten bis ca. 5 Uhr in beiden Richtungen gesperrt. Die A555 Köln Richtung Bonn ist zwischen Wesseling und Bornheim nach einem Unfall gesperrt. Die A565 Bonn-Meckenheim ist zwischen Bonn-Beuel und Bonn-Auerberg in beiden Richtungen wegen Brückenschäden gesperrt. Die Meldungen waren das und wir wünschen Ihnen eine gute Fahrt und kommen Sie gut an.
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4: Von MDR Sachsen aus Dresden mit Frank-Michael Bauer. Ich grüße Sie.

Die Doobie Brothers waren das mit ihrem Titel von 1972. Listen to the radio, listen to the music. Ja, genau. Und jetzt auch mal der Musik ganz genau lauschen. Die kommt nämlich rückwärts. Wir suchen aus Anlass des heutigen 75. Geburtstages von Bonnie Tyler einen Titel von ihr, den es rückwärts 3 Sekunden lang gibt. Und Sie sollen raten, wie dieser Titel heißt. Und mit etwas Glück sind Sie dann bei der Auslosung dabei und einem Best-of-Album von Bonnie Tyler in einer Vinyl-Ausgabe. Ja, und Anna Niemarkt hat uns zum Beispiel geschrieben, ich hoffe sehr, dass sie bald wieder gesund wird. Das hoffen wir alle. Ich weiß noch, als ich sie als Kind zum ersten Mal im Fernsehen mit diesem Lied gesehen hatte, dass sie suchen. Und da war ich so hypnotisiert von ihrer Stimme und von diesem Vortrag. Ich wünsche ihr auch alles Liebe und Gute. Anna hat uns geschrieben mit der richtigen Lösung. Und Anna, vielleicht haben Sie ja nachher Glück, wenn wir eine halbe Stunde auslosen. Und hier ist er nochmal für alle, die nochmal reinhören möchten. Unser Stück rückwärts. Wie heißt dieser Titel von Bonnie Tyler? Ja, ganz einfach. Die Lösung schreiben Ihren Vorschlag an ard-abend@mdr.de oder 0800 80 80 110. Und wenn da nicht gleich jemand rangeht, dann telefoniert mein Telefondienst und es springt dann auch der Anrufbeantworter an. Und jetzt gibt es einen Titel von 1993, The Beloved, mit Sweet Harmony, hier bei uns im ARD-Abend. Und ich drücke Ihnen die Daumen.

Kraft, Liebe, Huey Lewis and the News im ARD-Abend und jetzt zu einer Platte. Ja, sie ist ein echter Meilenstein der Popmusikgeschichte. Die Sgt. Peppers-Platte der Beatles, die erinnern sich vielleicht, das ist dieses knallbunte Beatles-Album mit den vielen, vielen wichtigen Persönlichkeiten der damaligen Zeit auf dem Cover. Unter anderem zum Beispiel Marlene Dietrich oder Fred Astaire. Und in der Mitte natürlich der Collage stehen John, Paul, George und Ringo als Sgt. Peppers Lonely Hearts Club Band. Am 1. Juni 67 ist das Album rausgekommen und genau eine Woche später, am 8. Juni, landet es schon gleich mal auf Platz 1 der britischen LP-Hitparade und bleibt da mal, um diese Höhenluft zu schnuppern, 27 Wochen lang auf 1. Die Arbeit hat sich gelohnt, 700 Stunden haben die Beatles im Studio an ihrem Album gebastelt. Und da ist auch mit drauf dieses Stück, When I'm 64, die Beatles.

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2: 22.32 Uhr, hier ist der Verkehrsservice für den ARD-Abend. Die A2 Hannover Richtung Braunschweig ist in Höhe Kreuz Hannover Ost gesperrt. Die A4 Frankfurt Richtung Dresden ist zwischen Glauchau Ost und Hohenstein-Ernsthal wegen Instandsetzungsarbeiten im Baustellenbereich bis morgen früh 5 Uhr gesperrt. Die A7 Hamburg Richtung Hannover ist zwischen Rammelsloh und Thieshope wegen Bergungsarbeiten gesperrt. Die A9 Richtung Berlin wird zwischen Belitz und Belitz-Heilstätten wegen Bauarbeiten bis morgen früh etwa 5 Uhr gesperrt sein. Die A13 Richtung Dresden ist zwischen Starkow und Freiwalde wegen Bergungsarbeiten gesperrt. Die A71 Schweinfurt-Sangerhausen ist zwischen Kölleda und Helderungen in beiden Richtungen wegen Wartungsarbeiten im Schmücketunnel bis morgen früh ca. 6 Uhr gesperrt. Die A71 Richtung Schweinfurt ist zwischen Oberhof und Sulzellamelis wegen Wartungsarbeiten im Tunnel Hochwald bis morgen früh 6 Uhr gesperrt. Die A100, der Berliner Stadtring, ist zwischen Dreieck Charlottenburg und Hohenzollerndamm wegen Wartungsarbeiten bis ca. 5 Uhr in beiden Richtungen gesperrt. Auf der A111 Berlin-Oranienburg ist der Tunnel Flughafen Tegel wegen Wartungsarbeiten bis ca. 5 Uhr in beiden Richtungen gesperrt. Die A555 Köln Richtung Bonn ist zwischen Wesseling und Bornheim nach einem Unfall gesperrt. Die A565 Bonn-Meckenheim ist zwischen Bonn-Beuel und Bonn-Auerberg in beiden Richtungen wegen Brückenschäden gesperrt. Das waren sie, die Meldungen. Wir wünschen Ihnen eine gute Fahrt. Kommen Sie gut an.
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2: Aus Dresden mit Frank-Michael Bauer und in ein paar Minuten lösen wir unser Quiz rund um Bonnie Tyler auf. Und hier sind Mr. Big.

0: Sweet About Me, hier ist der ARD-Abend. Bei uns ging es heute um eine Frau und bei ihr, bei Bonnie Tyler, hat es mal so angefangen.
1: Well, I sang in church when I was 16.
2: Mit 16 durfte ich solo in der Kirche singen. Bei einer Talentshow in einem lokalen Rugby-Club habe ich Platz 2 geholt. Es folgten 7 Jahre mit einer Band quer durch Wales und dann nahm ich Lost in France auf. Es wurde ein Hit. Die Zeit in den Pubs und Clubs mochte ich sehr.
1: I loved it. You know, it was great doing all those clubs and pubs and everything, you know. I loved it.
0: Das ist sie und sie liebt die Bühne und sie wird wahrscheinlich selber total traurig sein, dass sie die Konzerte schon absagen musste, einige zumindest, aber die Tour ist ja lang und alle haben doch auch die Hoffnung und sie selbst natürlich ganz groß, dass sie schnell wieder genesen kann und dann wieder auf ihre geliebte Bühne zu ihren geliebten Fans kommen wird. Alles Gute nochmal an dieser Stelle zum heutigen 75. Geburtstag. Bonnie Tyler, das schicken wir Richtung diesen Gruß und die Genesungswünsche Richtung Portugal. So, und dann gab es heute dieses Stück rückwärts. Tja, wie hieß denn dieser Titel, den wir da rückwärts gespielt haben? Mattes Runge in Nortorf.
3: Also ich glaube, dass das Total Eclipse of the Heart ist.
0: Wollen wir mal die Auflösung hören? Das war dieser Schnipsel rückwärts. Da kommt zwar jetzt der Titel, die Titelzeile nicht vor, aber richtig erkannt, das ist natürlich Total Eclipse of the Heart. Haben Sie sofort rausgekriegt oder mussten Sie noch über lange überlegen?
3: Das Instrumental kam mir doch bekannt vor.
0: Ja.
3: Auch wenn es rückwärts war.
0: Ja, manche Sachen. Ich hatte übrigens das Problem gehabt, immer die leise Stelle, wo Sie singen, Total Eclipse of the Heart, klingt vorwärts und rückwärts fast gleich von der Melodiehöhe und so weiter, wenn man es in der gleichen Geschwindigkeit abspielt, weil so getragene Töne, die ziehen sich vorwärts, rückwärts und klingen dann wirklich, wäre zu einfach geworden wahrscheinlich. Aber am Anfang haben sich dann doch viele schwer getan, aber jetzt zum Schluss habe ich ganz viele richtige Lösungen bekommen. Auf jeden Fall allen ein herzliches Dankeschön fürs Mitspielen. Ja, Sie haben mitgemacht, kriegen eine LP, herzlichen Glückwunsch. Ein Plattenspieler ist doch hoffentlich noch vorhanden.
3: Auf jeden Fall, klar.
0: Und der wird ab und zu auch noch benutzt oder eher selten?
3: Ab und zu, wenn ich auf dem Flohmarkt gute Platten finde, dann wird er benutzt.
0: Also haben Sie auch noch eine schöne Plattensammlung daheim? Und
3: eine ganz kleine, feine.
0: Ja, eine kleine, feine. Darauf kommt es doch an. Nicht mit der Masse, sondern das Kleine und Feine macht es ja gerade richtig. Ne? So, jetzt ist es kurz vor 23 Uhr. Müssen Sie dann langsam zu Bett gehen, weil Sie früh morgens raus müssen? Oder was machen Sie jetzt auch noch mit diesem Abend?
3: Ich komme gerade erst von der Arbeit. Ich bin mit dem Schlepper unterwegs, mit dem Trecker.
0: Okay, mit dem Trecker. Was haben Sie da geschleppt oder wo?
3: Wir sind in der Grasernte. Wir warten auf Regen in Schleswig-Holstein. Deswegen geht es hier noch spät zur Sache.
0: Ja,
3: aber ich bin jetzt auch zu Hause angekommen. Also geht's in den Feierabend.
0: Okay, dann wünsche ich einen wunderschönen Feierabend und herzlichen Glückwunsch an dieser Stelle nochmal. Ja. Und jetzt habe ich einen Titel, den hat sie ja auch aufgenommen. Zuerst noch vor der großen Tina Turner. The Best. Hier ist jetzt die Fassung mit Tina Turner, die erfolgreicher geworden ist als die Version von Bonnie Tyler.

Anneligal, you know it's true, mit Rob Pilatus, der wäre heute 61 Jahre alt geworden, eine Erinnerung an dieses Duo. Und das war unser ARD-Abend. Ich wünsche Ihnen noch einen schönen Abend und eine gute und entspannte Nacht mit Radio, mit Romy Anders. Sie wartet schon in Erfurt auf Sie und ich übergebe Sie in Ihre charmanten Hände. Und mit ihrer charmanten Stimme wird sie Sie durch diese Nacht begleiten. Ich bin Frank Michael Bauer, verabschiede mich aus Dresden. Machen Sie es gut, bis zum nächsten Mal.

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1: 23 Uhr. Deutschland und Frankreich stoppen das gemeinsame Kampfflugzeugprojekt FCAS. Das hat das ARD-Hauptstadtstudio aus Regierungskreisen erfahren. Kai Rienecker mit den Einzelheiten.
2: Erst mehrere Stunden später kam die Bestätigung aus dem Élysée-Palast, dass das wichtige Projekt für die europäische Verteidigung nicht fortgesetzt werde. Weiter hieß es aus Paris, die deutsche Seite sei der Ansicht gewesen, dass es nicht möglich sei, die beteiligten Unternehmen noch weiter unter Druck zu setzen. Kern des Problems ist der Streit zwischen den beteiligten Rüstungsunternehmen Airbus und Dassault. Der Chef des französischen Kampfjetbauers Dassault hatte monatelang die Chefrolle des Projekts für sich eingefordert. Die deutsche Militärsparte von Airbus beharrte auf einer gemeinsamen Kampfjet-Entwicklung auf Augenhöhe. Nach unzähligen Aufschüben und Schlichtungsversuchen zog Berlin jetzt die Reißleine.
1: FCAS gilt als eines der größten europäischen Rüstungsprojekte überhaupt. Die beiden deutsch-französischen Bundestagsabgeordneten aus dem Saarland zeigten sich nach dem Aus enttäuscht. Die Grünen-Abgeordnete Dillschneider erklärte auf SR-Anfrage, FCAS sei die Chance gewesen, Europa in Zukunft eigenständiger aufzustellen. Der CDU-Bundestagsabgeordnete Theis macht vor allem Unstimmigkeiten zwischen Airbus und Dassault für das Scheitern verantwortlich. Die Bundesregierung will Chancen und Risiken von künstlicher Intelligenz besser einschätzen können, mit Hilfe eines neuen Gremiums. Wie die Regierung mitteilte, beschloss der Nationale Sicherheitsrat, ein KI-Sicherheitszentrum einzurichten. Es soll die Kapazitäten zur Analyse der Fähigkeiten moderner KI-Modelle inklusive ihrer Risiken bündeln. Das Institut soll sich zudem mit vergleichbaren ausländischen Einrichtungen austauschen und auf einheitliche internationale Standards hinarbeiten. Die Zahl der Beratungen beim Hilfetelefon Gewalt gegen Frauen hat einen neuen Höchststand erreicht. Das teilte das zuständige Bundesamt für Familie und zivilgesellschaftliche Angelegenheiten mit. Demnach gab es im vergangenen Jahr mehr als 69.500 Kontaktaufnahmen. In fast der Hälfte der Fälle suchten Frauen oder Angehörige von Betroffenen Unterstützung wegen häuslicher Gewalt. SR-Intendant Martin Grasmück ist für weitere 6 Jahre im Amt bestätigt worden. Grasmück erhielt bei der Abstimmung am Abend im Rundfunkrat auf dem Hallberg 22 von 24 abgegebenen Stimmen. Der 56-Jährige erreichte damit gleich im ersten Wahlgang mehr als die nötige Zweidrittelmehrheit. Sein Gegenkandidat, der Vorstand der Nationalen Filmförderungsanstalt FFA, Peter Dinges, erhielt 2 Stimmen. Grasmück steht seit Mai 2021 an der Spitze des Saarländischen Rundfunks. Und das waren die Nachrichten mit Daniel Magar. 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Das Wetter in der Nacht teils stark bewölkt, örtlich ziehen Schauer auf. Es kühlt ab auf bis zu 9 Grad. Morgen ein Mix aus Sonne und Wolken, trocken bei 20 Grad.
3: Der Verkehrsservice in der ARD-Hitnacht. Zunächst eine Gefahreninformation für Kreis Groß-Gerau. In Rüsselsheim-Königstetten, da laufen in der Obergasse Löscharbeiten in einem landwirtschaftlichen Betrieb. Es kommt zu starken Rauchentwicklungen, Anwohner in Rüsselsheim-Königstetten. Und in Hattersheim werden daher gebeten, Fenster und Türen geschlossen zu halten, sowie natürlich die Lüftungen und Klimaanlagen abzuschalten. Dann haben wir die A4, Frankfurt Richtung Dresden. Die Strecke ist zwischen Klauchau Ost und Hohenstein-Ernsthal gesperrt wegen Instandsetzungsarbeiten im Baustellenbereich bis um 5. Und die A7, Hamburg Richtung Hannover, ist zwischen Rammelsloh und Thies-Hope gesperrt wegen Bergungsarbeiten. A9, Leipzig Richtung Berlin, ist zwischen Beelitz und Beelitz-Hallstätten gesperrt wegen Wartungsarbeiten, auch bis um 5 morgen früh. Und die A45, Dortmund Richtung Hagen, ist zwischen Westhofener Kreuz und Schwerte-Ärgste wegen Brückenarbeiten bis um 5 gesperrt. Die A71, Schweinfurt, Sangerhausen, ist zwischen Kolleda und Helterungen in beiden Richtungen wegen Wartungsarbeiten im Schmucketunnel gesperrt. Das geht bis morgen früh um 6. Und die A71 Richtung Schweinfurt zwischen Oberhof und Suhlzelle-Mehlis, Wartungsarbeiten im Tunnel Hochwald, daher auch dort die Sperrung bis um 6. Dann es geht noch weiter. Die A100, der Berliner Stadtring, ist zwischen dem Dreieck Charlottenburg und Hohenzollern-Damm wegen Wartungsarbeiten in beiden Richtungen gesperrt, bis ca. 5 Uhr. Und die A111, Berlin-Oranienburg, Tunnel Flughafen Tegel, ist gesperrt bis ca. 5 Uhr wegen Wartungsarbeiten. Dann haben wir die A555, Köln Richtung Bonn. Die Strecke ist zwischen Wesseling und Bornheim gesperrt nach einem Unfall. Und jetzt die letzte Meldung. Die A565 Bonn-Meckenheim ist zwischen Bonn-Beuel und Auerberg in beiden Richtungen wegen Brückenschäden gesperrt.
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3: Guten Abend und eine wunderschöne Nacht mit der ARD-Hitnacht. Sie hören heute wieder anders mit mir. Ich bin Rumi Anders. Grüß Sie. Hi.

Musik von Cliff Richard. Lieblingshits, ausschließlich für Sie bei uns in der ARD-Hitnacht. Jetzt eines der bekanntesten und, wie ich auch finde, schönsten Stücke von den Rolling Stones. Es ist eine wunderschöne, melancholische Ballade über das Ende einer Beziehung. Angie kam ja Anfang der 70er raus und es ist so eine Mischung aus Reue, Traurigkeit, aber man hört auch so eine leise Hoffnung raus, dass es nach dem Ende, nach dem Trennen wieder besser werden kann für beide Seiten. Na, auch wenn noch Liebe da ist, es passt halt bei manchen nach einer gewissen Zeit einfach nicht mehr. Und da den Mut zu haben, das zu akzeptieren und zu sagen, okay, das war's jetzt, wir beide, wir sind einfach nicht mehr glücklich miteinander. Leute, da gehört auch was dazu. Angie, die Rolling Stones in der ARD-Hitnacht.

Die ARD-Hitnacht hören Sie in dieser Woche aus dem schönen Erfurt. Wir senden aus den Studios von MDR Thüringen. Und wir freuen uns, dass Sie sich von uns noch ein Weilchen durch diese Nacht begleiten lassen. Guten Abend und eine schöne Zeit mit der ARD-Hitnacht.

0: Noch haben wir Montag, den 8. Juni. Es ist 23.30 Uhr. Guten Abend. Der Verkehrsservice in der ARD hält nach. Zunächst mit einer Gefahreninformation für Kreis Groß-Gerau. In Rüsselsheim, Königstetten, da laufen doch in der Obergasse Löscharbeiten in einem landwirtschaftlichen Betrieb. Es kommt zu starken Rauchentwicklungen und die Anwohner in Rüsselsheim, Königstetten und in Hattersheim, die werden daher gebeten, Fenster und Türen geschlossen zu halten, sowie die Lüftungen und die Klimaanlagen abzuschalten. Dann haben wir die A4, Frankfurt Richtung Dresden. Die Strecke ist zwischen Klaurau-Ost und Hohenstein-Ernsthal gesperrt. Wegen Instandsetzungsarbeiten im Baustellenbereich und die Sperrung gibt es morgen früh um 5. A7, Hamburg Richtung Hannover, zwischen Rammelsloh und Thieshope, gesperrt wegen Bergungsarbeiten. A9, Leipzig Richtung Berlin, die Strecke ist zwischen Belitz und Belitz-Heilstätten, wegen Wartungsarbeiten bis um 5, morgen früh gesperrt. Und die A45, Dortmund Richtung Hagen, ist zwischen Westhofener Kreuz und Schwerte-Ärgste wegen Brückenarbeiten bis um 5 gesperrt. Die A71, Schweinfurt-Sangerhausen, ist zwischen Kölleda und Heltrungen in beiden Richtungen wegen Wartungsarbeiten im Schmürketunnel gesperrt, bis morgen früh um 6. Und die A71 Richtung Schweinfurt ist zwischen Oberhof und Suhl-Zellermelis wegen Wartungsarbeiten im Tunnel Hochwald gesperrt, auch bis morgen früh um 6. Dann haben wir die A100, Berliner Stadtring, ist zwischen dem Dreieck Charlottenburg und Hohenzollern-Damm wegen Wartungsarbeiten gesperrt, bis um 5. Und die A111 Berlin-Oranienburg, der Tunnel Flughafen Tegel, ist gesperrt wegen Wartungsarbeiten bis ca. 5 Uhr morgen früh. Die A555 Köln Richtung Bonn ist zwischen Wesseling und Bornheim gesperrt nach einem Unfall. Und die A565 Bonn-Meckenheim, die ist ja zwischen Bonn-Beuel und Auerberg gesperrt in beiden Richtungen wegen Brückenschäden.
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0: Wir wünschen eine sichere Fahrt durch die Nacht. Wir wünschen überhaupt eine schöne Zeit mit der ARD-Hitnacht. Jetzt Musik von den Bee Gees. Ich bin Romy Anders. Hi.

0: rd-hitnacht@mdr.de. Annette, unsere Stammhörerin aus Leipzig, schickt ganz liebe Grüße in die ARD-Hitnacht-Gemeinde und sie schreibt noch, sie gönnt sich jetzt erstmal was Süßes. Ist zwar nicht gut für die Figur, schreibt sie noch, aber es schmeckt. Und Annette, das sehe ich genauso. Was ist das Leben ohne Genuss? Na, hier ein bisschen Schokolade, da ein bisschen Vanilleeis, da eine Erdbeere mit Sahne. Klar, man darf es nicht übertreiben. Bewegung, Sport, Muskeltraining, gerade auch wenn man älter wird, das ist eine ganz, ganz wichtige Angelegenheit. Aber zwischendrin eben auch genießen. Meine sehr kluge Oma, die hat immer gesagt, fühlt sich die Seele wohl, ist es auch gut für den Körper. Gute Nacht.
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1: 0 Uhr. Nach dem Aus für das deutsch-französische Kampfflugzeugprojekt FCAS zeigen sich die beiden Bundestagsabgeordneten aus dem Saarland enttäuscht. Die grünen Abgeordnete Dillschneider erklärte auf SR-Anfrage, FCAS sei die technologische Chance gewesen, Europa in Zukunft eigenständiger und unabhängiger von den USA aufzustellen. Der CDU-Bundestagsabgeordnete und ebenfalls Mitglied im Verteidigungsausschuss Theis macht vor allem Unstimmigkeiten zwischen den Industrieunternehmen Airbus und Dassault für das Scheitern von FCAS verantwortlich. Laut Medienberichten haben Kanzler Merz und Frankreichs Präsident Macron entschieden, die Zusammenarbeit am gemeinsamen Kampfflugzeug FCAS einzustellen. Die aktuelle Debatte über eine Reform des Sozialstaates wird am Nachmittag auch Thema beim saarländischen Sozialgipfel in Saarbrücken sein. Zum 30-jährigen Bestehen des Gipfels stellen Gewerkschaften, Kirchen sowie Sozial- und Wohlfahrtsverbände eine neue Sozialstaatscharta vor. SR-Reporterin Jennifer Klein.
2: Unter dem Motto starker Sozialstaat, starke Demokratie fordert das Bündnis aus 36 Organisationen soziale Sicherungssysteme aus, statt abzubauen. Zu den zentralen Forderungen gehören unter anderem eine bessere Finanzierung von Renten, Kranken- und Pflegeversicherung sowie mehr Investitionen, etwa in Bildung und Wohnen. Ein starker Sozialstaat sei Grundlage für den gesellschaftlichen Zusammenhalt und die Demokratie. Gerade in Zeiten der wirtschaftlichen und gesellschaftlichen Veränderungen sei er unverzichtbar. Die Veranstaltung auf dem Saarbrücker Ludwigsplatz ist öffentlich. Ab 16 Uhr präsentieren sich die Mitgliedsorganisationen mit Informationsständen.
1: Die Vereinten Nationen warnen vor einer zunehmenden Krise der Ozeane. Aus einem gestern vorgestellten Bericht geht hervor, dass sich die Meere immer schneller erwärmen und der Meeresspiegel schneller steigt. Demnach schrumpft die Eisdecke, die Meeresökosysteme geraten zunehmend unter Druck. Die Ursachen seien die Folgen des Klimawandels, Umweltverschmutzung und Überfischung. Nach Einschätzung der UN müsse dringend gehandelt werden. Dem somalischen WM-Schiedsrichter Artan ist die Einreise in die USA verweigert worden. Somit wird er bei dem am Donnerstag beginnenden Turnier nicht dabei sein. Wie das somalische Sportministerium mitteilte, wurde Artan am internationalen Flughafen Miami abgewiesen und ist zurück nach Istanbul gereist. Den Angaben zufolge hatte er ein gültiges Visum. Die Gründe für die verweigerte Einreise waren zunächst unklar. Somalia gehört jedoch zu den Ländern, die auf einer von der US-Regierung eingeführten Einreiseverbotsliste stehen. Und das waren die Nachrichten mit Daniel Magar. 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Das Wetter in der Nacht teils stark bewölkt, örtlich ziehen Schauer auf. Es kühlt ab auf bis zu 9 Grad. Morgen ein Mix aus Sonne und Wolken.
3: 3.
4: Und hier ist der Verkehrsservice in der ARD-Hitnacht. Wir haben ja eine Gefahreninformation für Kreis Groß-Gerau in Rüsselsheim-Königstetten. Da laufen noch in der Obergasse Löscharbeiten in einem landwirtschaftlichen Betrieb. Es kommt zu starker Rauchentwicklung. Anwohner in Rüsselsheim-Königstetten und in Hattersheim werden gebeten, Fenster und Türen nach wie vor geschlossen zu halten, sowie die Lüftungen und Klimaanlagen abzuschalten. Die A4 Frankfurt Richtung Dresden ist zwischen Klaurau-Ost und Hohenstein-Ernsthal gesperrt. Im Baustellenbereich wegen Instandsetzungsarbeiten bis um 5 nachher. Die A7 Hamburg Richtung Hannover ist zwischen Rammelsloh und Tieshope wegen Bergungsarbeiten gesperrt. Und die A9 Leipzig Richtung Berlin ist zwischen Belitz und Belitz-Heilstätten gesperrt wegen Wartungsarbeiten. Auch bis nachher um 5. Die A45 Dortmund Richtung Hagen ist zwischen dem Westhofener Kreuz und Schwert der Ärgste wegen Brückenarbeiten gesperrt. A71 Schweinfurt-Sangerhausen ist zwischen Kölleda und Helterungen in beiden Richtungen wegen Wartungsarbeiten im Schmürgetunnel gesperrt bis 6 Uhr. Dann haben wir die A71 Richtung Schweinfurt. Zwischen Oberhof und Sulzelle-Mehlis im Tunnel Hochwald finden Wartungsarbeiten statt. Dort auch die Sperrung bis um 6. Die A100, der Berliner Stadtring, ist zwischen dem Dreieck Charlottenburg und Hohenzollern-Damm wegen Wartungsarbeiten in beiden Richtungen gesperrt. Die A111 Berlin-Oranienburg Tunnel Flughafen Tegel wegen Wartungsarbeiten gesperrt bis um 5. Und die A555 Köln Richtung Bonn ist zwischen Wesseling und Bornheim gesperrt nach einem Unfall. Die A565 Bonn-Meckenheim ist zwischen Bonn-Beuel und Auerberg in beiden Richtungen immer noch gesperrt wegen Brückenschäden. Das war's von uns. Passen Sie gut auf, bleiben Sie wach, kommen Sie gut und sicher an.
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4: Also wir halten Sie ja auf jeden Fall wach. Wir halten Sie bei Laune. Einen guten Start in den Dienstag mit der ARD-Hitnacht und verdammt guter Musik. Beat It, Michael Jackson. Noch läuft ja der Michael-Film in den Kinos. Ich kann es Ihnen nur empfehlen, sich den Film anzugucken. Ein Musikfilm und gerade auch der Werdegang von Michael Jackson, das da zu sehen, das ist im Kino was ganz anderes als im normalen Fernsehen daheim. Beat It, Michael Jackson. Lieblingshits in der ARD-Hitnacht. So gut.

ard-hitnacht@mdr.de. Aus Tokio haben wir ganz, ganz liebe Grüße geschickt bekommen von Bülent. Er schreibt, vielen Dank für die guten Morgenmusik für mich hier in Tokio. Ich höre euch gerade zu und es ist kurz nach 7 am Morgen und ich schaue aus meinem Hotelzimmer raus, frühstücke. Es ist toll, immer so ein bisschen Heimat bei sich zu haben. Schön. Daran sehen wir wieder mal die ARD-Hitnacht. Das ist Radio International, ne? Ob Tokio, ob London, ob Griechenland, ob Buxtehude. Die ARD-Hitnacht ist Radio für alle. Und das ist gut so.

Musik von Eric Clapton in der ARD-Hitnacht. Wir haben bereits Dienstag, der 9. Juni heute. Es ist kurz vor 12:30. Eine schöne Nacht Ihnen.

0: eine Minute nach 12:30. Der Verkehrsservice in der ARD Hitnacht. Zunächst erstmal Thoralf, der gerade auch unterwegs ist auf den Straßen, der hat uns die Info von der A13 durchgegeben. Die A13 ist immer noch in Fahrtrichtung Dresden zwischen Starkow und Freiwalde gesperrt. Dankeschön, Thoralf, und kommen Sie gut und sicher durch die Nacht. Dann haben wir eine Gefahreninformation für den Kreis Groß-Gerau in Rüsselsheim, Königstetten. Da laufen doch in der Obergasse nach wie vor Löscharbeiten in einem landwirtschaftlichen Betrieb. Dort starke Rauchentwicklung, daher werden die Anwohner in Rüsselsheim, Königstetten und in Hattersheim gebeten, Fenster und Türen geschlossen zu halten, sowie Lüftungen und Klimaanlagen abzuschalten. Dann haben wir die A4 Frankfurt Richtung Dresden zwischen Klaucher Ost und Hohenstein-Ernsthal gesperrt. Bis 17:00. Die A7 Hamburg Richtung Hannover ist zwischen Rammelsloh und Thies-Hope gesperrt. Da laufen nach wie vor Bergungsarbeiten. Und die A9 Leipzig Richtung Berlin ist zwischen Beelitz und Beelitz-Heilstätten wegen Wartungsarbeiten bis ca. 5 Uhr gesperrt. Die A45 Dortmund Richtung Hagen ist zwischen dem Westhofener Kreuz und Schwerte-Ärgste gesperrt wegen Brückenarbeiten bis 17:00. Und die A71 Schweinfurt-Sangerhausen ist zwischen Kolleda und Helterungen in beiden Richtungen wegen Wartungsarbeiten im Schmürgetunnel gesperrt. Bis 18:00. Die A71 Richtung Schweinfurt ist zwischen Oberhof und Suhl-Zelle-Mehlis wegen Wartungsarbeiten im Hochwaldtunnel gesperrt. Bis 18:00. Und die A100 Berliner Stadtring. Die Strecke ist zwischen dem Dreieck Charlottenburg und Hohenzollern-Damm wegen Wartungsarbeiten in beiden Richtungen gesperrt bis ca. 5 Uhr. A111 Berlin-Oranienburg, der Tunnel Flughafen Tegel, ist wegen Wartungsarbeiten bis ca. 5 Uhr in beiden Richtungen gesperrt. Und die A555 Köln Richtung Bonn ist zwischen Wesseling und Bornheim nach einem Unfall gesperrt. Letzte Meldung. Die A565 Bonn-Meckenheim ist zwischen Bonn-Beuel und Auerberg in beiden Richtungen wegen Brückenschäden gesperrt.
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ausschließlich schöne Lieder bei uns in der ARD-Hitnacht. Lieblingshits, das war Adele und es folgt Aha. Das ist ja auch ein absoluter Genuss für die Ohren. Yeah.

Monika hat sich mit einem ganz wichtigen Anliegen an uns gewandt. Sie schreibt in die ARD Hitnacht: Hallo, ich hätte eine Bitte an alle Autofahrer. Sie möchten doch bitte vorausschauender fahren und nicht so rasen. Wir haben nämlich am Wochenende einen verletzten Igel gemeldet. Dem wurde die halbe Schnauze abgefahren. Der arme Kerl hat sehr, sehr viel geblutet. Wir wissen gar nicht, ob er es geschafft hat, schreibt die Monika. Und Igel sind nachtaktiv, sind auf der Suche nach Futter und immer wieder unter die Räder von Autos geraten, die auf freien Strecken einfach zu schnell fahren, die da rasen. Vielen Dank im Voraus. Liebe Grüße von Monika. Monika, bin ich total bei Ihnen. Gerade jetzt auch im Dunkeln, ne? Wirklich sehr achtsam sein, nicht zu schnell fahren. Außerdem auch ein Aufruf an Fuchs, Hase, Reh und Igel in eurem Interesse und in unserem. Bleibt ihr mal schon weg von den Straßen. Wir fahren rücksichtsvoll, ihr bleibt schön im Wald, niemandem passiert was.

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1: Um 1 Uhr mit Ronald Lessig. Der Élysée-Palast hat das Aus für einen gemeinsamen deutsch-französischen Kampfjet bestätigt. Der Grund sind laut Medienberichten Unstimmigkeiten zwischen den beteiligten Unternehmen Dassault und Airbus. Die Idee des 100 Milliarden Euro teuren Luftkampfsystem FCAS soll demnach trotzdem weiterverfolgt werden. Aus Berlin Oliver Neuroth.
2: Da ist die Rede vom Nervensystem, vom eigentlichen Kern von FCAS, an dem weiter geforscht werden soll. Wie das konkret aussieht, das dürfte Thema sein beim nächsten deutsch-französischen Ministerrat, der sich noch in diesem Monat zusammensetzen will. Aber klar ist, dass der Kampfjet nun nicht kommt, ist ein herber Rückschlag für die europäische Rüstungskooperation. FCAS sollte ja eigentlich zeigen, dass europäische Staaten hochkomplexe Waffensysteme gemeinsam entwickeln können, statt auf US-Technologie angewiesen zu sein.
1: Israels Ministerpräsident Netanyahu hat eine Feuerpause mit dem Iran bestätigt. Der gegenseitige Beschuss hatte in der vergangenen Nacht begonnen. Zuerst hatte der Iran bekannt gegeben, die Angriffe auf Israel einzustellen. Aus Tel Aviv Jan-Christoph Kitzler.
3: Beide Seiten behalten sich aber vor, die gegenseitigen Angriffe wieder hochzufahren. Netanyahu erklärte, Israel werde weiterhin auf jeden Angriff auf sein Staatsgebiet antworten. Aus dem Iran hieß es, Akte der Aggression durch Israel auch im Südlibanon würden so wörtlich harte Maßnahmen nach sich ziehen. Netanyahu erklärte, Israels Armee werde weiterhin im Südlibanon operieren. Dort wurden den Angaben zufolge rund 600.000 Menschen vertrieben. Zahlreiche Ortschaften wurden zerstört. Israels Armee spricht von einer sogenannten Sicherheitszone.
1: Der Chefankläger des Internationalen Strafgerichtshofes Kahn ist mit sofortiger Wirkung von seinem Dienst suspendiert worden. Eine endgültige Entscheidung über eine mögliche Amtsenthebung sollen die Vertragsstaaten auf einer Sondersitzung treffen, teilte das Präsidium in Den Haag mit. 2024 hatte eine enge Mitarbeiterin dem britischen Juristen sexuelle Übergriffe vorgeworfen. Eine Kommission der Vereinten Nationen hatte die Vorwürfe untersucht und Ende 2025 ihren Bericht vorgelegt, der bisher aber nicht veröffentlicht wurde. Bundesfinanzminister Klingbeil unterstützt den Vorschlag des Deutschen Gewerkschaftsbundes für verpflichtende Betriebsrenten. Auch das würde helfen, das Rentensystem zukunftsfähig zu machen, sagte der SPD-Chef in der ARD. Weiter müsse aber die gesetzliche Rente die Grundlage für alles sein, betonte Klingbeil. Zuvor hatte bereits der Chef des CDU-Arbeitnehmerflügels Radke den DGB-Vorstoß begrüßt. Noch in diesem Monat soll eine Rentenkommission Vorschläge vorlegen, auf deren Basis die Bundesregierung ihre Rentenpolitik neu ausrichten will. Das waren die Nachrichten. Das Wetter in Deutschland. Schauer oder Gewitter bei 17 bis 6 Grad, tagsüber Regen, zum Teil länger anhaltend, 14 bis 22 Grad, am Mittwoch Schauer. Es ist 1.03 Uhr.
4: Der Verkehrsservice in der ARD-Hitnacht. Eine Gefahreninformation nach wie vor für Kreis Groß-Gerau in Rüsselsheim-Königstetten. Da laufen noch in der Obergasse Löscharbeiten in einem landwirtschaftlichen Betrieb und da kommt es zu starken Rauchentwicklungen. Die Anwohner in Rüsselsheim-Königstetten und in Hattersheim, die werden gebeten, Fenster und Türen geschlossen zu halten, sowie Lüftungen und Klimaanlagen abzuschalten. A4, Frankfurt Richtung Dresden, die Strecke ist zwischen Klaurau-Ost und Hohenstein-Ernsthal gesperrt, wegen Instandsetzungsarbeiten im Baustellenbereich. Und die Sperrung geht bis heute früh um 5. A7, Hamburg Richtung Hannover. Die Strecke ist zwischen Rammelsloh und Teeshope wegen Bergungsarbeiten gesperrt. Und die A9, Leipzig Richtung Berlin, ist zwischen Belitz und Belitz-Heilstätten wegen Wartungsarbeiten bis ca. um 5 gesperrt. Die A45, Dortmund Richtung Hagen, ist zwischen dem Westhofener Kreuz und Schwerte-Ärgste gesperrt wegen Brückenarbeiten bis um 5. A71 Schweinfurt-Sangerhausen ist zwischen Kolleda und Heltrungen in beiden Richtungen wegen Wartungsarbeiten im Schmücketunnel gesperrt bis um 6. Und die A71 Richtung Schweinfurt ist zwischen Oberhof und Suhl-Zellermelis wegen Wartungsarbeiten im Tunnel Hochwald gesperrt. Die A100 Berliner Stadtring. Die Strecke ist zwischen dem Dreieck Charlottenburg und Hohenzollern-Damm wegen Wartungsarbeiten bis ca. 5 Uhr gesperrt. Und die A111 Berlin-Oranienburg, Tunnel Flughafen Tegel, ist wegen Wartungsarbeiten in beiden Richtungen gesperrt bis um 5. Die A555 Köln Richtung Bonn ist zwischen Wesseling und Bornheim gesperrt, da gab es einen Unfall. Und die A565 Bonn-Meckenheim ist zwischen Bonn-Beuel und Auerberg in beiden Richtungen wegen Brückenschäden gesperrt. Bleiben Sie schon wach, seien Sie achtsam, kommen Sie gut und sicher an.
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4: Mit Romy Anders. Eine schöne Nacht Ihnen.

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Stefan aus Duisburg schreibt zum Thema Rücksicht nehmen. Ey, das sollte doch eigentlich total normal sein. Aber bei manchen, so schreibt er, ist es eben nicht der Fall. Mich macht das auch traurig und sauer, wenn ich so viel achtlos weggeworfenen Müll in der schönen Natur sehe. Einfach mal an Regeln halten, schreibt Stefan. Dann ist das Leben für alle schöner und einfacher. Liebe Grüße aus Duisburg. Absolut, Stefan. Und ich sehe das ja auch so, wenn man Gutes um sich herum haben will, dann sollte man selbst auch gut sein und Gutes tun. Eine gute Nacht mit der ARD.

So cool, Destiny, Jennifer Wash. Dienstag heute, der 9. Juni. Willkommen in der ARD-Hitnacht mit Musik von Smokey. Bis gleich ab 2.

0: 1.31 Uhr, kurz nach halb zwei. Guten Abend, eine gute Nacht. Hier ist der Verkehrsservice in der ARD-Hitnacht. Nach wie vor mit der Gefahreninformation für Kreis Groß-Gerau. In Rüsselsheim, Königsstetten, da laufen in der Obergasse Löscharbeiten in einem landwirtschaftlichen Betrieb. Starke Rauchentwicklung dort. Daher werden die Anwohner in Rüsselsheim, Königsstetten und in Hattersheim gebeten, Fenster und Türen nach wie vor geschlossen zu halten. Lüftungen und Klimaanlagen sind abzuschalten. Die A4 Frankfurt Richtung Dresden ist zwischen Knauchau Ost und Hohenstein-Ernsthal gesperrt. Bis um 5 wegen Instandsetzungsarbeiten im Bausteinbereich. Die A7 Hamburg Richtung Hannover ist zwischen Rammelsloh und Tieshope gesperrt wegen Bergungsarbeiten. A9 Leipzig Richtung Berlin. Die Strecke ist zwischen Belitz und Belitz-Hallstätten wegen Wartungsarbeiten gesperrt. Bis um 5. A45 Dortmund Richtung Hagen ist zwischen dem Westhofener Kreuz und Schwerte Ärgste wegen Brückenarbeiten gesperrt. Bis um 5 auch. Die A71 Schweinfurt-Sangerhausen ist zwischen Kolleda und Heltrungen in beiden Richtungen wegen Wartungsarbeiten im Schmücketunnel gesperrt. Und die A71 Richtung Schweinfurt ist zwischen Oberhof und Sulzener Mehlis im Tunnel Hochwald wegen Wartungsarbeiten gesperrt. Bis um 6 nachher. Und dann haben wir noch die A100, der Berliner Stadtring, ist zwischen dem Dreieck Charlottenburg und Hohenzollern-Damm wegen Wartungsarbeiten gesperrt. Beide Richtungen, klar, bis ca. um 5. Und die A111, Berlin-Oranienburg, Tunnelflughafen Tegel, ist wegen Wartungsarbeiten gesperrt bis ca. 5 Uhr. Die A555, Köln Richtung Bonn, ist zwischen Wesseling und Bornheim gesperrt, da gab es einen Unfall. Und die A565 Bonn-Meckenheim ist zwischen Bonn-Beuel und Auerberg in beiden Richtungen wegen Brückenschäden gesperrt. So, das war's von unserer Seite. Bleiben Sie wach, kommen Sie gut und sicher an.
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Musik von Robbie Williams in der ARD-Hitnacht. Wir sind gerade inmitten sportlicher Tatsachen, ne? Erst Tennis, das war ja die Nachricht der letzten Tage, großes Kino, Alexander Zverev gewinnt die French Open. Das war genial, dass man Deutscher wieder geschafft hat, das letzte Mal in den 90ern, Boris Becker. Dann haben wir demnächst natürlich Fußball-WM, ganz, ganz großes Kino. Man sieht auch immer mehr Leute, die schon im Deutschland-Trikot rumlaufen, geschmückte Autos, Deutschland fahren draußen, alles cool. Und wir haben in dieser Nacht das Spiel 3 des NBA-Finales, Basketball in den USA. Ich habe ja gar keine Ahnung von Basketball, aber der Hannes dagegen schon. Er ist bei uns im Technikteam und hat mir das gerade erzählt. Das Spiel 3 des NBA-Finales. Wie ist denn das bei Ihnen? Gucken Sie lieber Sport oder machen Sie lieber Sport? 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Seien wir jetzt mal sportlich. Und wenn wir einfach nur drüber reden, macht ja auch schon Spaß.

sind ja auf jeden Fall viele dabei und auch der Hannes bei uns im Team, der sagt, ich guck lieber, sieht man mir auch an. Ansonsten wäre Hannes wahrscheinlich auch kein Techniker geworden. Nein, das war ein Witz. Liebe andere Techniker, ihr seid ja eh die tollsten Männer. Das wisst ihr schon. Außerdem schmeckt manchen die Bratwurst so gut, dass es immer noch eine zweite und auch eine dritte hinterher geben kann. Ne? Macht jeder so, wie er will. Ich muss sagen, ich mache beides gern. Ich mag Sport machen. Ich war Kurstrainerin, Step Aerobic, Bauchbeine, Po. Das waren so meine Favoriten. Und da ging auch ordentlich die Post ab in meinen Kursen. Aber ich gucke eben auch gern, wenn Deutschland spielt. Und da ist es völlig egal, ob es Fußball ist, Handball ist oder Mensch, ärgere dich nicht. Hauptsache Deutschland gewinnt. Ja, My Love is Your Love. Musik von Whitney Houston. Lieblingshits in der ARD-Hitnacht.

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1: Um 2 Uhr mit Ronald Lessig. Das gemeinsame Kampfjet-Projekt von Deutschland und Frankreich ist gescheitert. Der Élysée-Palast bestätigte Berichte, wonach die Pläne gestoppt wurden. Aus Paris Kai Rienecker.
2: Kern des Problems ist der Streit zwischen den beteiligten Rüstungsunternehmen Airbus und Dassault. Der Chef des französischen Kampfjetbauers Dassault hatte monatelang die Chefrolle des Projekts für sich eingefordert. Die deutsche Militärsparte von Airbus beharrte auf einer gemeinsamen Kampfjet-Entwicklung auf Augenhöhe. Nach unzähligen Aufschüben und Schlichtungsversuchen zog Berlin jetzt die Reißleine. Aus der Bundesregierung heißt es, Kern des Future Combat Air Systems, kurz FCAS, sei sowieso die Kommunikationstechnik und die werde als europäisches System weitergeführt.
1: Der Iran und Israel haben die gegenseitigen Angriffe offiziell wieder eingestellt. Beide Seiten erklärten, sich wieder an die Anfang April vereinbarte Waffenruhe zu halten, drohten aber zugleich mit neuen Schlägen, sollte die jeweils andere Seite erneut angreifen. Korrespondentin Katharina Willinger erläutert aus Istanbul, was der Iran mit seinen Angriffen gestern auf Ziele in Israel bezweckt haben könnte.
3: Zum einen ging es dem Regime um die israelischen Angriffe auf dem Libanon. Da hatte man bereits mehrmals gedroht, dass wenn die nicht aufhören würden, dann würde man Israel direkt angreifen. So ist es dann eben geschehen. Und ich denke gleichzeitig, und das ist besonders wichtig, hat man mit dem heutigen Tag auch nochmal den US-Präsidenten ausgetestet auf relativ clevere Art und Weise. US-Präsident Trump will diesen Krieg eigentlich gar nicht mehr. Und damit hat Teheran natürlich ganz clever jetzt auch die eigene Verhandlungsposition noch mal gestärkt.
1: Der Chefankläger des Internationalen Strafgerichtshofes Khan ist mit sofortiger Wirkung von seinem Dienst suspendiert worden. Eine endgültige Entscheidung über eine mögliche Amtsenthebung sollen die Vertragsstaaten auf einer Sondersitzung treffen, teilte das Präsidium in Den Haag mit. 2024 hatte eine enge Mitarbeiterin dem britischen Juristen sexuelle Übergriffe vorgeworfen. Eine Kommission der Vereinten Nationen leitete eine Untersuchung ein. Khan weist die Vorwürfe zurück. Die deutsche Fußballnationalmannschaft hat ihr WM-Quartier in den USA bezogen. Die Mannschaft von Bundestrainer Nagelsmann kam am Abend in ihrem Hotel in Winston-Salem im Bundesstaat North Carolina an. Dort startet die DFB-Auswahl jetzt in die letzte Vorbereitungsphase. Am Sonntag steht dann das erste WM-Gruppenspiel gegen Curaçao an. Eröffnet wird die Weltmeisterschaft am Donnerstag mit der Partie Mexiko gegen Südafrika. Das waren die Nachrichten. Das Wetter in Deutschland. Schauer oder Gewitter bei 17 bis 6 Grad. Tagsüber gebietsweise Regen, zum Teil länger anhaltend, bei 14 bis 22 Grad. Am Mittwoch Schauer oder Gewitter, regional heiter bis 21 Grad und am Donnerstag trocken bis 22 Grad. Es ist 2.03 Uhr.
4: Hier ist der Verkehrsservice in der ARD-Hitnacht mit der Gefahreninformation für den Kreis Groß-Gerau. In Rüsselsheim, Königsstetten, da laufen in der Obergasse Löscharbeiten in einem landwirtschaftlichen Betrieb. Starke Rauchentwicklung dort und daher werden die Anwohner in Rüsselsheim, Königsstetten und in Hattersheim nach wie vor gebeten, die Fenster und Türen geschlossen zu halten. Lüftungen und Klimaanlagen sind abzuschalten. Die A4 Frankfurt Richtung Dresden ist zwischen Klauchau-Ost und Hohenstein-Ernsthal gesperrt bis um 5. Die A7 Hamburg Richtung Hannover ist zwischen Rammelsloh und Tieshof.